0: Thürnich und Dreieck Erftal. 1 Kilometer stockender Verkehr. Wir wünschen allen unterwegs gute Fahrt.
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2: Hallo, vielleicht liegt ihr ja gerade wach, weil ihr gerade so eine schmerzhafte Phase im Leben durchmacht. Vielleicht habt ihr euch vom Freund oder der Freundin getrennt und das ist immer so eine, das ist immer so doof, ja. Herzschmerz, davon singt auch Kamrat, ja. Hug yourself an all diejenigen, die einen verlassen haben.

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Fußball WM geguckt wird natürlich. Bei uns in der Nachbarschaft ist es so, wir können ja ein bisschen so aus dem Nähkästchen plaudern. Da kam das Thema jetzt gestern auf. Lasst uns das erste Spiel zusammen gucken, ja? Und dann ging es darum, wo guckt man denn? Und ich sag mal so, wir haben einen sehr kleinen Fernseher. Der hat uns davor gerettet, die ganze Nachbarschaft da sitzen zu haben, ja? Nur noch einen Monat und dann findet die Fußball-Weltmeisterschaft in Kanada, Mexiko und den USA statt. Das ist die größte

0: Das Wetter.
1: Ja, das Wetter ist eher so, naja, ne, halt Regen immer mal wieder und es ist eher grau, auch jetzt schon in der Nacht. So Temperaturen zwischen 3 und 5 Grad, also relativ kalt. Nachher geht's dann hoch auf 12 bis 15 Grad. Es bleibt aber grau, wolkig und immer wieder Regenschauer sind zu erwarten. Und auch Mittwoch und Donnerstag keine Wetterbesserung.
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2: Zurzeit liegen uns keine Meldungen vor. Wir wünschen allen unterwegs gute Fahrt.
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1: Der Dienstag, er ist noch sehr früh. Die Nacht ist noch sehr dunkel. Wir hellen das jetzt auf mit guter Musik. Falls ihr arbeiten müsst oder so, wir wollen ja nicht, dass ihr einschlaft. Sex on Fire, jetzt werden Kings of Leon. Gute Nacht.

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0: mal, Taylor Swift kann auch nicht schlafen. Opa Light für eure Nacht. Ich weiß nicht, das war wahrscheinlich das verrückteste Fußballspiel seit langem in den Niederlanden. Kein Publikum und es wurde wirklich nur so 8 Minuten gespielt. Breda gegen Heerenveen. Das ursprüngliche Spiel musste nämlich am Wochenende in der 82. Minute abgebrochen werden, weil die Fans von Breda erfahren haben, dass ihre Mannschaft absteigen wird, obwohl sie gerade sogar geführt haben. Und dann flogen Feuerwerkskörper. Echt, dann haben die da irgendwie rumgepöbelt. War nicht schön, war wirklich nicht schön. Jetzt sind die alle nochmal zusammengekommen, um 8 Minuten Fußball zu spielen, quasi das Spiel nochmal nachzuholen. Bei meiner Kondition wäre das genau die richtige Spieldauer, um auch mitzuspielen. Dann wäre es für die Fußballerkarriere doch nicht zu spät gewesen. Also 8 Minuten, das würde ich schaffen noch.
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1: Ich bin Jan-Henner Reitzer. Im Ukraine-Krieg ist eine dreitägige Waffenruhe ausgelaufen, in der Russland und die Ukraine weitgehend auf gegenseitige Luftangriffe verzichtet hatten. Die Ukraine geht davon aus, dass Russland diese Angriffe wieder aufnimmt.
2: Die Waffenruhe kam vor allem dem Kreml gelegen, weil sie für die gesamten drei Tage um den hier in Russland groß gefeierten 9. Mai galt. Eine dauerhafte Waffenruhe lehnt Kreml-Chef Putin aber weiter ab, bis die Verhandlungen über ein Kriegsende abgeschlossen sind. Dazu setzt er vor allem weiter auf die US-Vermittler, die schon bald hier in Moskau erwartet werden. Putin zeigte sich aber auch bereit, jemanden aus der EU zu beteiligen. Das ist neu. Er sagte, es solle jemand sein, der bisher nicht mit abschätzigen Äußerungen über Russland aufgefallen sei. Aus Moskau, Ulf Mauder.
1: Das Hantavirus ist auch bei einem spanischen Passagier nachgewiesen worden, der isoliert ist und bisher keine Symptome hat. Der positive Test ist in Madrid durchgeführt worden. Vorher war das Virus auch schon bei zwei Passagieren nachgewiesen worden, die nach Frankreich und in die USA ausgeflogen worden waren. Alle waren an Bord eines Kreuzfahrtschiffes, auf dem das Virus ausgebrochen war. Das Schiff ist inzwischen mit einer Restbesatzung auf dem Weg von Teneriffa in die Niederlande, wo es desinfiziert werden soll. Kaffee ist günstiger geworden. Nach einer Umfrage der deutschen Presseagentur haben die großen Lebensmittelhändler in Deutschland die Preise ihrer Eigenmarken gesenkt.
3: Die Produkte kosten seit dieser Woche 10 bis 50 Cent weniger als bisher. Eine Kilopackung Bohnen liegt je nach Sorte zwischen 10,50 Euro und 11,50 Euro. Auch Pads und Kapseln werden billiger. Die Discounter und Supermärkte begründen das mit sinkenden Rohstoffpreisen. Insgesamt gesehen hat sich Kaffee aber in den vergangenen Jahren stark verteuert, sowie auch andere Lebensmittel. Grund dafür waren höhere Rohstoffpreise nach Trockenheit und schwachen Ernten. Thomas Bremser, Redaktion.
1: Beim Absturz eines Kleinflugzeuges in Namibia sind der Pilot und alle drei Passagiere ums Leben gekommen. Bei den Toten handelt es sich um deutsche Staatsangehörige. Darunter sind eine langjährige Mitarbeiterin der Schwarz-Unternehmergruppe, zu der Lidl und Kaufland gehören, ihr Ehemann und der gemeinsame Sohn. Die Absturzursache ist noch unklar.
4: Das Wetter.
5: Es bleibt heute oft bewölkt und nass, stellenweise mit Gewitter, weiter oben auch mit Schnee. Dazu heute maximal 14 Grad. Morgen dann am Mittwoch auch ungemütlich, aber mit höchstens 17 Grad ein bisschen wärmer.
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6: Zurzeit liegen uns keine Meldungen vor. Wir wünschen allen unterwegs gute Fahrt.
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5: Mit Sascha Fassbender und jetzt so ein Käffchen. Ah, oder irgendein anderer Wachmacher. Ja, brauche ich, ja. Aber was für einer? Cappuccino? Ein Schoko-Karamell-Schrottuccino? Flat White? Zuletzt war ja dieser grüne Matcha-Latte fett im Trend. Und jetzt der nächste Trend. Ein lilaner Kaffee aus Ube. Das ist so eine lilafarbene Wurzel, gerade mal eben gegoogelt. Süßlich-nussig soll sie sein und gesund. Ja, schmeckt alles bestimmt gut, aber lila? Ich bleib dann doch lieber bei meinem schwarzen Kaffee.
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0: Die Eisheiligenstaaten. Das sind ja Gedenktage von katholischen Heiligen. Und die gelten laut Bauernregeln als letzte Tage mit Nachtfrostgefahr im Frühling. So, Thema Garten und so, das ist bestimmt interessant. Unser Hannes bezweifelt allerdings, dass da irgendwas dran ist.
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2: Wisst ihr, wer das mit den Eisheiligen erfunden hat? Menschen, die Smalltalk mögen. Ja, kennen wir doch alle. Stehst du im Büro an der Kaffeemaschine, kommt die Annette aus der Buchhaltung, mit der du noch nie gesprochen hast. Das kann an ihren ganzen Pullis mit den Katzenmotiven liegen, vielleicht aber auch einfach so. Und du weißt nicht, was du sagen sollst. Und dann kommt sowas wie Wetter, oder? Ja, soll ja erstmal so bleiben. Das ist Profi-Smalltalk, Freunde. Und wer solche Gespräche schon mag, der kommt jetzt richtig auf seine Kosten. Nachts ist aber kalt, oder? Ja, Eisheiligen, das kommt vor. Mit solchen raffinierten Details wird aus unserem täglich gleichen Gesprächsgulasch ein würziger Smalltalk-Eintopf mit Wursteinlage. Wusstet ihr eigentlich, dass die Eisheiligen alle so feine lateinische Namen haben? Bis auf die letzte. Die heißt Kalte Sophie. Ja, klingt irgendwie nach einer Nachspeise aus der DDR. Und immer dran denken, es gibt schlechtes Wetter und schlechte Kleidung.
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0: Das Wetter.
1: Dicke Wolken, auch Regenwolken gibt es heute am Tag, die örtlich Gewitter dabei haben. Im Bergland ist auch Schnee dabei. Das Ganze heute mit maximal 14 Grad. Morgen am Mittwoch dann etwas wärmer mit bis zu 17 Grad. Dafür weiter bewölkt und nass.
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2: Zurzeit liegen uns keine Meldungen vor. Wir wünschen allen unterwegs gute Fahrt.
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1: Mit Sascha Fassbender und mit CDUler Armin Laschet. Er hat sich bei einem Unfall mit einem E-Scooter die Schulter gebrochen. Au, au, au. Beim BR-Fernsehen hat er jetzt gesagt, mir egal, ich steig wieder drauf. Ey, die Höllenteile haben null Knautschzone, Junge. Erst ist er über einen Lacher gestolpert und dann über einen E-Scooter. Armin, pass bitte auf dich auf. Ey, zieh wenigstens einen Helm an, wirklich.

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1: Ich bin Jan-Henner Reitze. Die Bundesregierung steht unter Druck, bei geplanten Reformen wie der Rente oder in Sachen Steuern gemeinsame Lösungen zu finden. Themen, die heute Abend im Koalitionsausschuss besprochen werden sollen. Außerdem wollen Union und SPD einen neuen Ansatz finden, was den gestiegenen Spritpreisen noch entgegengesetzt werden könnte.
2: Für die schwarz-roten Koalitionäre geht es heute hier in der Hauptstadt um zwei Punkte. Zum einen müssen sie mindestens Ansätze finden, wie die Bürger entlastet werden sollen, nachdem die Pläne mit der 1.000-Euro-Prämie ja im Bundesrat gescheitert sind. Und zum anderen müssen sie sich nach der offenbar kontroversen letzten Runde zusammenraufen und auf das Wesentliche fokussieren, wie CSU-Chef Söder betont. Mentale Aufräumarbeiten nennt er das. Wie weit Schwarz-Rot da heute kommt, ist allerdings schwer zu sagen. Thomas Thonfeld, Berlin.
1: Im Ukraine-Krieg ist eine dreitägige Waffenruhe ausgelaufen. Hintergrund waren Feierlichkeiten in Russland zum Jahrestag des Sieges im Zweiten Weltkrieg. Es wird erwartet, dass Luftangriffe wieder aufgenommen werden. Der ukrainische Präsident Volodymyr Zelensky sagte, Russland habe nicht die Absicht, den Krieg zu beenden. Den Vorschlag von Russlands Präsident Wladimir Putin, den früheren Bundeskanzler Gerhard Schröder als Vermittler einzusetzen, hatten unter anderem Vertreter der EU und der Ukraine abgelehnt. Griechenland will Massentourismus stärker begrenzen. Die Regierung hat dazu neue Regeln vorgestellt, zum Beispiel für den Hotelbau.
3: Überfüllte Bars, Cafés und Tavernen. Und es ist laut, sehr laut. Rund um die Uhr. Besonders betroffen sind Inseln wie Santorini und Mykonos. Dort sollen neue Hotels stark begrenzt werden auf maximal 100 Betten. Und ganz wichtig, in einem 25 Meter Streifen entlang der Küsten ist Neubau künftig verboten. Ob das klappt, ist allerdings unklar, sagen viele vor Ort. Denn mit rund 38 Millionen Touristen im Jahr in einem Land mit etwa 11 Millionen Einwohnern ist das keine leichte Aufgabe.
1: In Wassenberg in Nordrhein-Westfalen ist ein Mann auf offener Straße erschossen worden. Der Täter soll aus einem Auto ausgestiegen sein und die tödlichen Schüsse abgefeuert haben. Dann flüchtete der Schütze mit dem Auto, in dem noch ein weiterer Mann gesessen haben soll. Weitere Hintergründe sind bisher noch unklar.
4: Das Wetter.
5: Der Frühling ist weiter in Pause, auch heute an diesem Dienstag. Es bleibt grau und nass, stellenweise mit Gewitter. In höheren Lagen kann es auch schneien, mit maximal 14 Grad heute. Morgen, der Mittwoch, wird nicht viel besser. Weiter viele Wolken und Regen, aber immerhin was wärmer mit bis zu 17 Grad morgen.
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6: Zurzeit liegen uns keine Meldungen vor. Wir wünschen allen unterwegs gute Fahrt.
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5: Kommt gut in den ganz, ganz frühen Dienstagmorgen jetzt mit

0: Das sind die 80er, Deep Edge Mode, Everything Counts. Und wir bleiben nostalgisch. Mit Blue. Ja, was eine geile Boyband. Seit 25 Jahren gibt's Blue jetzt schon. Und das feiern sie gerade ordentlich. Mit neuem Album und fetter Tour. Kollegin Katrin Teske aus der Musikredaktion war beim Blue-Konzert in Köln und hat direkt mit den Sängern Anthony Costa und Simon Webb gesprochen.
1: Los ging's direkt an der Konzertlocation in Köln, hinten durchs Backstage an der Bühne vorbei und ab in den Catering-Bereich der Stars. Da hatte Simon gerade noch in aller Ruhe seinen Burger schnabuliert. Und dann ging's aber mit dem Interview los und eins war hier direkt klar, die Jungs sind super happy, wieder hier in Deutschland zu spielen. Oder wie Simon es meinte.
2: We used to be here like 3-4 days a week at one point. So this always feels like home.
1: Es gab Zeiten, in denen sie 3 oder 4 Mal die Woche hier waren. Das fühlt sich deswegen direkt wie nach Hause kommen an. Und das Erste, was sie machen, wenn sie hier sind, einen Zwischenstopp beim Friseur.
2: Do you know what, I'll be honest with you. Every time we've come to Germany, like now, I've only just gone out and gone to get a haircut. And that's what I see. And then I go into a restaurant and have a coffee.

0: Bestes.
1: This is the best album I think we've done.
0: Und das hat auch einen bestimmten Grund. Auf dem Album geht es um ihre Entwicklung und Reife.
1: We've grown and we've matured. And as Simon said, we've become dads, we've become
2: family. Wir sind erwachsener geworden, sind jetzt Väter und müssen Rechnungen bezahlen. Früher, da ging es nur ums Spaß haben und Champagner trinken. Aber wenn wir das jetzt immer noch machen würden, würden wir einfach total bescheuert.
1: We would have come back and done that. We would look stupid.
0: Deswegen gibt's bei ihren Konzerten auch eine gute Mischung aus eben diesen super neuen, reflektierten Songs und ganz klar ihren alten Mega-Hits aus den 2000ern. Und die kamen richtig gut an.
3: War doch einfach schön, die ganzen alten Lieder nochmal zu hören.
4: Also wer Party machen will, der ist hier genau richtig.
5: Es war super, es war richtig schön, ja. Es hat sehr viel Spaß gemacht.
6: Würden wir immer wieder machen. Jederzeit.
0: Also Fazit, super sympathische Band, ein Konzert, wie man es sich von einer Boyband wünscht und super zufriedene Fans. Also wer das noch nicht selber miterlebt hat, der sollte sich definitiv den 27. August merken, da spielen sie in Bonn, oder etwas später den 8. November, da sind wir in Düsseldorf.
7: 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Und jetzt hier Blue mit Sorry Seems to be the Hardest Word. Sorry seems to be the hardest word. 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

0: Madonna und Sabrina Carpenter. Bring Your Love.
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0: Das Wetter.
1: Es bleibt heute oft bewölkt und nass, stellenweise mit Gewitter. Weiter oben auch mit Schnee. Dazu heute maximal 14 Grad. Morgen dann am Mittwoch auch ungemütlich, aber mit höchstens 17 Grad ein bisschen wärmer.
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2: Zurzeit liegen uns keine Meldungen vor. Wir wünschen allen unterwegs gute Fahrt.
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1: Hey, mega schön. In Portugal gibt's jetzt ein Schutzgebiet für Elefanten aus Gefangenschaften. Also Elefanten aus Zoo und Zirkus. Aufgebaut von einer Tierschutzorganisation. Ja, und Portugal ist ja auch einfach schön.
3: Jawohl. Tschüss.

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0: In 4 Wochen geht's los. Da startet die Fußball-WM in den USA, Kanada und in Mexiko. Im Eröffnungsspiel spielt Mexiko am 11. Juni im Aztekenstadion gegen Südafrika. Aber so eine echte Fan-WM scheint das ja nicht so richtig zu werden.
1: Schönes Wetter da, auch für die Spieler, aber die Uhrzeiten werden halt verschoben und das ist halt nicht so geil.
2: Die Tickets kosten ja schon sehr viel und es ist jetzt auch nicht so gut gemacht in den USA.
3: Ich glaube, dass die Stimmung schlechter sein wird, dadurch, dass Amerika als Veranstalter, vor allem in Form von USA, nicht so wirklich gut ist und auch, dass alles so extrem politisiert wird und eine sportliche Stimmung halt nicht so aufkommen wird.
0: Ja, und dann noch die Einreiseregeln. Teilweise musst du da dein Handy abgeben und die gucken sich deinen Social-Media-Account durch und so. Eieieiei. Thorsten Ortmann aus dem News-Team. Das hören wir in der Umfrage ja deutlich. Auch so die Ticketpreise sind schon mega Aufreger.
4: Absolut. Ein normales Ticket für das erste Spiel der USA in Los Angeles gegen Paraguay kostet mehr als $1,000. Die regulären Tickets werden sogar auf Resale-Plattformen für ein Vielfaches des Originalpreises angeboten. Da waren jüngst 4 Tickets für das WM-Finale für fast $2,3 Millionen angeboten worden. Pro Ticket wohlgemerkt. FIFA-Chef Infantino fand das sogar irgendwie lustig. Sollte tatsächlich jemand ein Ticket für das Finale für $2 Millionen kaufen, dann werde ich ihm persönlich einen Hotdog und eine Cola vorbeibringen, um sicherzustellen, dass er ein wirklich großartiges Erlebnis hat. Auch US-Präsident Trump hat gesagt, dass selbst er keine $1,000 für das Eröffnungsspiel bezahlen würde.
0: Wahnsinn. Aber es sind ja nicht nur, Thorsten, es sind ja nicht nur die Tickets, für die du fast eine Niere verkaufen musst.
4: Ja, Parkplätze sind ein Thema. In Philadelphia am Lincoln Financial Field kann ein einzelner Parkplatz bis zu $620 kosten. In Dallas zwischen $200 und $500. Auch einige Gastronomen wollen Kasse machen und verlangen einen 20%igen Serviceaufschlag. Begründung, es würden eben auch internationale WM-Besucher aus Ländern anreisen, wo kaum Trinkgeld bezahlt wird. In den USA sind Servicekräfte aber darauf als Teil des Lohns angewiesen. Oder auch Zugfahrten. Im Normalfall kostet eine Zugfahrt von New York City zum Stadion $12,90. Während der WM sollten die Tickets erst gigantische $150 kosten. Erst nach Protesten hatte das Nahverkehrsunternehmen den Preis dann für Hin- und Rückfahrt auf $105 reduziert.
0: Eieieiei, horrende Preise für Tickets, aber eben auch für Parkplätze und Zugverbindungen. Die WM wird für Fans ein teurer Spaß. Thorsten Ortmann war das mit den Infos. Danke.
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1: Ich bin Jan-Henner Reitzer. Das Kreuzfahrtschiff Hondius, auf dem das Hantavirus ausgebrochen war, hat Teneriffa verlassen und ist auf dem Weg in die Niederlande. Dort soll es desinfiziert werden. Bis auf eine Restbesatzung waren alle Menschen von Bord gebracht und in ihre Heimatländer ausgeflogen worden. Positiv getestet wurde mittlerweile auch ein spanischer Passagier. Vorher war das Virus auch schon bei nach Frankreich und in die USA ausgeflogenen Passagieren nachgewiesen worden. Ein 17-jähriger Syrer soll einen Terroranschlag in Hamburg geplant haben. Er ist deshalb festgenommen worden.
2: Der 17-jährige soll von der Terrormiliz Islamischer Staat inspiriert worden sein, heißt es. Er habe geplant, eine unbestimmte Anzahl Ungläubiger zu töten. Als mögliche Anschlagsorte habe er ein Einkaufszentrum, eine Bar oder eine Polizeiwache im Blick gehabt. Laut Ermittlern wollte der 17-jährige Syrer Sprengstoff, Molotow-Cocktails oder ein Messer verwenden und habe sich bereits Dünger, Grillanzünder, eine Sturmhaube und ein Messer beschafft. Am Donnerstag hätten Spezialkräfte den Jugendlichen vorläufig festgenommen. Ronny Tochau, Nachrichtenredaktion.
1: Die Waffenruhe im Krieg mit dem Iran hängt nach den Worten von US-Präsident Donald Trump am seidenen Faden. Rund um diplomatische Bemühungen, wie der Krieg beendet werden könnte, schimpfte Trump über einen neuen Vorschlag der Führung des Irans.
3: Es sei der größte Müll, dieser Vorschlag, sagte Trump. Er habe gar nicht zu Ende gelesen, denn er wolle ja nicht seine Zeit verschwenden. Ursprünglich habe der Iran zugestimmt, angereichertes Uran aus dem Land zu schaffen. Nun ist davon nichts mehr zu lesen. Trump verglich die Waffenruhe mit einem Patienten an der Herz-Lungen-Maschine mit einer 1%igen Überlebenschance. Das sei nicht gut, meinte Trump. Aber immer noch glaubt er an eine diplomatische Lösung. Wie es aber jetzt weitergeht, ist völlig unklar. Tina Eck, USA.
1: Spitzenvertreter der Bundesregierung kommen heute Abend im Koalitionsausschuss zusammen. Union und SPD stehen unter Druck, zum Beispiel weitere Entlastung wegen der gestiegenen Spritpreise auf den Weg zu bringen, nachdem eine geplante 1.000-Euro-Prämie im Bundesrat gescheitert war. Auch bei geplanten Reformen bei der Rente oder Steuer liegen die grundsätzlichen Positionen der Regierungsparteien weit auseinander.
4: Das Wetter. Dicke Wolken, auch Regenwolken gibt's heute am Tag, die örtlich Gewitter dabei haben. Im Bergland ist auch Schnee dabei, das Ganze heute mit maximal 14 Grad. Morgen am Mittwoch dann etwas wärmer mit bis zu 17 Grad, dafür weiter bewölkt und nass.
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5: A43 Recklinghausen-Münster zwischen Marl-Sinsen und Kreuz Marl-Nord. 1 Kilometer Stau, wir wünschen allen unterwegs gute Fahrt.
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4: Mit Sascha Fassbender und jetzt so ein Käffchen. Oder irgendein anderer Wachmacher, ja, brauche ich, ja. Aber was für einer? Cappuccino? Ein Schoko-Karamell-Schrottuccino? Flat White? Zuletzt war ja dieser grüne Matcha-Latte fett im Trend und jetzt der nächste Trend. Ein lilaner Kaffee aus Ube. Das ist so eine lilafarbene Wurzel, gerade mal eben gegoogelt. Süßlich-nussig soll sie sein und gesund. Ja, schmeckt alles bestimmt gut, aber lila?

0: Rico Rayama. We could be something. Stay here. It on and on and on and on and on. Für den ganz, ganz frühen Dienstag. Guten Morgen.
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0: Kollege Robert Jans, guten Morgen.
2: Guten Morgen.
0: Wir checken, was heute so abgeht. Vielmehr hast du das abgecheckt. Ich will mich hier gar nicht mit fremden Lorbeeren schmücken.
2: Ach, die steht dir aber gut.
0: Ja, total. Und an diesem Dienstag ist der Auftakt in die ganz heiße Phase beim Eurovision Song Contest.
2: Ganz genau. Ich sag ESC, weil ich kann Eurovision Song Contest immer nur Eurovision ganz schwierig auszusprechen, finde ich. Also er findet ja in Wien statt. Ne? Und heute am Abend steigt das erste Halbfinale. Wer Bock drauf hat, das Ganze wird auch wie jedes Jahr live im Fernsehen übertragen. Allerdings hier auf der Fernbedienung 1 bis 6, keine Ahnung, da findet man das nicht. Muss gefühlt schon Sendesuchlauf starten, denn der Spartensender One,
0: der
2: überträgt die ganze Geschichte. Und es gibt aber natürlich auch Online-Streams, also da kann man das dann auch sich anschauen.
0: Auf jeden Fall. Ja. Außerdem startet heute noch der Deutsche Ärztetag.
2: Ganz genau. Auch ein sehr wichtiger Termin. In Hannover findet das Ganze statt. Auch Gesundheitsministerin Nina Wagen hat ihre Teilnahme angekündigt. Die ist also auch am Start. Mit im Gepäck ihre umstrittene Gesundheitsreform. Da ist ja das Ding, ne? Verbände der Praxis- und Klinikärzte, die haben da gar keinen Bock drauf. Die machen richtig Front gegen Limits für Vergütungsanstiege unten aus für mehrere Extrazahlungen und warnen eben vor den Folgen für das Behandlungsangebot. Also da wird es sehr wahrscheinlich gar nicht mal so harmonisch zu sich gehen.
0: Wir sind auf jeden Fall gespannt und behalten das Ganze im Blick. Das alles an diesem Dienstag. In den News halten wir für euch natürlich auch noch euch auf dem Laufenden, was wichtig ist. Jetzt aber erstmal einen guten Start in den Dienstag. Und das mit Lady Gaga.
2: Das geht jetzt ab hier.
0: Also ich bin wach.
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0: Das Wetter.
1: Der Frühling ist weiter in Pause, auch heute an diesem Dienstag. Es bleibt grau und nass, stellenweise mit Gewitter. In höheren Lagen kann es auch schneien, mit maximal 14 Grad heute. Morgen, der Mittwoch, wird nicht viel besser, weiter viele Wolken und Regen, aber immerhin was wärmer mit bis zu 17 Grad morgen.
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2: Zurzeit liegen uns keine Meldungen vor. Wir wünschen allen unterwegs gute Fahrt.
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1: Mit Sascha Fassbender und mit CDUler Armin Laschet. Er hat sich bei einem Unfall mit einem E-Scooter die Schulter gebrochen. Au, au, au. Beim BR-Fernsehen hat er jetzt gesagt, mir egal, ich steig wieder drauf. Ey, die Höllenteile haben null Knautschzone, Junge. Erst ist er über einen Lacher gestolpert und dann über einen E-Scooter. Armin, pass bitte auf dich auf. Ey, zieh wenigstens einen Helm an, wirklich.

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0: Sia mit Cheap Thrills für euren Dienstagmorgen. Im April hat eine Nachricht. Die Medien beherrscht er. Ihr habt es schon richtig erraten. Timmy der Wahl. Was an dieser Story aber Hoffnung macht, sagt Sebastian Richter von der evangelischen Kirche heute Morgen im Augenblick mal. Er sagt, so viel Mitgefühl für ein Tier in Not, das macht Hoffnung fürs Zusammenleben.
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2: Im Meer sterben täglich Wale. Ohne Nachrichten, ohne Namen, ohne Anteilnahme. Dann schwimmt einer in die Ostsee und halb Deutschland hält den Atem an. Knut war ein Eisbär, Bruno ein Braunbär, Timmy ein Wal. Wir kennen ihre Namen. Die der Menschen im Mittelmeer? Meistens nicht. Das ist keine Anklage, nur eine Frage, die mich einfach nicht mehr loslässt. Was entscheidet eigentlich, wen wir sehen und wen nicht? Mitgefühl für einen kranken Wal ist ja erstmal was Gutes. Die Welt braucht mehr Mitgefühl und wenn ein Wal uns daran erinnert, warum nicht? Und so Wale sind ja auch wirklich krasse Tiere. Sie singen komplexe Liebeslieder, leben in sozialen Gruppen, ernähren sich friedlich von Plankton und Krill. Vielleicht fasziniert der Wal so, weil wir diesen Tieren einige Eigenschaften zuschreiben, die wir uns von Menschen auch erhoffen. Eckart von Hirschhausen postet neulich in den sozialen Medien, man kann um einen Wal weinen und ein Herz haben für alle anderen Lebewesen, Menschen eingeschlossen. Und so hoffe ich, dass die Geschichten um diesen Wal uns erinnern und ermutigen, für ein gutes Miteinander einzustehen. Nicht nur an Ostsee oder Mittelmeer, sondern auch zu Hause, in der Familie oder im Ehrenamt, in der Schule und auf der Arbeit. Vielleicht braucht da mal wieder jemand meine Aufmerksamkeit. Sebastian Richter von der evangelischen Kirche für Augenblick mal.
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1: Mit Thorsten Adolfs. Guten Morgen. Das Leben in der Großstadt ist für viele Menschen attraktiv. Es gibt viele Jobs, gute Verkehrsanbindungen und auch jede Menge Freizeitmöglichkeiten. Trotzdem wird das Leben dort für viele schwieriger, weil die Mieten so hoch sind und bezahlbare Wohnungen kaum zu finden sind. Das zeigt eine Umfrage der Beratungsgesellschaft PwC. Danny Hopper aus dem News-Team, das schreckt mittlerweile viele Berufstätige ab.
2: Ja, auf jeden Fall. Für die Studie wurden 4000 Berufstätige befragt aus 12 deutschen Großstädten mit mehr als 500.000 Einwohnern. Und viele von ihnen haben das Gefühl, dass man bei der Wohnungssuche dort vor allem Glück haben muss. Denn hohe Mieten bedeuten für viele, dass am Monatsende weniger Geld für Essen, Familie, Hobbys oder Rücklagen übrig bleibt. Gerade jüngere Menschen überlegen laut Studie deshalb häufiger, ob sie für einen Job überhaupt noch in eine Großstadt ziehen wollen. Und das wird auch für die Unternehmen immer mehr zum Problem. Denn wenn das Wohnen zu teuer ist, wird es schwieriger, neue Mitarbeiter zu finden oder auch zu halten. Jeder Zweite, der einen neuen Job sucht, sagt, dass die Miete bei einem Umzug entscheidend sei.
1: Stellt sich natürlich die Frage, was können Politik und Arbeitgeber tun, damit die Mitarbeiter bleiben?
2: Ja, auch das hat PwC gefragt und da haben sich 83% für einen Mietzuschuss von Firmen ausgesprochen. Fast genauso viele sind außerdem dafür, dass der Arbeitgeber die Fahrtkosten übernimmt oder Betriebswohnungen bereitstellt. Und auch an die Politik stellen die Befragten Forderungen. Sie wollen einen öffentlichen Wohnungsbau mit dem Schwerpunkt auf niedrige und mittlere Einkommen und sie fordern, Büroflächen in Wohnraum umzuwandeln. Denn 37% haben laut Umfrage auch schon einmal über einen Jobwechsel nachgedacht wegen der hohen Mieten. Also das zeigt, das Thema Wohnen bleibt hochaktuell.
1: Dankeschön, Danny. Und jetzt weitere Meldungen im Überblick. Die Bundesregierung will schnell über Entlastungen für die Verbraucher entscheiden. Das hat ein Regierungssprecher gesagt. Nachdem die 1.000 Euro Entlastungsprämie für Arbeitnehmer im Bundesrat gescheitert ist, will der Koalitionsausschuss heute über das weitere Vorgehen beraten. Die Grünen schlagen vor, die Stromsteuer zu senken und der Deutsche Mittelstandsbund fordert eine Reform der Einkommensteuer. Alle Passagiere und Besatzungsmitglieder haben das Kreuzfahrtschiff Hondius nach dem Hantavirus-Ausbruch mittlerweile verlassen. Die 4 nach Deutschland gebrachten Passagiere müssen jetzt lange in Quarantäne bleiben, wegen der oft langen Zeitspanne zwischen Ansteckung und Erkrankung. Das Geschehen sei aber gut kontrollierbar, sagte der Virologe Schmidt-Kanasit. In Bassenberg im Kreis Heinsberg ist ein Mann gestern Abend vor einem Haus erschossen worden. Nach Angaben der Polizei war der Schütze um 7:45 aus einem Auto ausgestiegen und hatte auf den Mann gezielt. Im Wagen soll ein weiterer Mann gesessen haben. Direkt nach der Tat flüchteten die beiden. Die Polizei sagt, für die Bevölkerung bestehe keine Gefahr. Sie hat eine Großfahndung ausgelöst, auch ein Hubschrauber war im Einsatz.
3: Und jetzt zum Westmünsterland.
4: Ich bin Sven Hein. Schönen guten Morgen. Am Abend ist NRW-Ministerpräsident Hendrik Wüstors Rede in Borken von der CDU zum Direktkandidaten für die Landtagswahl im nächsten Jahr nominiert worden. Wüst erhielt 73 Stimmen von insgesamt 64 Stimmberechtigten im Fennohof. Heute Abend soll in Friedenkörkelweg dann die CDU-Kreisvorsitzende Heike Wärmer erneut nominiert werden. Sie ist die einzige Bewerberin für den Wahlkreis. Das ist eins unserer Themen um 6:30 in den nächsten Radio WMW-Nachrichten. 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
5: Einfach nur kalt. Der kräftige Wind macht das richtig unangenehm. Dazu sind einzelne Schauer unterwegs. Tagsüber lassen die dann nach und es zeigt sich auch die Sonne. Am frühen Nachmittag ziehen dann die nächsten Schauer auf. Dazu bis zu 13 Grad. Von morgen bis ins Wochenende immer wieder Schauer oder auch Gewitter bei bis zu 15 Grad. Aktuell haben wir 6 Grad in Frieden am Alten Rathaus und in Werth an der Windmühle.
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6: Es blitzt weiterhin in Aarhus an der Königstraße in Höhe vom Parkplatz in beide Richtungen. Hat uns heute keiner gemeldet, habe ich selber gesehen heute Morgen. Ja, kannst dich ja bei mir bedanken, weil ich kann mir nicht selber danken.
5: Danke, Sina.
6: Wenn ihr noch was seht. Blitzerverkehr oder mehr 0800 77 55 010. Das ist unsere kostenlose Hotline, um eben anzurufen. Melden geht sonst wie immer auch per WhatsApp oder direkt über unsere App.
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6: Und ich weiß, es ist ein Herbstoutfit, aber ich habe die Korthose bei dem Wetter wieder rausgekramt, Leute.
5: Kort trägt man also nur im Herbst?
6: Ja, oder im Winter, aber eigentlich halt nicht im Mai. Okay. Ich glaube, die einigen wissen, was ich meine.
5: Wieder was gelernt. Mhm. Kommt gut in den Dienstag.
6: Moin zusammen.
5: Moin, moin.

0: 10 nach 6 am Dienstag bei Radio WMW. Am Wochenende tanzen Tausende hier im Westmünsterland ins Glück.
1: So ist der Plan auf dem Tanz ins Glück Festival in Borken. Das findet das erste Mal statt und ist einfach direkt ausverkauft. Liegt vor allem auch daran, dass der Mega-DJ David Puentes kommt.

0: Der Typ geht ja einfach nur durch die Decke, einmal bei Instagram, aber spielt vor allem auch auf großen Festivals, eigentlich allen großen Festivals in Deutschland und eben am Samstag auch bei uns in Borken.
1: Das Tanz ins Glück Festival steigt am Forellenhof und wie es da jetzt aussieht, ob schon alles steht, das checkt heute Morgen unser Reporter Mike Fabio Schöning.
2: Ich mach mich gleich auf bei dem Sauwetter, aber ich bin auch gespannt, ob die Mainstage und die Happiness Stage schon komplett stehen, denn 5000 Leute kommen ja am Samstag nach Borken, um da eine gute Zeit zu haben.
0: Ich bin dann auch dabei, ich habe mir Tickets gesichert, ich freue mich schon.
1: Mike, dann pack da vielleicht gleich mal mit an, ne? Und pack dich warm an, so ein bisschen kannst du vielleicht noch helfen auf dem Gelände, ne, wenn du da ankommst.
2: Ja, das Getränkesortiment probiere ich sonst schon mal, ne? Aber nein, im Ernst, wenn ich Glück habe, treffe ich ja den einen oder anderen beim Aufbau und dann helfe ich natürlich auch mal kurz mit.
0: Ja, wir sind gespannt, was am Forellenhof in Borken gleich so abgeht. Unser Reporter startet zum Aufbau für das Tanz ins Glück Festival jetzt am Wochenende.
1: Das ist ausverkauft, aber wer heute Morgen dran bleibt hier, hat noch die Chance, von uns Tickets zu bekommen. Wir verschenken sie. Sina Kuipers und Daniel Krawinkel hier. Schönen guten Morgen.
0: Moin.

0: 18 Minuten nach 6. Es kann ja keiner ahnen, dass wir im Mai einfach nochmal einen Schal brauchen. Ich habe diesen ganzen Winterprottel einfach schon weit weggeräumt. Aber heute Morgen, da wäre so ein Schal nicht schlecht gewesen mit diesem fiesen Wind.
1: Ja, vielleicht packst du die Wintersachen besser nochmal aus. Kai Zorn aus der Radio WMW Wetterredaktion. Es ist nämlich ganz schön frisch, ne?
2: Ja, das ist frisch. Die Luftmasse, die über uns ist, die kommt normalerweise aus dem Hochwinter und die wird uns heute im Laufe des Tages Wolken und Sonne bringen und mal den ein oder anderen kurzen Schauer, vor allen Dingen rund um die frühe Nachmittagszeit. Im kalten Wind sind es nur etwas über 10 Grad und die fühlen sich auch noch deutlich kälter an.
1: Die nächsten Tage dann immer wieder nass, ne?
2: Oh ja, das wird eine ziemlich nasse Angelegenheit. Von morgen bis Samstag gibt es immer wieder Regen. Mal in der Form von Schauern und Gewittern, mal in der Form von Landregen. Dazwischen zeigt sich kurz die Sonne. Oft ist es windig und die Temperaturen liegen bei knapp unter 15 Grad. Am Sonntag wird es dann eine Spur freundlicher und wärmer.
0: Ja, dann muss ich da jetzt wohl durch. Also ich hole die Wintersachen jetzt nicht wieder raus, obwohl der Schal heute angebracht wäre. Aber nee, sehe ich irgendwie nicht ein.
1: Da wird dann lieber aus Prinzip schon gefroren.
0: Ja, irgendwie halt schon.
1: Gut, dann allen, ob mit oder ohne Schal, einen guten Start in diesen Dienstag.
0: Mal gucken, wie lange ich es durchhalte. Moin zusammen.
3: Morgen. 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
1: Wunderschönen guten Morgen.
0: Moin Westmünsterland.
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1: Ich bin Sven Hein. Schönen guten Morgen. Die CDU stellt die Weichen für die Landtagswahl im nächsten Jahr. Am Abend ist NRW-Ministerpräsident Hendrik Wüst aus Rede in Borken von der CDU zum Direktkandidaten nominiert worden. Wüst erhielt 73 Stimmen von insgesamt 74 Stimmberechtigten im Fennohof. Heute Abend soll in Friedenköckelweg die CDU-Kreisvorsitzende Heike Wärmer erneut nominiert werden. Sie ist die einzige Bewerberin für den Wahlkreis. Kommen wir zum History Award, ein Videowettbewerb, und ein Team aus Borken hofft darauf, diesen Medienpreis zu gewinnen. Benjamin Rotzler aus den Radio WMW Nachrichten hat mehr dazu.
2: Das Gymnasium Remigianum ist im Rennen um den History Award 2026. Beim Videowettbewerb des History Channels haben mehr als 300 Schülerinnen und Schüler aus Deutschland und Österreich insgesamt 34 Filmprojekte eingereicht. Das diesjährige Thema lautet Sei ein Mensch. Die Gewinner werden heute in München bei der Preisverleihung im Rahmen des DocFest bekannt gegeben, Deutschlands größtem Dokumentarfilmfestival in der Hochschule für Fernsehen und Film, und wird von Nina Eichinger moderiert.
1: In Bocholt gibt es Protest gegen die geplante Erhöhung der Grundsteuer. Die Soziale Liste ruft heute Nachmittag zu einer Info- und Unterschriftenaktion auf. Sie findet von 15 bis 18 Uhr in der Neustraße vor der Sparkasse Westmünsterland statt. Der Stadtrat will den Hebesatz für Wohngrundstücke von 613 auf 750% erhöhen. Die Soziale Liste Bocholt warnt davor, dass Wohnen dadurch noch teurer wird. Die Unterschriften sollen dann am 10. Juni vor der Ratssitzung übergeben werden. Wer morgen zum langen Christi-Himmelfahrtswochenende unterwegs ist, sollte auf den Autobahnen in der Region mehr Zeit einplanen. Die Autobahn GmbH rechnet vor allem morgen Nachmittag mit viel mehr Verkehr, weil sich dann Pendler und Reiseverkehr überlagern. Auch Richtung Ausflugs- und Erholungsgebiete kann es voll werden. Etwas ruhiger dürfte der Freitag werden, am Sonntag wird dann der Rückreiseverkehr erwartet. Die Polizei im Kreis Borken setzt ihr Angebot Seniorenradeln fort. Heute macht sie Station in Ahaus. Das Angebot richtet sich an ältere Radfahrerinnen und Radfahrer und soll für mehr Sicherheit im Straßenverkehr sorgen. Besonders wegen der vielen Pedelec-Unfälle hier im Westmünsterland. Mehr Infos über Seniorenradeln und auch weitere Termine gibt es auf radio-wmw.de und in unserer App. Da findet ihr auch die Radio WMW Nachrichten. 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
0: Das Wetter im Westmünsterland
3: hat was von Herbst. Der Wind ist wirklich unangenehm und sorgt dafür, dass sich alles noch kälter anfühlt. Dazu erst noch einzelne Schauer, bevor gegen Mittag auch mal die Sonne rauskommt. Später zieht es dann wieder zu und die nächsten Schauer sind möglich bei bis zu 13 Grad. Auch der Rest der Woche immer wieder Regen oder auch Gewitter. Aktuell aber 6 Grad in Aarhus am Schulmuseum und in Bolo am Kloster Mariengarten.
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4: Ein Blitzer, zwei Staus, und zwar auf der A2 Dortmund Richtung Oberhausen. Zwischen Bottrop und dem Kreuz Oberhausen 4 Kilometer, 20 Minuten plus. Und auf der A3 Arnheim Richtung Oberhausen zwischen Dienstlaken Süd und Oberhausen Holten 2 Kilometer Stau. Da dauert es gerade 10 Minuten länger. Außerdem gibt es einen Blitzer weiterhin in Ahaus an der Königstraße. In Höhe vom Parkplatz wird in beide Richtungen geblitzt. Wenn ihr sonst noch was seht, auch ein Blitzerverkehr oder mehr, 0800 77 55 010 ist unsere kostenlose Hotline. Melden geht sonst aber auch immer per WhatsApp oder direkt über unsere App.
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4: Wir haben hier heute Morgen schon einmal feste gelacht, denn bei Daniel auf dem Schreibtisch ging es wild her, sagen wir mal so.
3: Wie erkläre ich das jetzt? Also, da waren die ganze Zeit zwei Fliegen mit Frühlingsgefühlen unterwegs. 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
4: Das Gesicht hättet ihr sehen müssen.
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0: Ich glaube, das wäre auch so ein Festival für dich, Daniel. 7:20 haben wir es hier bei Radio WMW am Dienstag. Ich spreche vom Tanz ins Glück Festival in Borken. Das steigt jetzt am Samstag.
1: Ja, also die Musik von David Prentice kriegt mich auf jeden Fall.

0: Ja, und das Festival ist ja auch schön hier direkt bei uns um die Ecke, ne, in Borken am Forellenhof. Also da haben viele Bock drauf, denn das Tanz ins Glück Festival, das ist auch schon ausverkauft.
1: Ja, und wir sind gerade live vor Ort, um mal zu checken, wie es da jetzt kurz vorm Wochenende aussieht. Zwei Bühnen, genug Essen- und Trinkenstände sind ja geplant und mittendrin unser Reporter, Mike Fabio Schöning. Wie sieht's aus auf dem Forellenhof? Steht schon alles?
2: Also ich würde sagen, es steht schon eine ganze Menge. Am Anfang des Geländes war ein riesiger Torbogen mit der dicken Aufschrift Tanz ins Glück Festival Borken. Den werden 5000 Menschen passieren und die können sich ja auf sehr viel Liebe zum Detail, glaube ich, einstellen. Sehr viele Lichterketten, ein bisschen bunte Deko schon, noch nicht alles. Man sieht auf jeden Fall so Vorrichtungen und so, wo was hinkommen soll. Aber das wird ein sehr buntes und großes Ding hier.
0: Nur, das klingt doch gar nicht schlecht, aber ein bisschen muss vielleicht auch noch was getan werden.
1: Ja, ist ja auch erst Dienstag. Ja. Das Tanz ins Glück Festival in Borken steigt jetzt am Samstag. Die Vorbereitungen am Forellenhof laufen und auch wenn es schon ausverkauft ist, wir haben hier heute Morgen noch Tickets, die würden wir euch gerne schenken.
0: Alles, was ihr machen müsst, dranbleiben und gut zuhören, noch heute Morgen bis um 10. Also hier in der Morning Show haben wir für euch die Tickets fürs Tanz ins Glück Festival am Samstag. Sina Kolpers und Daniel Krawinkel hier.
1: Moin zusammen.
0: Moin Westmünsterland.

0: Apropos Regen. 13 Minuten vor 7 am Dienstag. Das war schon ein guter Start in die Woche gestern. Also so darf das gerne weitergehen.
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1: Mit Thorsten Adolfs. Guten Morgen. Die Unzufriedenheit in der Bevölkerung ist hoch, die Umfragewerte der Bundesregierung sind schlecht und in den vergangenen Wochen gab es kaum eine Idee, über die sich Union und SPD nicht gestritten haben. Das will man jetzt ändern. Ein wichtiger Schritt dazu ist der Koalitionsausschuss. Heute treffen sich die Fraktionsspitzen von Union und SPD wieder und wollen gemeinsam Wege aus der Krise finden. Infos dazu von Marc Weiß.
2: Zuletzt wurde viel über die Wirtschafts- und Sozialpolitik gestritten. Wer soll wo, wie und in welcher Höhe entlastet werden? Wie viel mehr müssen Besserverdiener dazu beitragen oder soll es nur besonders Reiche treffen? In all diesen Punkten gehen die Meinungen von SPD und Union traditionell auseinander, ganz unabhängig davon, ob sie in einer Koalition sind. Weil aber die deutsche Wirtschaft nach wie vor nicht aus der Krise kommt und man fast wöchentlich wieder vor neuen Herausforderungen durch Kriege oder andere internationale Krisen steht, wollte man jetzt eigentlich schnelle und gute Ergebnisse liefern und hatte sich unter anderem auf die Entlastungsprämie geeinigt. Aber auch das hat nicht funktioniert. Denn der Bundesrat hat abgelehnt, aus Sicht der Union vor allem die eigenen Parteikollegen, die dort als Länderregierungschef sitzen, aber auch ein SPD-geführtes Land stimmte dagegen. Immerhin gibt es in der Koalition eine gewisse Selbsterkenntnis. SPD-Chef Klingbeil sagte vor ein paar Tagen, man sei in einer Phase gewesen, wo das Gegeneinander diese Koalition geprägt habe. Er wolle da aber wieder rauskommen und jetzt die großen Dinge in diesem Land angehen.
1: Und jetzt weitere Meldungen im Überblick. Wenn der nächste Winter besonders kalt wird, könnte Deutschland ein Gasproblem bekommen. Die Speicher sind aktuell nur zu 26% gefüllt, weil die hohen Preise es für Händler gerade unattraktiv machen, Gas einzulagern. Experten empfehlen deshalb, den Verbrauch bei Kälteeinbrüchen bewusst zu drosseln und die Lage EU-weit im Blick zu behalten. Deutschland steckt mehr als 10 Millionen Euro in den Aufbau militärischer Ausbildungszentren in der Ukraine. Das Geld fließt in eine EU-Initiative und soll sicherstellen, dass die ukrainischen Streitkräfte auch nach einem möglichen Frieden mit Russland einsatzbereit bleiben. Gute Nachrichten für alle, die sich einen Neuwagen gekauft haben oder kaufen wollen. Die Schadstoffbelastung in der Innenraumluft ist bei den untersuchten Modellen zwar messbar, sie erreicht aber keine gefährlichen Konzentrationen. Das hat eine Untersuchung des ADAC und des Fraunhofer-Instituts ergeben. Trotzdem gilt, je jünger das Auto, desto mehr Chemikalien dünsten Kunststoffe und Kleber aus. Vor allem bei Hitze, wenn das Auto in der prallen Sonne steht, steigen diese Werte an. Wenn es im neuen Wagen unangenehm riecht, dann sollte vor der Fahrt kräftig durchgelüftet werden, rät der ADAC, das senke die Schadstoffkonzentration deutlich. Sollte es auch nach Wochen noch einen beißenden Geruch im Innenraum geben, dann kann das beim Händler als Mangel reklamiert werden.
3: Und jetzt zum Westmünsterland.
4: Ich bin Sven Hein. Schönen guten Morgen. Ein Team des Gymnasiums Remigianum aus Borkum hofft heute auf den History Award. Die Gewinner dieses bundesweiten Videowettbewerbs des History Channels werden in München bekannt gegeben. Mehr als 300 Schülerinnen und Schüler haben dazu 34 Filmprojekte zum Thema Sei ein Mensch eingereicht. Die Preisverleihung findet im Rahmen des Docfests München statt, Deutschland größtem Dokumentarfestival in der Hochschule für Fernsehen und Film. Das ist eins unserer Themen um 7:30 im Morgenbriefing. 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
5: Na, Heizung zu Hause schon aus? Da müssen wir wohl alle noch mal so ein bisschen zusammenrücken. Es ist einfach frisch, bei 13 Grad ist heute Schluss und die fühlen sich durch den unangenehmen Wind auch noch deutlich kälter an. Dazu immer wieder Sonne, aber auch einzelne Schauer. In den nächsten Tagen dann viele Schauer zwischendrin oder auch Gewitter und es bleibt frisch. Aktuell immer 6 Grad in Ottenstein an der Marienkapelle und in Südlohn an der Mühle Menke.
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6: Ein Blitzer, zwei Staus und zwar einmal auf der A2, Dortmund Richtung Oberhausen zwischen Bottrop und dem Kreuz Oberhausen. 5 Kilometer, 25 Minuten extra. Und auf der A3, Arnheim Richtung Oberhausen zwischen Dienstlaken Süd und Oberhausen-Holten 3 Kilometer Stau. Da dauert es gerade 10 Minuten länger für euch. Außerdem blitzt es in Ahaus auf der Königstraße weiterhin in Höhe vom Parkplatz in beide Richtungen. Blitzerverkehr und mehr, wenn ihr noch was seht, 0800 77 55 010 ist unsere kostenlose Hotline. Melden geht sonst auch per WhatsApp mit einer Sprachnachricht oder direkt über unsere App.
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6: So ein bisschen was ist noch zu tun am Forellenhof in Borken. machen, das hat unser Reporter uns gerade schon verraten, denn am Samstag steigt da das Tanz ins Glück Festival.
5: 5000 Tickets, alle ausverkauft. Und wir sind nicht nur jetzt auf dem Gelände, sondern haben ja heute Morgen noch exklusive Tickets für euch. Mhm. Die verschenken wir. Einfach dranbleiben und gut zuhören.
6: Damit einen guten Start in den Dienstag.
5: Moin zusammen.
6: Morgen.

0: 12:07 hier bei Radio WMW. Einmal Hand hoch. Wer ist schon im Eurovision Song Contest Fieber?
1: Also ich ehrlich gesagt nicht. Heute Abend ist aber das erste Halbfinale beim ESC in Wien. Und der Green Room, also der Ort, an dem die ganzen Künstlerinnen und Künstler während der Shows sitzen, ist wie ein Wiener Kaffeehaus aufgebaut.
0: Damit wir alle vorbereitet sind, klären wir schon mal, was das Besondere an so einem Kaffeehaus ist.
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3: Wenn du in ein echtes Kaffeehaus hineingehst, behandelt dich der Kellner so, als hätte er dich vor 20 Jahren schon nicht leiden können und jetzt bist du plötzlich wieder da.
4: Okay, bitte.
3: Falls er trotzdem deine Bestellung aufnimmt, musst du erstmal die ganzen Vokabeln können für die Kaffeespezialitäten. Melange, verlängerter, kleiner Brauner, großer Brauner, Einspänner, ein Kapuziner, das ist ein kleiner Cappuccino, ja, und ein Wiener Würstchen heißt natürlich Frankfurter. Wenn also der Green Room beim ESC genauso schön ist wie ein echtes Kaffeehaus und die Menschen da drin aber etwas freundlicher, dann wäre das allererste Sahne, beziehungsweise allererster Schlagobers.
4: Okay, bitte.
2: 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Bye.

Das ist einfach mal wieder eine richtig tolle Geschichte hier aus dem Westmünsterland. 16 Minuten nach 7 am Dienstag bei Radio WMW. In Ellewick gibt es einen waschechten

0: Das haben wir dann gemacht, kam spontan irgendwie. Der Thomas, der hier wohnt, der sagte, so ein Storchen ist, das wird mir gefallen, aus dem Jux heraus. Und da sagte Bernhard, das ist doch kein Problem, wenn du eins möchtest, dann bauen wir dir eins.
1: Ja, gute Idee und erfolgreich. Es gibt nämlich Nachwuchs jetzt, 4 junge Storchenbabys.
2: Und die kleinen grauen, süßen Dinger haben auch Namen. Maxi, Charlie, Mickey und Uli heißen die. Und ich sag mal so, Alfred und seine Jungs wissen das auch zu nutzen.
0: Wenn Eier gelegt werden, ist natürlich auch ein Grund zum Anstoßen. Wenn sie geschlüpft werden, gibt es natürlich noch eine Runde. Wenn die Patenschaften verteilt werden, ist es toll. Und das große Abbruchparty, wenn sie weg sind, dann trinken wir noch ein letztes Gläschen hier. Also so ist man ganz, über das ganze Jahr immer gut beschäftigt.
2: Ja, ja, dein Kind muss einen Namen haben, ne?
1: Und dann sind alle völlig voll. Also nicht ganz uneigennützig, der Storchenclub. Aber ich finde, da kann man auch mal anstoßen.
2: Klar.
1: Und zwar schnell, denn die Storchenküken, die wachsen fix.
0: Ja, die wachsen ja unwahrscheinlich schnell. Also wenn man so nach einer Woche schaut da oben, da sind sie schon fast doppelt so groß geworden. Aber das machen die und wachsen dann auch sehr schnell und sind nach 2 Monaten fast so groß wie die Altstörche.
1: Ach krass. Ja. Wenn ihr euch unter Storchenküken genauso wenig vorstellen könnt wie ich, dann schaut doch mal bei uns auf Instagram vorbei. Da gibt es die Kleinen nämlich zu sehen.
2: Ja, oder ihr geht bei Alfred und seinem Storchenclub am 6. oder 7. Juni bei der offenen Gartenpforte in Frieden vorbei. Da gibt es dann nämlich auch eine Drohne mit Live-Aufnahmen aus dem Nest. Ist halt nur noch ein bisschen. Bis dahin sind sie halt schon größer, ne? Mhm. Jetzt gerade sind sie süß. Guckt sie euch online an, der Storchenclub Ellewick und seine Küken. Damit schicken wir euch in den Dienstag.
1: Sina Kolpers und Daniel Krawinkel hier. Moin Westmünsterland.
2: Guten Morgen. Baby!

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1: Wunderschönen guten Morgen.
0: Moin, was Münsterland.
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1: Ich bin Sven Hein. Schönen guten Morgen. Am Borkener Gymnasium Remigianum sind heute Morgen sicherlich einige total aufgeregt, denn ein Team der Schule könnte heute einen wichtigen Medienpreis gewinnen. Benjamin Rotzler aus den Radio WMW Nachrichten. Die Schülerinnen und Schüler haben sich mit einem Filmprojekt beworben.
2: Die Schule ist im Rennen um den History Award 2026. Das ist ein bundesweiter Videowettbewerb vom History Channel. Diesmal geht es um das Thema Sei ein Mensch. Insgesamt sind 34 Filmprojekte dabei und eins davon kommt aus Borken. Der Gewinnerbeitrag wird ermittelt durch die Bewertungen einer Fachjury sowie das Ergebnis eines Online-Votings als zusätzliche Jurystimme.
1: Okay, und wann fällt die Entscheidung?
2: Schon heute in München. Da werden die Gewinner bei der Preisverleihung im Rahmen des DocFest bekannt gegeben, Deutschlands größtem Dokumentarfilmfestival in der Hochschule für Fernsehen und Film, und wird von Nina Eichinger moderiert.
1: Benjamin, besten Dank. Zum 800-jährigen Stadtjubiläum könnte Borken eine neue Zeitkapsel bekommen. Heute beschäftigt sich der Haupt- und Finanzausschuss mit einer entsprechenden Anregung aus der Bürgerschaft. Martina Sendels hat weitere Infos dazu.
3: Eine Einwohnerin hat vorgeschlagen, Erinnerungsstücke und Dokumente aus der Gegenwart für spätere Generationen zu bewahren. Nach Angaben der Stadt wurde die Idee bereits in den Planungen für das Jubiläum Borken 800 berücksichtigt. Demnach könnte am 27. Juni, genau 50 Jahre nach der letzten Einmauerung einer Zeitkapsel, eine neue Kapsel angefertigt werden. Wo sie untergebracht werden soll, ist allerdings noch offen. Die Verwaltung prüft derzeit mögliche Standorte.
1: Und das hier ist heute Morgen auch noch wichtig. Die CDU stellt die Weichen für die Landtagswahl im nächsten Jahr. Am Abend ist NRW-Ministerpräsident Hendrik Wüst aus Rehde in Borken von der CDU zum Direktkandidaten nominiert worden. Wüst erhielt 73 Stimmen von insgesamt 74 Stimmberechtigten im Fennohof. Heute Abend soll dann in Friedenköckelweg die CDU-Kreisvorsitzende Heike Wärmer erneut nominiert werden. Sie ist die einzige Bewerberin für den Wahlkreis. In Bocholt gibt es Protest gegen die geplante Erhöhung der Grundsteuer. Die Soziale Liste Bocholt ruft heute Nachmittag zu einer Info- und Unterschriftenaktion auf. Sie findet von 15 bis 18 Uhr in der Neustraße vor der Sparkasse Westmünsterland statt. Der Stadtrat will den Hebesatz für Wohngrundstücke von 613 auf 750% erhöhen. Die Soziale Liste warnt davor, dass Wohnen dadurch noch teurer wird. Die Unterschriften sollen am 10. Juni vor der Ratssitzung übergeben werden. Wir bleiben in Bocholt, da wird's im Sommer wieder spritzig. Vom 7. Juli bis zum 9. August kommt der Bocholter Wasserspaß zurück auf den Marktplatz. Wasserfontänen sorgen dort täglich von 10 bis 20 Uhr für Abkühlung, Spiel und Unterhaltung. Der Eintritt ist kostenlos. Die offizielle Eröffnung ist am 7. Juli um 17 Uhr. 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
4: Sieht schön aus, wenn wir rausschauen, mit so ein bisschen Sonne zwischendrin. Der Schein trügt aber. Es ist richtig kalt, bei 13 Grad ist Schluss und der kräftige Wind, der sorgt dafür, dass es sich noch kälter anfühlt. Ansonsten sind vor allem am Nachmittag auch einzelne Schauer möglich. In den nächsten Tagen dann immer mehr Schauer und auch Gewitter zwischendrin. Aktuell haben wir 6 Grad in Lünden an der Mühle und 7 in Isselburg am historischen Wehrturm.
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5: Ein Blitzer, zwei Staus auf der A2 Dortmund-Oberhausen zwischen Bottrop und dem Kreuz Oberhausen, gerade 5 Kilometer, halbe Stunde plus. Und auf der A3 Arnheim Richtung Oberhausen zwischen Dienstlaken Süd und Oberhausen-Holten 3 Kilometer Stau, da dauert es im Moment 10 Minuten länger. Außerdem blitzt es in Ahaus weiterhin an der Königstraße in Höhe vom Parkplatz in beide Richtungen. Und wenn ihr aber sonst noch was seht, vielleicht auch ein Blitzer, Verkehr oder mehr, ruft gerne kostenlos durch über die 0800 77 55 010. Melden geht sonst aber auch immer ganz entspannt per WhatsApp oder direkt über unsere App.
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4: Schönen Dienstag.
5: Moin zusammen.
4: Morgen.

0: Ein fetter bunter Bogen am Eingang steht schon. 20 Minuten vor 8 haben wir es. Tanz ins Glück steht drauf. Und durch diesen Bogen laufen am Samstag tausende Menschen in Borken aufs Festival.
1: Unser Radio-WMW-Reporter Mike Fabio Schöning ist für uns am Forellenhof. Und du bist nicht mehr alleine auf dem Festivalgelände.
2: Ja, alleine bin ich nicht mehr. Ein kleines Rudel Rehe begleitet mich hier auf meiner Erkundungstour über das Tanz ins Glück Festivalgelände. Ich bin einmal jetzt hier komplett drüber gelaufen und ich muss sagen, das wird wie im Märchenwald hier. Also ich bin so einen kleinen süßen Waldweg entlang gelaufen und da waren links und rechts unten auf dem Boden überall Lampen aufgestellt. Ja, wenn die leuchten abends und die ganzen Bäume und so anstrahlen und mit der ganzen Deko und ein bisschen Lametta hängt hier und ein paar Spiegelkugeln, also diese Disco-Kugeln, die man so kennt, dann ist das hier schon eine coole Nummer. Also es wirkt sehr mystisch und sehr einladend. Also hier werden auf jeden Fall am Samstag die 5000 Leute eine sehr, sehr gute Zeit haben.
0: Ja, die Rehe werden sich dann, denke ich mal, verziehen. Denn dann kommt als Hauptact DJ David Prentice.

0: Macht Bock auf Party und das Tanze ins Glück Festival in Borken steigt jetzt am Samstag. Die Vorbereitungen laufen also am Forellenhof, haben wir gerade gehört. Und auch wenn das Ganze schon ausverkauft ist, wir haben hier heute Morgen noch die ein oder anderen Tickets. Die würden wir euch sehr, sehr gerne schenken.
1: Alles, was ihr dafür machen müsst, dranbleiben und gut zuhören. Noch heute Morgen bis um 10 haben wir Tanze ins Glück Tickets am Samstag für euch. Sina Kolpers und Daniel Krawinkel hier.
0: Wünschen euch einen schönen guten Morgen.
1: Moin Westmünsterland.

0: Viertel vor acht. Ich überlege ja gerade, ein paar neue Sneaker zu kaufen. Wo könnt ihr extra Kohle gebrauchen?
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2: Ja, jeder hat andere Wünsche. Wir versuchen da zu helfen. Jetzt auch wieder in der ersten Spielrunde des Tages bei Thomas Wagner im landesweiten Geldregenstudio. Schönen guten Morgen.
3: Guten Morgen. Meine erste Spielkandidatin, Karin, heute früh. Hallo.
4: Ja, hallo. Guten Morgen.
3: Du bist auch schon ganz fleißig auf der Arbeit im Steuerbüro und hast da, so stelle ich mir das zumindest vor, jede Menge Unterlagen vor dir liegen.
4: Ja, so ist es.
3: Oder ist das schon alles digital?
4: Nein, nicht alles digital, aber wir arbeiten auch schon digital, aber man muss auch noch Unterlagen vorliegen haben.
3: Okay. Genau. Und du arbeitest ganz gerne auch schon dann direkt so früh morgens, bist ja auch schon eine Weile dran, weil du gesagt hast, dass, ja, das ist halt so schön ruhig, ne?
4: So ist es. So früh kann man eben in Ruhe arbeiten und das Telefon geht noch nicht so oft und dann kriegt man schon einiges geschafft.
3: Karin, dann die erste Überraschung des Tages in deinem Arbeitstag, dann heute der Geldregen hier. Ne? Ich hoffe, das sorgt nicht für ganz so viel Aufregung, aber vielleicht auch schon ein bisschen.
4: Doch,
3: positiv
4: schon ein
3: bisschen. Gerne. Genau.
4: Ja.
3: Ich wünsche dir viel Erfolg. Wir gucken mal, was passiert.
1: 200 Euro.
4: Weiter.
1: 500 Euro.
4: Weiter.
1: 650 Euro.
4: Stopp.
3: Jawohl, dann rechnen wir hier mal ab. 650 Euro für dich.
4: Ja, super, das freut mich. Toll.
3: Herzlichen Glückwunsch.
4: Total, super, vielen, vielen Dank.
3: Das war doch schon mal eine erste nette Runde im Geldregen hier. Und wir drehen ein bisschen weiter auf, denn 5000 Euro sind heute Morgen versprochen bis 10 Uhr. Und dann wissen wir ja jetzt, die sind drin in dieser oder in der nächsten Runde. Also wagt euch ran ans große Geld.
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1: Mit Thorsten Adolfs. Guten Morgen. Der Iran-Krieg hat die Energiepreise zuletzt deutlich nach oben schnellen lassen. Viele Menschen in Deutschland versuchen deshalb weniger zu verbrauchen, auch beim Gas. Und das ergibt auch Sinn, hat gestern schon die Bundesnetzagentur gesagt. Und so sieht es auch der Branchenverband Initiative Energien speichern. Danny Hopper aus dem News-Team. Mit Blick auf den nächsten Winter könnte es laut Verband nämlich Probleme bei der Gasversorgung geben.
2: Ja, der Verband sagt, sollte der nächste Winter über einen langen Zeitraum richtig kalt und eisig werden, dann könnte es bei der Gasversorgung im Januar, Februar und März eng werden. Der Grund ist, dass die Gasspeicher momentan deutlich leerer sind als sonst und wegen der hohen Preise, eben durch den Iran-Krieg, weniger Gas eingespeichert wird. Denn für Händler lohnt sich das Auffüllen der Speicher im Moment wirtschaftlich oft nicht.
1: Die Bundesnetzagentur bleibt trotzdem gelassen, man dürfe jetzt nicht in Hektik verfallen. Die Sorgen um die Füllstände der Gasspeicher seien unangebracht.
2: Ja, das hatte der Chef der Bundesnetzagentur Müller erst am Wochenende dem RND gesagt. Die großen Speicher in Deutschland könnten innerhalb von 30 Tagen befüllt werden. Außerdem sei man inzwischen breiter aufgestellt. Damit meint er unter anderem die 4 Flüssiggasterminals an Nord- und Ostsee. Die Speicherbetreiber fordern trotzdem, die EU-weiten Füllstände, Verbräuche und Gasimporte in einem Monitoring zu überwachen, die Infrastruktur weiter auszubauen und die Menschen dann auch notfalls frühzeitig zum Gassparen aufzurufen.
1: Danke, Danny. Und jetzt weitere Meldungen, kurz und kompakt. Die EU will dafür sorgen, dass wieder mehr lebenswichtige Medikamente in Europa hergestellt werden. Man wolle dadurch weniger abhängig von einzelnen Lieferanten und der Herstellung außerhalb des Kontinents werden, heißt es aus Brüssel. In den vergangenen Jahren hatte es unter anderem bei Schmerzmitteln, Antibiotika und Fiebersäften für Kinder Versorgungsengpässe gegeben. Kurz vor den Beratungen im Koalitionsausschuss hat Unionsfraktionschef Spahn vorgeschlagen, alle Subventionen und Steuervergünstigungen pauschal um 5% zu kürzen. Dadurch könnten Milliarden eingespart werden, sagte er im Podcast des Portals Table Briefings. Eine Finanzierung der geplanten Steuerreform nur über höhere Steuern für Spitzenverdiener lehne er ab, sagte Spahn. Hohe Mieten machen das Leben in deutschen Großstädten für viele Berufstätige zu einer echten Belastung. Laut einer Umfrage unter 4000 Beschäftigten halten 87% es für reine Glückssache, in der Stadt eine bezahlbare Wohnung zu finden. Mehr als ein Drittel hat deswegen schon über einen Jobwechsel nachgedacht. Ärger für Netflix in den USA. Der Bundesstaat Texas geht juristisch gegen den Streamingdienst vor. Die Staatsanwaltschaft wirft dem Unternehmen vor, illegal Daten seiner Nutzer zu sammeln und sie dann an Werbekunden weiterzugeben. Außerdem heißt es in der Klage, Netflix nutze Techniken wie die Autoplay-Funktion, um vor allem junge Zuschauer gezielt süchtig zu machen, indem sofort die nächste Folge oder der nächste Film abgespielt wird. Das Unternehmen weist die Vorwürfe als unbegründet zurück und sagt, dass man sich an alle geltenden Gesetze halte und den Datenschutz ernst nehme.
3: Und jetzt zum Westmünsterland.
4: Ich bin Sven Hein. Schönen guten Morgen. Zum 800-jährigen Stadtjubiläum könnte Borken eine neue Zeitkapsel bekommen. Heute ist das Thema im Haupt- und Finanzausschuss. Auslöser ist die Anregung einer Einwohnerin. Die Stadt teilt mit, die Idee werde in den Planungen für Borken 800 bereits berücksichtigt. Eine neue Zeitkapsel könnte demnach am 27. Juni angefertigt werden, genau 50 Jahre nach der letzten Einmauerung. Der Standort wird noch geprüft. Das ist eins unserer Themen um 8:30 in den nächsten Radio WMW Nachrichten. 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
3: Das Wetter im Westmünsterland
5: hat ein bisschen was von Herbst. Der Wind ist wirklich unangenehm und sorgt dafür, dass sich es alles deutlich kälter anfühlt. Dazu gibt es aber auch Sonne zwischendrin und nur einzelne Schauer bei bis zu 13 Grad heute. Ab morgen dann immer wieder Regen oder auch mal Gewitter zwischendrin. Aktuell haben wir 7 Grad am Zwillbrocker Fenn und in Bocholt am Berliner Platz.
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6: Ein Stau nur im Moment auf der A2 Dortmund-Oberhausen zwischen Bottrop und dem Kreuz Oberhausen. Da ist Verlass im Moment. 6 Kilometer Stau, dauert gut eine halbe Stunde länger für euch. Wenn ihr sonst noch was seht, vielleicht ein Blitzer, Verkehr oder mehr, 0800 77 55 010 ist unsere kostenlose Hotline. Melden geht sonst auch immer per WhatsApp. Da könnt ihr gerne eine Sprachnachricht schicken oder ihr meldet euch direkt über unsere App.
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6: Einen schicken Dienstag.

0: 10 nach 8 bei Radio WMW. Da, wo jetzt noch Rehe grasen, steigt am Samstag ein fettes Elektrofestival. Das Tanz ins Glück Festival am Forellenhof in Borken.
1: Mega coole Sache. Die holen einfach David Puentes, den DJ, der auf allen deutschen Bühnen am Start ist, zu uns ins Westmünsterland. 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

0: da wo Pünti und auch einige lokale DJs am Samstag auflegen, da sind unserem Reporter gerade wirklich noch Rehe entgegengekommen. Zwischen Disco-Kugeln und riesem Eingangstor. Mike, was gibt's denn noch zu tun fürs Festival-Feeling in Borken?
1: Also Festival-Feeling kommt ja allein schon durch die ganze Deko auf. Es soll auch noch zwei Bühnen geben, die habe ich noch nicht gesehen. Aber Martin vom Tanzensglück-Team steht jetzt neben mir und du weißt mehr. Wann werden die Bühnen denn aufgebaut?
2: Ja, also die Bühnen, die kommen am Mittwoch. So ist es geplant mit unserer Veranstaltungsfirma. Die kommen mit 16 Leute, bauen dann ab Mittwochmorgen die Mainstage auf. Und so wie es aussieht, gleichzeitig auch die Happiness Stage. Also von daher sind wir im Zeitplan. Von daher steht einem wirklich fantastischen Festival nichts mehr im Wege. Ja, und wir hoffen auf gutes Wetter.
3: Ja, da drücken wir die Daumen, dass der Regen bis Samstag so gut wie durch ist hier im Westmünsterland.
0: Das Tanz ins Glück Festival in Borken steigt jetzt am Samstag. Die Vorbereitungen am Forellenhof, die laufen. Und auch wenn es schon ausverkauft ist, wir haben hier heute Morgen noch Tickets, die würden wir euch gerne schenken.
3: Und zwar noch in dieser Stunde geht's darum. Also dranbleiben und gut zuhören. Daniel Krawinkel und Sina Köpfer sind wir. Wunderschönen guten Morgen.
0: Moin Westmünsterland.

0: Leo dann so verzweifelt, dass er wohl gesagt hat, und was ist, wenn ich der Papst bin? Das kam dann der Mitarbeiterin ein bisschen komisch vor und sie hat sich wahrscheinlich auch ein bisschen veralbert gefühlt. Die hat dann nämlich auf jeden Fall aufgelegt.
1: Das ist so herrlich. Da hilft dir auch kein Beistand von ganz oben.
0: Nee.
1: Vor der Telefonhotline sind wir doch alle gleich.
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0: 8.23 Uhr. Die neuesten Blitzer gibt's nur hier bei Radio WMW und das auch nur dank eurer Hilfe. In Borken auf der Weseler Straße wird in Höhe der Sparkasse in Richtung B67 geblitzt, hat Lea uns gemeldet. Danke dir.
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1: Ich bin Sven Hein. Schönen guten Morgen. Das Kreuzfahrtschiff Hondius, auf dem das Hunter-Virus ausgebrochen war, ist auf dem Weg in die Niederlande. Es hat auf der Insel Teneriffa am Abend abgelegt. Außerdem wurde bekannt, dass auch ein nach Spanien ausgeflogener Passagier positiv auf das Virus getestet wurde. Jan Henner Reitze hat weitere Infos.
2: Die Zahl der nachweislich Infizierten wächst. Auch bei nach Frankreich und in die USA ausgeflogenen Passagieren waren Tests schon positiv. Der in Spanien betroffene Passagier hat bisher keine Symptome. Auch den nach Deutschland gebrachten Menschen geht es bisher gut, sie müssen aber in Quarantäne bleiben. Von dem betroffenen Kreuzfahrtschiff waren bis auf eine Restbesatzung alle Menschen von Bord gebracht worden. Wenn das Schiff in Rotterdam ankommt, soll es dort gründlich desinfiziert werden.
1: Kommen wir zum History Award, einem Videowettbewerb. Und ein Team aus Borken hofft darauf, diesen Medienpreis heute zu gewinnen. Benjamin Rotzler hat mehr dazu.
3: Das Gymnasium Remigianum ist im Rennen um den History Award 2026. Beim Videowettbewerb des History Channels haben mehr als 300 Schülerinnen und Schüler aus Deutschland und Österreich insgesamt 34 Filmprojekte eingereicht. Das diesjährige Thema lautet Sei ein Mensch. Die Gewinner werden heute in München bei der Preisverleihung im Rahmen des DocFest bekannt gegeben. Deutschlands größtem Dokumentarfilmfestival in der Hochschule für Fernsehen und Film und wird von Nina Eichinger moderiert.
1: Die CDU stellt die Weichen für die Landtagswahl im nächsten Jahr. Am Abend ist NRW-Ministerpräsident Hendrik Wüst aus Rehde in Borken von der CDU zum Direktkandidaten nominiert worden. Wüst erhielt 73 Stimmen von insgesamt 74 Stimmberechtigten im Fennehof. Heute Abend soll in Frieden-Köckelweg dann die CDU-Kreisvorsitzende Heike Wärmer erneut nominiert werden. Sie ist die einzige Bewerberin für den Wahlkreis. In Bocholt gibt es Protest gegen die geplante Erhöhung der Grundsteuer. Die Soziale Liste Bocholt ruft heute Nachmittag zu einer Info- und Unterschriftenaktion auf. Sie findet von 15 bis 18 Uhr in der Neustraße vor der Sparkasse Westmünsterland statt. Der Stadtrat will den Hebesatz für Wohngrundstücke von 613 auf 750% erhöhen. Die Soziale Liste warnt davor, dass Wohnen dadurch noch teurer wird. Die Unterschriften sollen am 10. Juni vor der Ratssitzung übergeben werden. 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
0: Das Wetter im Westmünsterland.
4: Nicht der schlechteste Tag der Woche. Es gibt immer wieder Sonne zwischendrin, vor allem am Nachmittag. Kann aber auch mal ein Schauer mit dabei sein. Dazu bis zu 13 Grad. Die fühlen sich durch den kräftigen Wind aber deutlich kühler an. Die nächsten Tage auch immer wieder nass. Auch Gewitter sind dann möglich. Aktuell haben wir 7 Grad in Heeg an den Dinkelwiesen und in Ramsdorf an der Alten Schmiede.
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5: Ein Blitzer, ein Stau und zwar auf der A2 Dortmund-Oberhausen zwischen Bottrop und dem Kreuz Oberhausen gerade 6 Kilometer, halbe Stunde plus. Außerdem blitzt es in Borken auf der Weseler Straße in Höhe der Sparkasse, wenn ihr Richtung B67 unterwegs seid. Danke Lea fürs Bescheid geben. Wenn ihr noch was seht, Blitzerverkehr oder mehr, 0800 77 55 010 ist unsere kostenlose Hotline. Da könnt ihr einfach durchrufen. Melden geht sonst auch immer per WhatsApp. Mit einer Sprachnachricht oder direkt über unsere App.
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4: Schönen Dienstag.
5: Morgen.

Radio WMW ist hier am Dienstag, 20 vor 9 und wir spulen schon mal vor auf Samstag, stellen uns vor, wir stehen vor einer fetten Bühne und der einzig wahre David Puentes reißt so richtig.

0: Tanz ins Glück Festival in Borken ist ausverkauft. Unser Reporter war gerade am Forellenhof und hat gesehen, das wird fett. Mhm. Sieht jetzt schon aus wie ein Märchenwald. Und bevor ihr traurig seid, dass ihr kein Ticket gekauft habt.
1: Jetzt zahlt sich aus, wer hier heute Morgen dran geblieben ist oder wer jetzt zufällig gerade eingeschaltet hat. Denn wir schenken euch jetzt und hier Tickets für das ausverkaufte Tanz ins Glück Festival am Samstag.
0: Ja, Bock drauf und Samstag vielleicht auch noch Zeit. Dann ruft ihr jetzt an und erzählt uns, wieso ihr unbedingt noch Tickets braucht. 0800 77 55 010 ist unsere kostenlose Hotline. Wer da jetzt durchkommt, der landet im Lostopf und mit etwas Glück sichert ihr euch Tickets für das Tanz ins Glück Festival.
1: 0800 77 55 010. Leute, versucht euer Glück. Wir drücken die Daumen.
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1: Viertel vor neun am Dienstag. Da können wir auch sagen, wir sind schon kurz vorm langen Wochenende. Da nochmal eine Ladung Scheine abbekommen. Ja, wieso denn nicht?
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4: Guten Morgen von mir und hallo auf die Baustelle an Onur. Guten Morgen.
5: Guten Morgen, guten Morgen.
4: Was gibt's zu tun da bei euch auf der Baustelle?
5: Ja, wir müssen pflastern, Natursteinpläne legen.
4: Ja.
5: Damit der Park hier gut aussieht, ne?
4: Damit's wieder schön aussieht und wir wieder drüber laufen können sozusagen.
5: Genau.
4: Okay,
5: genau.
4: Und ist noch viel zu tun oder seid ihr kurz vor Fertigstellung?
5: Ist noch viel zu tun. Ist immer viel zu tun.
4: Ja, also seid ihr noch eine Weile beschäftigt da. Okay.
5: Genau.
4: Onur, bevor es weitergeht, für dich gleich wieder an die Steine, würde ich dir hier mal den Geldregen als Baustelle sozusagen noch vorsetzen.
5: Machen wir, ziehen da durch.
4: Ja, alles klar. Dann viel Erfolg.
5: Danke.
2: 300 Euro.
5: Weiter.
2: 400 Euro.
5: Weiter.
2: 600 Euro.
5: Weiter.
2: 850 Euro.
5: Stopp. Stopp, das reicht.
4: Yo, Onur ist nicht nur ein erfolgreicher Straßenbauer, sondern auch ein erfolgreicher Geldregenspieler, würde ich sagen.
5: Man muss sich übertreiben immer.
4: Ach, komm. Das können wir schon so stehen lassen. Onur, herzlichen Glückwunsch zu 850 Euro.
5: Vielen, vielen Dank.
4: Also, alle erfolgreich schon auf der Arbeit, die heute Geldregen gespielt haben. Karin im Büro, Onur auf der Baustelle. Und wo seid ihr und wollt Geldregen spielen? Dann macht doch jetzt auch mit und vor allem holt euch sichere, garantierte 5000 Euro. 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

Gleich 10 vor 9, der Radio WMW Verkehr. Wir melden sofort, wenn etwas passiert. Achtung, in Erle auf der B224 ist gerade eine Kuh auf der Straße unterwegs. Bitte fahrt da besonders vorsichtig. Auf der B224 in Erle ist eine Kuh unterwegs, Leute. Kommt heile durch, auch mit heile.

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1: Mit Thorsten Adolfs. Guten Morgen. Es ist in den vergangenen Wintern häufiger passiert. Man geht in die Apotheke, um Fiebersaft fürs Kind oder Antibiotika zu holen. Und dann hört man, haben wir gerade nicht. Das soll sich bald ändern, denn im Kampf gegen Engpässe bei lebenswichtigen Medikamenten hat sich die EU jetzt auf neue Regeln geeinigt. Danny Hoppe aus dem News-Team. In Zukunft sollen mehr wichtige Medikamente in Europa hergestellt werden.
2: Genau, denn momentan ist Europa hier sehr abhängig von Herstellern aus Asien. Im letzten Jahr kamen 80-90% der Medikamente von dort, vor allem aus China. Und wenn dort Lieferprobleme entstehen, bekommen wir das hier zu spüren. Dann müssen wir mehrere Apotheken abklappern, auf Ersatzpräparate ausweichen oder warten, obwohl man das Medikament eigentlich sofort braucht. In Zukunft sollen wichtige Arzneimittel bei öffentlichen Aufträgen eher aus Europa kommen und gemeinsame Einkäufe mehrerer EU-Staaten sollen auch einfacher werden. Ziel ist es, dass Medikamente so verlässlicher verfügbar sind und Europa in Krisen weniger abhängig von anderen Staaten ist.
1: Bei den Medikamenten, von denen wir hier sprechen, geht es ja vor allem um kritische Medikamente.
2: Genau, damit meint die EU-Kommission Medikamente, von denen es nur wenige zur Auswahl gibt oder eben auch gar keine Alternativen. Darunter fallen unter anderem Antibiotika und Antithrombotika, Krebsmedikamente und Herz-Kreislauf-Mittel. Also alles Arzneimittel, bei denen Versorgungsengpässe bei Betroffenen für echte Probleme sorgen. Vor allem in der Corona-Pandemie hat man in der EU festgestellt, dass es hier Schwachstellen in den Lieferketten gibt und deshalb hat man diese neuen Regeln beschlossen. Jetzt müssen nur noch das Europaparlament und die EU-Staaten zustimmen.
1: Dankeschön, Danny. Und jetzt weitere Meldungen im Überblick. Die Preissteigerung in Deutschland lag im vergangenen Monat im Vergleich zum Vorjahreszeitraum bei 2,9%. Vor allem der anhaltende Preisdruck bei Kraftstoffen sei für die Verbraucher deutlich spürbar, heißt es vom Statistischen Bundesamt. Strom, Erdgas und Fernwärme waren dagegen etwas günstiger als vor einem Jahr. Beim Terrorangriff der Hamas auf Israel vor gut 2,5 Jahren und während der anschließenden Geiselhaft hat es systematische sexualisierte Gewalt gegeben. Das steht im Abschlussbericht einer israelischen Kommission. Die Rede ist von Vergewaltigungen und Gruppenvergewaltigungen, sexueller Folter und Verstümmelung, erzwungener Nacktheit und Hinrichtungen. Alle Passagiere und Besatzungsmitglieder haben das Kreuzfahrtschiff Hondius nach dem Hantavirus-Ausbruch mittlerweile verlassen. Die 4 nach Deutschland gebrachten Passagiere müssen jetzt lange in Quarantäne bleiben, wegen der oft langen Zeitspanne zwischen Ansteckung und Erkrankung. Wer zum Arzt geht, der geht davon aus, dass er sich auf die Technik in den Praxen verlassen kann. Der aktuelle Röntgenreport des TÜV zeigt aber, jedes 8. Röntgengerät in Deutschland hat Mängel. Das ist ein leichter Anstieg im Vergleich zum Vorjahr. Die Experten fanden vor allem Probleme bei der Bildqualität und beim Strahlenschutz. Der TÜV-Verband fordert deshalb mehr Qualitätssicherung und bessere Schulungen für alle, die mit den Geräten arbeiten müssen.
3: Und jetzt zum Westmünsterland.
4: Ich bin Sven Hein. Schönen guten Morgen. Ein Team des Gymnasiums Remigianum aus Borkum hofft heute auf den History Award. Die Gewinner des bundesweiten Videowettbewerbs des History Channels werden in München bekannt gegeben. Mehr als 300 Schülerinnen und Schüler haben dazu 34 Filmprojekte zum Thema Sei ein Mensch eingereicht. Die Preisverleihung findet im Rahmen des Docfests München statt. Deutschlands größtem Dokumentarfilmfestival in der Hochschule für Fernsehen und Film. Das ist eins unserer Themen um 9:30 in den nächsten Radio WMW Nachrichten. 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
5: Sieht nach dünner Jacke aus, wenn wir rausschauen, aber von wegen, da ist wohl die Dicke nötig. Bei 13 Grad ist heute Schluss und der Wind, der lässt uns das alles noch viel kälter vorkommen. Dazu immer wieder Sonne, aber auch Wolken und am Nachmittag auch einzelne Schauer. In den nächsten Tagen immer wieder nass, auch Gewitter sind dann möglich. Aktuell haben wir 8 Grad in Hochmoor am Torfmuseum und in Barlow am Schloss Diepenbrock.
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6: Ein Blitzer, 2 Staus und 2 wichtige Hinweise. Einmal Achtung in Erle. Auf der B224 ist eine Kuh ausgebüxt und auf der Straße unterwegs gewesen. Bitte fahrt da besonders vorsichtig. Auf der B224 in Erle ist eine Kuh teilweise unterwegs. Außerdem ist in Bocholt eine Ampelanlage ausgefallen, und zwar die auf der Kreuzung Ostwall und Augustastraße. Danke an Elias und Rebecca fürs Bescheid geben. Kommen wir zu den Staus. A2 Dortmund Richtung Oberhausen. Zwischen Bottrop und dem Kreuz Oberhausen 6 Kilometer, dauert 20 Minuten länger. Und auf der A3 Arnheim Richtung Oberhausen zwischen Dienstlaken Süd und Oberhausen-Holten 2 Kilometer Stau, da 10 Minuten extra. Die neuesten Blitzer gibt es auch nur hier bei Radio WMW. Einer steht in Borken auf der Weseler Straße, da wird in Höhe der Sparkasse Richtung B67 geblitzt. Und wenn ihr noch was seht, Blitzerverkehr oder mehr, ruft gerne an, kostenlos über die 0800 77 55 010. Melden geht sonst auch immer per WhatsApp oder direkt über unsere App.
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6: Und ich bin ein bisschen kribbelig, weil heute geht's endlich zum Friseur.
5: Hast du mir das nicht schon vor 2 Wochen erzählt?
6: Tja, so lange habe ich den Termin schon und habe dich schon mal darauf vorbereitet, dass sie jetzt heute wieder abkommen.
5: Bin mal gespannt, ob ich morgen überhaupt einen großartigen Unterschied erkenne.
6: Ich denke schon. Kürzer und vielleicht auch ein bisschen Pony sind sogar meine Idee.
5: Klingt auf jeden Fall wild. Schönen guten Morgen zusammen.
6: Morgen.

0: fetter, bunter Bogen steht am Eingang. Viertel nach neun haben wir es bei Radio WMB. Tanz ins Glück steht drauf und durch diesen Bogen laufen am Samstag tausende Menschen in Borken aufs Festivalgelände.
1: Jo, ausverkauft ist der Spaß. Die letzten Tickets haben wir hier gerade eben im Programm noch verschenkt. Und unser Reporter Mike Fabio Schöning war heute Morgen für uns am Forellenhof in Borken unterwegs, wo es ja dann eben Samstag abgeht. Aufbau ist in vollem Gange, wa?
2: Ja, der Aufbau ist mal sowas von im Gange. Also Martin hat mir eben noch eine kleine Führung übers ganze Gelände gegeben und hat mir gezeigt, wo dann die Mainstage aufgebaut wird morgen früh und die Happiness Stage, also die zweite Stage. Und mitten in der Führung hupt es und ja, zwei, drei riesige LKWs, komplett beladen mit Toilettenwagen und Klokabinen und alles, was dazugehört, standen vorm Eingang und wollten rein. Und da werden noch kilometerweise Kabel verlegt und noch zwei riesige Stromgeneratoren aus dem Hamburger Hafen stehen da. Ja, damit 5000 Menschen am Samstag dann ein wunderbares Festival haben.
0: Ja, spannend. Danke, dass du für uns heute Morgen unterwegs warst. Und allen, die am Samstag zum Tanz ins Glück Festival gehen, wünschen wir natürlich viel Spaß.
1: Wir starten jetzt zusammen in den Dienstag hier bei Radio WMB. Sina Kolpers
0: und Daniel Krawinkel hier. Schönen guten Morgen, Westmünsterland.
1: Guten Morgen.

0: 7 Minuten vor 9:30. Gute Nachrichten aus dem Radio WMW Verkehr. Die Kuh, die gerade eben in Erle auf der B224 unterwegs war, ist mittlerweile wieder eingefangen, meldet die Polizei. Also ist da wieder freie Fahrt angesagt in Erle. Keine Kuh mehr auf der B424 unterwegs. Wenn ihr aber nochmal was seht, vielleicht eine Kuh, ein Blitzerverkehr oder mehr, 0800 77 55 010 ist unsere kostenlose Hotline. Euch allen unterwegs eine gute und vor allem sichere Fahrt.
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1: Ich bin Sven Hein. Schönen guten Morgen. Der Iran-Krieg hat das Leben in Deutschland stark verteuert. Im April ist die Inflationsrate fast 3% gestiegen. Das ist der höchste Stand seit Januar 2024. Das haben die Bundesstatistiker heute Morgen mitgeteilt. Tine Klimach hat mehr dazu.
2: Besonders die Energiepreise sind im April hochgeschossen. Allein Benzin und Diesel sind gut ein Viertel teurer geworden. Auch Preise für Lebensmittel sind etwas angezogen. Das hat sich besonders bei Schokolade bemerkbar gemacht. Hier gibt es Preissteigerungen von fast 10%. Deutlich günstiger war dagegen Butter. Sie hat im April gut ein Viertel weniger gekostet. Teure Energie treibt bei Unternehmen die Produktions- und Transportkosten nach oben. Die Sorge ist, dass der Iran-Krieg die gesamte Wirtschaft erfasst und die Preise auch für Lebensmittel, Restaurantbesuche und Dienstleistungen weiter steigen.
1: Das Kreuzfahrtschiff Hondius, auf dem das Hunter-Virus ausgebrochen war, ist auf dem Weg in die Niederlande. Es hat die Insel Teneriffa am Abend verlassen. Außerdem wurde bekannt, dass auch ein nach Spanien ausgeflogener Passagier positiv auf das Virus getestet wurde. Die deutschen Passagiere sind weiter symptomfrei, müssen aber noch einige Wochen in Quarantäne bleiben. Nicht selten treten die ersten Symptome erst 6 bis 8 Wochen nach der Infektion auf. Zum 800-jährigen Stadtjubiläum könnte Borken eine neue Zeitkapsel bekommen. Heute beschäftigt sich der Haupt- und Finanzausschuss mit einer entsprechenden Anregung aus der Bürgerschaft. Martina Sandels hat weitere Details.
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1: Hat die Kollegin leider keine weiteren Details. In München wird im Tagesverlauf der History Award verliehen, ein bundesweiter Medienpreis. Zu den 34 eingereichten Filmprojekten gehört auch eines aus dem Westmünsterland. Ein Team des Gymnasiums Remigianum aus Borken hofft darauf, den Preis zu gewinnen. Sobald wir informiert werden, ob der Preis nach Borken geht, hört ihr es hier bei uns. 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
3: Jetzt aber immer wieder Sonne, die wechselt sich mit dicken Wolken heute ab. Am Nachmittag kann es auch mal einen Schauer geben bei kräftigem Wind und frischen 13 Grad. Ab morgen immer wieder nass zwischendrin, auch Gewitter sind dann mit dabei. Aktuell immer 9 Grad in Gronau am Wasserturm und in Borken am Stadtpark.
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4: Ein Blitzer, 2 Staus und eine Ampelanlage, die ausgefallen ist. Und zwar in Bocholt an der Kreuzung Ostwall und Augustastraße. Bitte fahrt da besonders vorsichtig. Kommen wir zu den Staus. A2 Dortmund-Oberhausen zwischen Bottrop und dem Kreuz Oberhausen. 6 Kilometer, halbe Stunde plus. Und auf der A3 Arnheim Richtung Oberhausen zwischen Wesel und Hünxe. 2 Kilometer Stau, da dauert es knapp 10 Minütchen länger. Außerdem blitzt es, wenn ihr in Borken auf der Weseler Straße unterwegs seid, in Höhe der Sparkasse Richtung B67. Und wenn ihr noch was seht, vielleicht einen Blitzer, Verkehr oder mehr, 0800 77 55 010 ist unsere kostenlose Hotline. Melden geht sonst auch immer per WhatsApp oder direkt über unsere App.
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0: 16 Minuten vor 10. Regenjacke macht auch heute zwischendrin nochmal Sinn. Wobei, wenn ihr hier bei uns landet, dann zieht ihr ruhig aus und werdet klitschnass.
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2: Ja, mal gucken, wer jetzt die Chance hat. Wir hören mal, was passiert jetzt bei Thomas Wagner in unserem landesweiten Geldregenstudio. Moin.
3: Als nächstes bei mir im Geldregen hier gleich Sandra. Hallo.
4: Ja, guten Morgen.
3: Du hast gerade sowas wie, ich will es nicht so negativ machen, aber sowas wie Zwangsurlaub 3 Wochen, weil den musstest du leider nehmen, ne?
4: Ja, genau, genau.
3: Okay,
4: ja.
3: Und jetzt weißt du noch gar nicht so richtig, was du eigentlich machen sollst, obwohl du Urlaub
4: richtig.
3: Hast.
4: Genau, aber man könnte ja nochmal wegfliegen, genau.
3: Ja, na klar, was schwebt dir denn so vor, wenn es dann vielleicht spontan doch noch in den Urlaub geht?
4: Türkei oder Ägypten, ja, da wo es schön warm ist auf jeden Fall.
3: Okay, du hast aber noch nichts gebucht, weil dieser Urlaub gar nicht ja so unbedingt geplant war, ne?
4: Richtig, genau. Also wirklich kurzfristig dann.
3: Ja, genau. Dann gucken wir doch jetzt mal hier, ob der Geldregen dich da in den Flieger setzen könnte vielleicht bald.
4: Mhm, super.
3: Schauen wir mal.
1: 200 Euro.
4: Weiter.
1: 350 Euro.
4: Weiter.
1: 450 Euro.
4: Weiter.
1: 700 Euro.
4: Weiter.
1: 1000 Euro.
4: Weiter.
1: 2000 Euro.
4: Weiter.
1: 5000 Euro.
4: Stopp.
3: Ja, guck mal.
4: Ich werd verrückt.
3: Ich auch.
4: Ich freue mich so.
3: Jetzt wird aus dem 3-wöchigen Urlaub, den du ja gar nicht unbedingt selbst so nehmen wolltest, vielleicht dein Traumurlaub.
4: Wahnsinn, ich freue mich.
3: 5000 Euro für dich. Herzlichen Glückwunsch.
4: Ich freue mich. Dankeschön, danke.
3: Sehr gerne. Hast du dir verdient.
4: Dankeschön, super.
3: Und so kann man sich mit dem Geld aus dem Geldregen doch eine gute Zeit machen, ne? Und ihr jetzt als nächstes hier auf jeden Fall, weil wir erhöhen unser Versprechen und gehen einfach mal auf 20.000 Euro. Die sind jetzt drin in einer der nächsten 3 Spielrunden. Also, es geht um sichere, garantierte 20.000 Euro in einer der nächsten 3 Runden hier.
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1: Mit Thorsten Adolfs. Guten Morgen. Der Irankrieg hat den Alltag noch mal teurer gemacht. Das bestätigen neue Zahlen des Statistischen Bundesamtes. Demnach ist die Inflation weiter angestiegen. Im April lag sie bei 2,9%. Das ist der höchste Wert seit mehr als 2 Jahren. Danny Hopper aus dem News-Team. Wir können es uns denken, das liegt vor allem an den Energiepreisen.
2: Ja, die lagen im April noch mal 10% höher als im Vorjahresmonat. Das liegt vor allem an den hohen Spritpreisen an den Tankstellen. Denn wenn man sich die anderen Energieprodukte anschaut, geht die Tendenz sogar in die andere Richtung. Strom, Erdgas und Fernwärme sind sogar billiger geworden, weshalb Haushaltsenergie insgesamt im April sogar etwas günstiger war als im Vorjahresmonat. Und zu den Spritpreisen muss man auch sagen, der Tankrabatt ist in diesen Zahlen noch nicht enthalten. Der kam ja erst im Mai. Die Statistiker ziehen außerdem noch einmal einen Vergleich zur Zeit, als der Ukraine-Krieg ausgebrochen war. Und da sei Energie noch mal deutlich teurer geworden als jetzt im Iran-Krieg, sagen sie.
1: Auch das Einkaufen ist zuletzt ja immer teurer geworden. Wie sieht's bei Lebensmitteln aus?
2: Also hier ist der Preisanstieg diesmal deutlich geringer mit 1,2%. Ein paar Lebensmittel stechen da aber heraus. Vor allem Zucker, Marmelade, Honig und andere Süßwaren sind teurer geworden. Aber auch Fisch und Fischprodukte. Und auch bei Eiern haben die Preise stark angezogen, um fast 15%. Günstiger geworden sind dagegen Butter, Speisefette, Olivenöl, Kartoffeln und Molkereiprodukte. Auch Dienstleistungen sind wieder etwas teurer geworden. Zum Beispiel Autoreparaturen, aber auch Nahverkehrstickets. Das liegt vor allem daran, dass das Deutschlandticket im Vergleich zum Vorjahresmonat teurer geworden ist.
1: Dankeschön, Danny. Und jetzt weitere Themen im Überblick. Auf dem Flughafen von Athen mussten 177 Lufthansa-Passagiere ihre Maschine über Notrutschen verlassen. Dabei wurden 3 Insassen leicht verletzt. Der Airbus, der auf dem Weg nach München war, war kurz nach dem Start zum Flughafen zurückgekehrt. Weil es in der Maschine stark gerochen hat, hatte die Crew eine Luftnotlage erklärt. Der britische Premier Starmer steht massiv unter Druck. Nach einer Nacht mit mehreren Krisensitzungen haben sowohl die Innen- als auch die Außenministerin Starmer empfohlen, einen Zeitplan für seinen Rücktritt vorzulegen. Hintergrund sind die desaströsen Wahlergebnisse seiner Labour-Partei bei den Kommunal- und Regionalwahlen. Ende vergangenen Jahres haben weniger Menschen bei uns in Deutschland Schutz gesucht als im Jahr davor. Insgesamt waren es rund 3,2 Millionen. Das war verglichen mit Ende 2024 ein Rückgang um 68.000. Die meisten von ihnen kamen aus der Ukraine, gefolgt von Syrien und Afghanistan. Das Interesse an der Altersvorsorge ist leicht gestiegen. Laut einer aktuellen Umfrage des Bankenverbandes, über die die Funke Mediengruppe berichtet, beschäftigen sich mittlerweile 4 von 10 Berufstätigen ernsthaft mit der Frage, wie sie ihr Geld für später anlegen können. Die Umfrage zeigt aber auch, dass sich die Mehrheit weiterhin nicht aktiv mit dem Thema auseinandersetzt. Besonders problematisch, gerade wer finanziell eher knapp bei Kasse ist, schaut selten auf die Vorsorge, obwohl das dort eigentlich am nötigsten wäre. Laut der Umfrage spielt die eigene wirtschaftliche Lage damit eine entscheidende Rolle dabei, ob man das Thema angeht oder lieber aufschiebt. Das waren die Nachrichten mit Thorsten Adolfs.
3: Das Wetter. Das Wetter hatten wir auch schon mal besser. Heute ist es meist wolkig. Immer wieder gibt es Regenschauer. Ein bisschen windiger ist es auch. Sonne, ja, nur vereinzelt. Das alles bei Temperaturen zwischen 10 und 14 Grad. Und auch morgen und am Donnerstag ist es eher durchwachsen. Viele Wolken, immer wieder Regen bis 17 Grad dann.
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3: Und das sind die längsten Staus, alles ab 15 Minuten Wartezeit. Wir starten auf der A1 Münster-Köln zwischen Ascheberg und Schwerte 13 Kilometer, 23 Minuten mehr. Die A2 Dortmund-Oberhausen zwischen Bottrop und Kreuz-Oberhausen 6 Kilometer, 23 Minuten on top. Die 3 Oberhausen-Köln zwischen Kreuz-Hilden und Kreuz-Leverkusen 10 Kilometer. Das bedeutet allerdings nur 15 Minuten Zeitverlust, sollte also relativ schnell durch. Die A4 Olpe-Aachen zwischen Kreuz-Köln-Ost und Köln-Eifeltor 8 Kilometer, 19 Minuten. Die 44 München Gladbach-Düsseldorf zwischen Krefeld-Forstwald und Osterrad, 2 Kilometer, dauert 16 Minuten. Und die A44 Essen-Düsseldorf zwischen Ratingen-Schwarzbach und Kreuz-Düsseldorf-Nord, 3 Kilometer, 15 Minuten on top. Euch allen eine gute Fahrt mit uns.
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3: Ich glaube, Shell möchte nicht, dass wir das machen. Hallo, Kevin Zimmer hier. Aber das ist uns egal. Da seid ihr uns nämlich wichtiger. Die haben gerade einen kleinen Preisfehler an ihren Tankstellen. Deutschlandweit, nicht überall, aber an einigen Tankstellen. Auch hier bei uns in NRW. Diesel ist nämlich erheblich günstiger als üblich. Und wo das der Fall ist, das sagen wir euch gleich in etwa 12 Minuten. Und das Beste ist, sie dürfen es bis 12 Uhr nicht erhöhen. Das ist eine Freude. Wo? Sagen wir euch gleich. Hey.

0: Ich weiß auch nicht. Ich habe die Nummer schon so oft gehört, ja. Eigentlich müsste die schon fast kaputt gehört sein, aber die wird nicht schlechter, je öfter man sie hört. Das ist sehr genial. Ray und Where's My Husband?
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0: Wir finden ja schon gut so eine Woche mit Feiertag, aber einfach mal Urlaub machen ist doch irgendwie besser, oder? Bei Sandra ist das der Fall, wobei es ist ein bisschen Zwangsurlaub.
2: Ich habe einen neuen Job angefangen Anfang Januar und ging halt nicht anders von der Planung her.
0: Und deswegen hat Sandra den Urlaub auch nicht wirklich verplant.
2: Und wenn ich jetzt gewinne, kann ich sogar nur in Urlaub fliegen.
0: Und zum Glück hatte Sandra viel Zeit zum Radio hören. Sie wusste Bescheid und holt sich die garantierten 5.000 Euro ab. Sandra ist schon mal um 5.000 Euro reicher. Wie wär's, wenn wir euch jetzt um 20.000 Euro reicher machen? Die sind garantiert in einer der nächsten drei Runden. Holt euch 20.000 Euro, ruft jetzt bei der landesweiten Geldregen-Hotline an. Das kostet 50 Cent pro Teilnahme aus allen deutschen Netzen und alle ab 18 dürfen mitmachen. 20.000 Euro in dieser oder einer der nächsten beiden Runden. Ruft an 01379 36 5000. 20.000 Euro in einer der nächsten drei Runden. Ich drücke euch auf jeden Fall die Daumen.

0: Ja, das sind doch mal erfreuliche Nachrichten für uns Autofahrer in NRW. Seit gestern Abend kann man nämlich für aktuelle Verhältnisse, muss man sagen, zu Schnäppchenpreisen tanken. Kollege Finn Weiden, es gibt dann doch ein etwas größeres Preisproblem derzeit,
1: ja,
0: oder?
1: Absolut. Und zwar bei vielen Autobahntankstellen des Shell-Konzerns. Da sind seit gestern Abend wohl bundesweit an vielen Zapfsäulen die Dieselpreise deutlich unter die 2-Euro-Marke gefallen. Die sind ja in den Raststätten meist noch mal deutlich teurer als innerorts und liegen ja immer so zwischen 2,30 € und 2,80 €. Ich habe jetzt gerade mal so ein paar Facebook-Gruppen durchgeschaut. Die Leute berichten da in den letzten 15 Stunden von Preisen teils rund um 1,80 € für den Liter Diesel. Aufgefallen ist das Ganze übrigens gestern Abend an einer Tankstelle in Haltern am See. Und das ging dann natürlich auch, ne, wie man es kennt, direkt durch einige Facebook-Gruppen und Foren und hat dann schnell zu langen Schlangen gestern Abend geführt.
0: So, und wir freuen uns ein bisschen jetzt doch über diese Tankregelung, genau, die es ja seit ein paar Wochen gibt. Denn dieser Fehler, der darf nicht mehr angepasst werden. Der niedrige Preis darf also erst, glaube ich, heute Mittag wieder angehoben werden. Ne?
1: Genau, bis 12 Uhr bleiben die Preise erstmal so niedrig. Da dürfen die Tankstellen dann durch die neue Regelung auch nichts dran ändern. Ich habe jetzt gerade vor einer halben Stunde auch nochmal geschaut. 1,84 € für den Liter auf einer Raststätte.
0: Herrlich.
1: An der A3. Herrlich,
0: auf einer Raststätte, ja, muss man sich mal vorstellen.
1: Wichtig hier aber, ne, die Preise gelten natürlich nur, solange der Dieselvorrat reicht.
0: Ah.
1: Könnte nämlich bis zum Mittag hier noch zu längeren Schlangen kommen. Und wie der Fehler überhaupt zustande gekommen ist, dazu hat sich jetzt Shell bisher noch nicht geäußert.
0: Ja, und sie dürfen diesen Fehler auch bis 12 Uhr nicht mehr beheben. Mhm. Der Dieselpreis muss laut neuem Gesetz also so bleiben. Und das gucken wir uns natürlich an diesen Autobahnraststätten. Unsere Reporter sind schon unterwegs und berichten dann gleich mal, wie es da so ist. Ja, gut gelaunt beim Tanken. Das ist selten, das schauen wir uns an. Gleich hier bei uns.

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1: Ich bin Sven Hein. Schönen guten Tag. Der Iran-Krieg hat unseren Alltag im letzten Monat nochmal deutlich teurer gemacht. Im April lag die Inflationsrate bei fast 3%. Das ist der höchste Stand seit Januar 2024. Das haben die Bundesstatistiker heute Morgen mitgeteilt. Vor allem die Energiekosten sind um 10% gestiegen. Das liegt an den gestiegenen Spritpreisen, die im April um rund ein Viertel angezogen sind. Ganz anders sah es aber bei Strom, Erdgas und Fernwärme aus. Da sind die Kosten im April sogar gesunken. Zum 800-jährigen Stadtjubiläum könnte Borken eine neue Zeitkapsel bekommen. Heute ist das Thema im Haupt- und Finanzausschuss nach einem Vorschlag aus der Bürgerschaft. Die Stadt teilt mit, die Idee werde in den Planungen für Borken 800 schon berücksichtigt. Eine neue Zeitkapsel könnte am 27. Juni angefertigt werden, genau 50 Jahre nach der letzten Einmauerung. Der genaue Standort wird noch geprüft. In München wird im Tagesverlauf der History Award verliehen, ein bundesweiter Medienpreis. Zu den 34 eingereichten Filmprojekten gehört auch eines aus dem Westmünsterland. Ein Team des Gymnasiums Remigianum aus Borken hofft darauf, den Preis zu gewinnen. Sobald wir informiert werden, ob der History Award nach Borken geht, hört ihr es hier bei uns in den Radio WMW Nachrichten. 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
0: Das Wetter im Westmünsterland.
1: In den nächsten Stunden wird die Wolkendecke immer dichter und es bilden sich auch immer wieder Schauer, vor allem so am frühen Nachmittag. Aber zumindest wird der Wind langsam schwächer. Da fühlen sich die Höchstwerte von 12, 13 Grad am Nachmittag auch so an, wenn nicht gerade ein Schauer runterkommt. Von morgen bis Samstag erwarten uns immer wieder Schauer oder auch mal ein Gewitter. Die Nachmittagswerte liegen immer so bei 13 bis 15 Grad. Am Sonntag wird es voraussichtlich etwas freundlicher und auch wieder milder.
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1: Mit einer Warnmeldung aus Bocholt an der Kreuzung Ostwall-Augusta-Straße ist die Ampelanlage ausgefallen, melden Elias und Rebecca. Und auf der A2 Dortmund-Oberhausen dauert es aktuell zwischen Dreieck-Bottrop und Kreuz-Oberhausen in der Baustelle 5 Minuten länger. Auch wenn es länger dauert, kommt gut an.
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2: Hallo, hier ist Kevin Zimmer. Nenne mir eine Veranstaltung mit Singen, bei dem Deutschland immer verliert. Zumindest gefühlt. Drei Buchstaben. ESC. Ist doch so, oder? Schöne Grüße an Sarah Engels. Wir drücken natürlich trotzdem die Daumen. Hey, toi, toi, toi. Ne? Das ist Hauptsache nicht letzter Platz, bitte. Heute ist das erste von zwei Halbfinals. Da wird entschieden, wer noch im Finale am Samstag singen darf. Deutschland ist ja gesetzt, nicht weil wir so erfolgreich sind, sondern weil wir einer der größten Geldgeber beim ESC sind. Und wir wissen, was das bedeutet. Was da so an Geld drauf geht. Allein der Strom für die Windmaschinen, das ist... Brauchst ein eigenes Kraftwerk für meistens.

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0: Also ich sehe meinen Körper schon am Donnerstag bei diesem Song auf der Tanzfläche. Es wird wunderschön.
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0: Ja, seid ihr auch schon in Vorbereitung für den Vatertag. Übermorgen ist es ja soweit. Und auch wenn das Wetter naja wird, dann feiern wir trotzdem, oder irgendwie. Also, die finanzielle Vorbereitung für den Vatertag, die übernehmen gerne wir. Besser gesagt, Thomas Wagner im landesweiten Geldregenstudio.
2: Hallo von mir und guten Tag an Tim.
3: Hallo.
2: Du bist der Nächste im Geldregen.
3: Super.
2: Aufgeregt?
3: Ja, auf jeden Fall.
2: Das wirst du gleich wunderbar meistern. Ich drücke dir auf jeden Fall schon mal die Daumen. Vor allem steht ja nächstes Jahr sowieso noch was Großes für dich an, und zwar Hochzeit.
3: Genau, ich wollte nächstes Jahr mit meiner Verlobten heiraten im Juni.
2: Was habt ihr für eine Hochzeit geplant? Irgendwas Besonderes, Standardhochzeit? Erzähl uns mal von.
3: Ja, wir wollten so mit ungefähr 60 bis 70 Personen, also der engere Familienkreis und dann noch ein paar Freunde, wollten wir schön feiern. Location haben wir uns noch nicht genau entschieden. Aber gerne was, wo alles inklusive ist, wo wir uns um nichts kümmern müssen.
2: Ja, Tim, dann kümmern wir uns doch jetzt mal um die Finanzen dafür.
3: Perfekt.
2: Dann geht's los. Hier kommt dein Geldregen.
1: 300 Euro.
3: Weiter.
1: 500 Euro.
3: Weiter.
1: 800 Euro.
3: Weiter.
1: 900 Euro.
3: Stopp.
2: Dann wünsche ich dir schon mal im Vorfeld eine schöne Hochzeit und zumindest 900 Euro gibt's vom Geldregen dazu.
3: Perfekt, super, danke schön.
2: Herzlichen Glückwunsch.
3: Danke.
2: Und dann gehen wir in die nächste Spielrunde und ich kann euch sagen, die versprochenen 20.000 Euro sind ja weiterhin drin. Jetzt in dieser oder in der nächsten Runde. Also versucht euch mal ranzuwagen.
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1: Mit Thorsten Adolfs. Guten Tag. Die Unzufriedenheit in der Bevölkerung ist hoch. Die Umfragewerte der Bundesregierung sind schlecht. Und in den vergangenen Wochen gab es kaum eine Idee, über die sich Union und SPD nicht gestritten haben. Das soll jetzt anders werden. Ein wichtiger Schritt dazu ist der Koalitionsausschuss. Heute treffen sich die Fraktionsspitzen von Union und SPD wieder und wollen gemeinsam Wege aus der Krise finden. Infos dazu von Marc Weiß.
2: Zuletzt wurde viel über die Wirtschafts- und Sozialpolitik gestritten. Wer soll wo, wie und in welcher Höhe entlastet werden? Wie viel mehr müssen Besserverdiener dazu beitragen? Oder soll es nur besonders Reiche treffen? In all diesen Punkten gehen die Meinungen von SPD und Union traditionell auseinander, ganz unabhängig davon, ob sie in einer Koalition sind. Weil aber die deutsche Wirtschaft nach wie vor nicht aus der Krise kommt und man fast wöchentlich wieder vor neuen Herausforderungen durch Kriege oder andere internationale Krisen steht, wollte man jetzt eigentlich schnelle und gute Ergebnisse liefern. Und hatte sich unter anderem auf die Entlastungsprämie geeinigt. Aber auch das hat nicht funktioniert, denn der Bundesrat hat abgelehnt, aus Sicht der Union vor allem die eigenen Parteikollegen, die dort als Länderregierungschef sitzen. Aber auch ein SPD-geführtes Land stimmte dagegen. Immerhin gibt es in der Koalition eine gewisse Selbsterkenntnis. SPD-Chef Klingbeil sagte vor ein paar Tagen, man sei in einer Phase gewesen, wo das Gegeneinander diese Koalition geprägt habe. Er wolle da aber wieder rauskommen und jetzt die großen Dinge in diesem Land angehen.
1: Und jetzt weitere Nachrichten in der Zusammenfassung. Bundeskanzler Merz ist beim Bundeskongress des Deutschen Gewerkschaftsbundes in Berlin minutenlang ausgepfiffen worden. Auslöser für die Proteste war seine Äußerung, dass alle ihren Beitrag zum Wirtschaftswachstum leisten müssten. Ohne Wachstum gäbe es keine Steuereinnahmen, dann seien auch kein leistungsfähiger Sozialstaat und keine auskömmliche Rente möglich, sagte Merz. Die Zahl der Fahrraddiebstähle in Deutschland geht weiter zurück. Dafür wird jeder einzelne Diebstahl für die Versicherer aber teurer. Im Schnitt haben sie jeden Betroffenen 1.270 Euro überwiesen und damit 80 Euro mehr als im Jahr davor. Vor allem hochwertige Fahrräder und E-Bikes würden die Kosten nach oben treiben, heißt es vom Gesamtverband der deutschen Versicherungswirtschaft. Weltweit sind im vergangenen Jahr zum ersten Mal mehr Menschen durch Gewalt und Konflikte innerhalb ihrer Heimatländer vertrieben worden als durch Katastrophen. Nach Angaben der Beobachtungsstelle für Binnenvertriebene waren es 32,2 Millionen Menschen und damit 60% mehr als im Vorjahr. Fast zwei Drittel von ihnen kommen aus dem Iran und dem Kongo. In Nordrhein-Westfalen haben im vergangenen Jahr deutlich mehr Schülerinnen und Schüler die Schule ohne Abschluss verlassen. Insgesamt waren es gut 7.400 Jugendliche, was einem Anteil von über 4% entspricht. Beim Statistischen Landesamt ist vom höchsten Stand seit 10 Jahren die Rede. Zum Vergleich, damals lag dieser Wert noch bei knapp über 2%. Ein möglicher Grund für den Anstieg ist die Situation geflüchteter Kinder und Jugendlicher. So hatten unter den ausländischen Schulabgängern ohne Abschluss besonders viele die ukrainische Staatsangehörigkeit. Soweit die Meldungen mit Thorsten Adolfs.
3: Das Wetter.
4: Ja, wir haben schon mal besseres Wetter gehabt, oder? Heute ist es größtenteils bewölkt und ab und zu gibt es Regen. Dazu ist es auch noch windig, alles bei frischen 10 bis 14 Grad. Morgen und am Donnerstag wird es nicht wirklich besser. Viele Wolken, immer mal wieder Regen. Mit etwas Glück schaffen wir da bis zu 17 Grad.
0: NRW Verkehr.
4: Und das sind die längsten Staus, alles ab 7 Minuten Zeitverlust. A1, Dortmund-Münster zwischen Kreuz Dortmund und Unna und Kamm-Zentrum 4 Kilometer, 8 Minuten mehr. Die 2, Dortmund-Oberhausen zwischen Dreieck-Bottrop und Kreuz-Oberhausen 6 Kilometer, 22 Minuten on top. Die 3, Arnheim-Oberhausen zwischen Dienstlaken-Süd und Oberhausen-Holten 1 Kilometer, seid dann nach 7 Minuten durch. Die A4, Olpe-Aachen zwischen Kreuz-Köln-Ost und Köln-Eiffeltor 6 Kilometer, 11 Minuten. Die 57, Nimwegen-Köln zwischen Krefeld-Gartenstadt und Kreuz-Meerbusch 6 Kilometer, 7 Minuten. Und die A59 Bonn-Köln zwischen Spich und Flughafen Köln-Bonn, 2 Kilometer, 11 Minuten mehr. Allen unterwegs, gute Fahrt.
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4: Mitte Mai und es gab Schnee im Sauerland. Ist das euer Ernst? Also ja, ich will es nicht übertreiben, es war nur so leicht gezuckert, aber heute Morgen lag halt etwas weiter höher im Sauerland so ein Hauch von Schnee. Ja? Da haben wir den 12. Mai und da ist man im Sauerland froh, die Schlittenhunde noch nicht in den Zwinger gepackt zu haben. Kinder, wir bringen euch heute mit den Schlitten in die Schule.
5: So

0: Mike and Mechanics and Over My Shoulder. Der Dienstag mit Kevin Zimmer. Und wir lernen ja euch richtig kennen hier auch im Geldregen, ja? Und da stellen wir fest, dass dieser Geldregen nicht nur ein einfacher Geldregen ist, sondern er kann so viel mehr für euch bedeuten. Urlaub, Autoreparatur oder auch eine Hochzeitsfeier.
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0: Auf Tim wartet nämlich das große Ja-Wort.
2: Ich wollte nächstes Jahr mit meiner Verlobten heiraten im Juni. Location haben wir uns noch nicht genau entschieden, aber gerne was, wo alles inklusive ist, wo wir uns um nichts kümmern müssen.
0: Das ist immer entspannter, bedeutet aber auch, kostet mehr. Da kommen wir ins Spiel. Tim hat sich gerade 900 Euro aus dem Geldregen geholt. Das lässt doch schon mal entspannter planen. Oder? Was plant ihr? Extra Kohle kann man dafür sicherlich gebrauchen. Wir haben 20.000 Euro versteckt. In dieser oder der nächsten Runde sind sie drin. 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Und wir warten sogar noch auf einen Kandidaten oder eine Kandidatin.

0: Bin ich schadenfroh? Ich bin ein bisschen schadenfroh, bin ich. Ich sag's, wie es ist. Hallo, Kevin Zimmer hier. Wir haben es ja auch schon gesagt, an vielen Shell-Autobahntankstellen ist der Diesel gerade besonders billig. Ich kann mir nicht vorstellen, dass Shell es mag, dass wir drüber reden. Aber ist uns egal. Diesen Preisfehler dürfen Sie bis 12 Uhr nicht korrigieren. Und da kommt meine Schadenfreude ins Spiel. Das, aha. So, das spricht sich jetzt rum. An der A1 bei Lichtenberg zum Beispiel. Autobahntankstelle. Da, wo man sonst eine Niere verkaufen muss, um sich einen Liter Sprit zu leisten. Ich meine Autobahntankstelle, was die da nehmen. Ja, da kostet der Liter Diesel aktuell 1,84 Euro. Und genau da steht mein Kollege Thorsten Ortmann gerade. Thorsten, du hast bestimmt eine Menge glücklicher Autofahrer heute getroffen, oder?
1: Ja, Kevin, und viele sind sogar extra heute Morgen hierher gefahren, denn 1,84 Euro für einen Liter Diesel, das ist wirklich unschlagbar. Und dann auch noch an einer Autobahntankstelle, eine echte Sensation. Haben Sie schon mal so günstig an einer Autobahntankstelle getankt?
2: Ich war erst mal gefragt, ob das richtig sein kann. Ich habe zweimal hingeguckt. Also ich habe gar nicht auf das große Schild geachtet und habe dann erst an der Tanksäule hier gesehen, dass es so günstig war.
3: Meine Frau hat mich angerufen, die hat es im Radio gehört. Ich dachte, fahr mal schnell dahin, der Tank ist leer. Und deswegen bin ich mal kurz hingefahren.
1: Ja, und können Sie es glauben, 1,84?
3: Ich kann es kaum glauben, ja.
4: Ich tanke normalerweise überhaupt nicht an der Autobahntankstelle. Ich bin jetzt nur deswegen hier hingefahren.
1: Wahrscheinlich ist Shelly einen Fehler unterlaufen und der Tankwart meinte vorhin schon zu mir, da ist wahrscheinlich jemand in der Zentrale in Hamburg heute seinen Job los. Und viele konnten auch gar nicht glauben, dass es hier an der A1 keinen Rückstau gibt, bis auf die Autobahn bei den Preisen.
5: Ich habe gedacht, hier ist eine Riesenschlange, aber ist gar nicht.
1: Ja.
5: Die Leute scheinen offensichtlich doch irgendwie ein bisschen Skrupel zu haben. Und
1: wahrscheinlich glaubt es keiner so richtig.
5: Glaubt keiner richtig. Das ist
1: genau. Haben Sie es zufällig erfahren? Oder?
5: Ich habe es im Radio gehört. Ah. Und dann habe ich schon gedacht, oh Gott, die Sachen Lichtendorf ist auch, ist auch dabei. Und dann habe ich mir gedacht, das wird bestimmt nichts werden. Der wird bestimmt bis auf der Autobahn Stau sein, aber war nicht. Ich bin direkt angekommen. Ich habe gar nicht warten müssen.
1: Gähnende Leere herrscht dagegen auf der anderen Seite der A1 an der Aral-Tankstelle. Da kostet der Liter Diesel nämlich satte 2,52 Euro, also fast 70 Cent mehr. Das könnte natürlich gleich hier um 12 Uhr auch passieren, wenn Shell die Preise wieder erhöhen darf. Bis dahin haben aber viele erstmal hier ein breites Grinsen auf dem Gesicht, wie zum Beispiel Markus.
2: Ja, Glück für die Verbraucher jetzt in dem Fall. Dann hat ja diese Bremse da in dem Fall einmal tatsächlich was gebracht. Wird sich sicherlich nicht wiederholen so schnell.
0: Nee, das glaube ich auch nicht. Vielen Dank, Thorsten Ortmann, für uns vor Ort. Shell hat sich übrigens zu den Gründen für diese günstigen Dieselpreise noch nicht geäußert. Aber ist egal, ihr könnt noch bis 12 Uhr tanken. Bis 12 Uhr dürfen die nichts mehr ändern an dem Preis.
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1: Ich bin Sven Hein. Schönen guten Tag. Der Iran-Krieg hat unseren Alltag im letzten Monat nochmal deutlich teurer gemacht. Im April lag die Inflationsrate bei fast 3%. Das ist der höchste Stand seit Januar 2024. Das haben die Bundesstatistiker heute Morgen mitgeteilt. Vor allem die Energiekosten sind um 10% gestiegen. Das liegt an den gestiegenen Spritpreisen, die im April um rund ein Viertel angezogen sind. Ganz anders sah es aber bei Strom, Erdgas und Fernwärme aus. Da sind die Kosten im April sogar gesunken. Zum 800-jährigen Stadtjubiläum könnte Borken eine neue Zeitkapsel bekommen. Heute ist das Thema im Haupt- und Finanzausschuss, nach einem Vorschlag aus der Bürgerschaft. Die Stadt teilt mit, die Idee werde in den Planungen für Borken 800 schon berücksichtigt. Eine neue Zeitkapsel könnte am 27. Juni angefertigt werden, genau 50 Jahre nach der letzten Einmauerung. Der genaue Standort wird noch geprüft. In München wird im Tagesverlauf der History Award verliehen, ein bundesweiter Medienpreis. Zu den 34 eingereichten Filmprojekten gehört auch eines aus dem Westmünsterland. Ein Team des Gymnasiums Remigianum aus Borken hofft darauf, den Preis zu gewinnen. Sobald wir informiert werden, ob der History Award nach Borken geht, hört ihr es hier bei uns in den Radio WMW Nachrichten. 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
0: Das Wetter im Westmünsterland.
1: In den nächsten Stunden wird die Wolkendecke immer dichter und es bilden sich auch immer wieder Schauer, vor allem so am frühen Nachmittag. Aber zumindest wird der Wind langsam schwächer. Da fühlen sich die Höchstwerte von 12, 13 Grad am Nachmittag auch so an, wenn nicht gerade ein Schauer runterkommt. Von morgen bis Samstag erwarten uns immer wieder Schauer oder auch mal ein Gewitter. Die Nachmittagswerte liegen immer so bei 13 bis 15 Grad. Am Sonntag wird es voraussichtlich etwas freundlicher und auch wieder milder.
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1: Vorsicht immer noch in Bocholt an der Kreuzung Ostwall-Augusta-Straße. Da ist die Ampelanlage ausgefallen, melden Elias und Rebecca. Und auf der A2 Dortmund-Oberhausen dauert es zwischen Dreieck-Bottrop und Kreuz-Oberhausen in der Baustelle immer noch 5 Minuten länger. Mehr Zeit müsst ihr auch aktuell auf der B70 einplanen. Und zwar, wenn ihr zwischen Südlohn und der Anschlussstelle Borken unterwegs seid, da dauert es mindestens 7 Minuten länger für euch. Ihr habt auch noch was gesehen, Blitzerverkehr und mehr, dann gerne anrufen. 0800 77 55 010 ist unsere kostenlose Hotline. Melden geht aber auch per WhatsApp oder direkt über die Radio WMW App. Kommt gut an.
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2: Mit Kevin Zimmer, schön, dass ihr da seid an diesem Dienstag. Heute ist nicht nur Dienstag, heute ist auch Tag der Pflege. Schwerer Job, stressig und mehr Geld, aus meiner Sicht wäre auch gut. Und trotzdem liebt ihr euren Job, wenn ihr in der Pflege arbeitet. Und deswegen an alle, die gerade in der Pflege arbeiten und uns hören. Hey, einfach danke. Voll die Liebe. Und dieser Song ist für euch. Einfach für die gute Laune. Das braucht man, glaube ich, manchmal in einem Job. Cyril, hier ist Stumbling In.

0: Ich spiele als nächstes mit Nadine jetzt hier gleich im Geldregen. Hallo Nadine.
1: Hallo.
0: Du bist vorher aber noch gerade unterwegs und zwar auf der Mission Lebensmittel retten. Was machst du genau?
1: Ja, ganz genau. Ich bin ehrenamtlich aktiv bei Foodsharing. Das ist ein Verein, der sich darum kümmert, dass Lebensmittel nicht weggeschmissen werden, die noch genießbar sind. Und da bin ich gerade.
0: Gute Sache. Das heißt, du klapperst Supermärkte ab, Bäckereien ab, sammelst das Zeug ein und verteilst es danach.
1: Ganz genau. Also gerade habe ich Kartoffeln eingesammelt und Kuchenteige.
0: Und die werden dann gleich auch irgendwie abgeholt?
1: Ganz genau. Die werden dann verteilt und wandern in viele Hände und schlussendlich sorgen diese ganz vielen Hände dafür, dass die Lebensmittel nicht im Müll landen.
0: Gute, wichtige Sache. Und ich finde ja auch, es könnten noch viel mehr sich dran beteiligen, auch vor allem hier die Supermarktketten und so weiter. Ne? Das ganze Zeug muss einfach nicht weggeschmissen werden. Absolut, ja. Schön, dass wir drüber gesprochen haben hier. Dann schicke ich dich jetzt in den Geldregen und das läuft hoffentlich auch so gut.
1: Okay, alles klar.
2: 200 Euro.
1: Weiter.
2: 400 Euro.
1: Weiter.
2: 500 Euro.
1: Weiter.
2: 650 Euro.
1: Stopp.
0: Okay. Ja, guck mal, nicht nur im Lebensmittel retten bist du gut, sondern auch im Geld aus dem Geldregen retten sozusagen.
1: Ich freue mich.
0: 650 Euro für dich, herzlichen Glückwunsch.
1: Ja, danke, cool.
0: Und damit wird es an dieser Stelle jetzt wieder ernst. Aber es muss ja eigentlich gar nicht ernst sein, sondern es könnte so schön sein. 20.000 Euro sind damit jetzt in dieser neuen Spielrunde auf jeden Fall drin. 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
1: Mit Thorsten Adolfs. Guten Tag. Die Bundesregierung rührt gerade die Werbetrommel für ihre geplanten Sozialreformen. Bundeskanzler Merz war deshalb heute beim Bundeskongress des Deutschen Gewerkschaftsbundes. Und es gibt einfachere Termine. Danny Hoppe aus dem News-Team. Merz kam bei den rund 400 DGB-Delegierten kaum durch. Stattdessen gab es ein Pfeifkonzert und Buhrufe für ihn.
2: Ja, seine Worte kamen nicht gut an. Ohne Wachstum kein Wohlstand und dafür müsse Deutschland sich aufraffen, sagte Merz. Man brauche Modernisierungen. Als er die beschlossenen Sparmaßnahmen bei der gesetzlichen Krankenversicherung ansprach, gab es die ersten Pfiffe und Zwischenrufe. Und auch als es um die geplante Reform bei der Rente ging, wurde er von Buhrufen und Gelächter unterbrochen. Da brachte es auch nichts, dass Merz betonte, dass das alles keine Bösartigkeit von ihm oder der Bundesregierung sei, sondern Demografie und Mathematik. Und auch nicht, dass er von einer großen Chance statt von einer Bedrohung sprach. Der Kanzler hatte hier heute keinen leichten Stand.
1: Merkte man auch an dem, was DGB-Chefin Fahimi beim Kongress in Richtung Merz sagte.
2: Ja, sie sagte, viele Menschen hätten den Eindruck, dass hinter den ganzen Reformen am Ende des Tages vor allem Einschnitte und Kürzungen stünden. Fahimi lehnte zum Beispiel noch einmal die Ausweitung der täglichen Arbeitszeit klar ab und forderte eine faire Lastenverteilung. Auch die Rentenpläne der Regierung kritisierte sie. Man habe schon mal versprochen, die Altersvorsorge abzusichern. Bezahlt habe man schon genug mit der Erhöhung des Renteneintrittsalters, der Abschaffung der Altersteilzeit und der Absenkung des Rentenniveaus. Also der Deutsche Gewerkschaftsbund sieht bei den ganzen geplanten Reformen vor allem eine einseitige Belastung.
1: Danke, Danny. Und jetzt weitere Themen kurz und kompakt. Der Rückversicherer Munich Re meldet einen deutlichen Gewinnsprung. Der Nettogewinn legte verglichen mit dem Vorjahr um mehr als die Hälfte zu auf 1,7 Milliarden Euro. Nach Angaben des DAX-Konzerns lag das daran, dass es weniger Großschäden gab. Die Feuerwehr hat in Wuppertal an einer vielbefahrenen Kreuzung zwei Wohnhäuser evakuiert. Das heißt, in einem der Häuser hätten zwei Kellerwände nachgegeben. Vermutlich sei die Bodenplatte unterspült worden. Beide Gebäude gelten als akut einsturzgefährdet. Auf einem Truppenübungsplatz in der Nähe von Oldenburg ist ein Bundespolizist ums Leben gekommen. Er hatte dort an einer Schießübung teilgenommen. Die Staatsanwaltschaft Lübeck geht von einem Unfall aus. Was genau passiert ist, sagen die Ermittler nicht. Kulturstaatsminister Weimer fordert, dass das Europageschäft von TikTok in europäische Hände kommt. Bei einem Treffen der EU-Kulturminister in Brüssel schlug er vor, sich dabei am Vorgehen der USA zu orientieren. Weimer begründet die Forderung mit der massiven Datensammlung der Plattform. Er kritisiert, dass die EU keine Kontrolle über die Server habe und es sei auch nicht klar, was mit den Daten der vor allem jungen Nutzerinnen und Nutzer passiere. TikTok weist die Vorwürfe zurück. Man leite keine Daten an den chinesischen Staat weiter, heißt es. Das Unternehmen behauptet, Informationen vor allem in Irland und Norwegen zu speichern. Das waren die Nachrichten mit Thorsten Adolfs.
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4: Na, besseres Wetter hatten wir schon, ne? Das kennen wir aus vergangenen Wochen. Heute gibt es dagegen viele Wolken am Himmel und es gießt immer mal wieder. Es ist auch ein bisschen windig und die Temperaturen liegen zwischen 10 und 14 Grad. Die Sonne hat es echt schwer heute. Auch morgen und Donnerstag sieht es eher trist aus, überwiegend wolkig und das Ganze mit Regen garniert. Höchstwerte dann so bis 17 Grad.
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4: Und jetzt die längsten Staus, alles ab 12 Minuten Wartezeit. A1 Köln-Dortmund zwischen Wermelskirchen und Remscheid-Lennep 3 Kilometer, 13 Minuten mehr. Die A2 Dortmund-Oberhausen zwischen Bottrop und Kreuz-Oberhausen 5 Kilometer, hier sind 16 Minuten und top. Die A40 Duisburg-Essen zwischen Essen-Frohnhausen und Dreieck-Essen-Ost 5 Kilometer, 12 Minuten. Die A52 Düsseldorf-Essen zwischen Essen-Süd und Dreieck-Essen-Ost 1 Kilometer, 15 Minuten mehr. Und die A59 Bonn-Köln zwischen Spich und Flughafen Köln-Bonn 4 Kilometer macht 12 Minuten. Euch ein gutes Ankommen.
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4: Mit Kevin Zimmer, schön, dass ihr da seid. Hallo, schönen Dienstag. Das war ein heißer Flug. Ich mach schon diese anrüchige Atmosphäre gerade in meiner Stimme nach. Ein 55-jähriger Mann und eine 60-jährige Frau sind auf einem Flug von Panama nach Argentinien. Ich sag mal so, der Flug war nicht der einzige Luftverkehr auf diesem Flug. Ja, eine Frau mit Enkel, die dahinter saß, waren relativ geschockt, die beiden. Erklär mal so einem Kind, warum der Sessel vor allem so die ganze Zeit wackelt und nicht aufhört. Das Paar wurde übrigens dann am Zielflughafen festgenommen. Ja, geht ja auch nicht. Ja, war ja auch komplett nackt dann irgendwann. Was ich mich eher frage, wir sind ja vermutlich alle schon mal geflogen. Wir kennen ja die Platzverhältnisse da. Fragt mich, wie ging das?
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4: Was? Ach so, Business Class. Ja dann. Woher wisst ihr, dass das da genug Platz für da ist? Ich will es gar nicht.

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0: kann mir vorstellen, das ist ein Traumjob für alle Fußballverrückten, oder? Der US-TV-Sender Vox One sucht einen Chief World Cup Watcher. Jetzt, das ist ein toller Name, ich will das allein schon wegen des Namens, ja. Er oder sie soll, oder besser darf, sich alle WM-Spiele angucken und wird auch noch dafür bezahlt. Das Gehalt $50.000. Allerdings gibt es zwei kleine Haken, Thorsten Ortmann. Wo liegen die Haken?
1: Ja, Haken 1 ist der Arbeitsplatz. Das ist nämlich ein Glasstudio mitten auf dem belebten Times Square in New York City. Und selbst an Nicht-WM-Tagen kommen da bis zu 500.000 Menschen pro Tag hin. Also da wird bei dem Gewinner so richtig Zoo-Feeling aufkommen. Dann Haken 2. Man muss sich alle 104 WM-Spiele angucken. Das sind 156 Stunden reine Spielzeit. Und da sind dann auch echte Fußball-Leckerbissen dabei, wie Kap Verde gegen Saudi-Arabien. Tja, kann man nur gute Unterhaltung wünschen. Oder hoffentlich hat der TV im Glascube auch noch ein Alternativprogramm parat. Und Haken 3. Man muss neben dem ganzen Fußballgucken auch noch arbeiten. Sprich, der Chefanguckerin oder die Chefanguckerin sind auch als Content-Creator gefragt. Das heißt, sie sollen fleißig Inhalte in den sozialen Medien teilen, um dann mit den Fans weltweit in Kontakt zu treten.
0: Ach, man muss doch was tun fürs Geld. Na ja, gut. Ab sofort kann man sich für den Top-Job bewerben. Gibt es denn schon aussichtsreiche Bewerber?
1: Ja, ganz vorne liegt dieser Bewerber. Ich lebe in Queens und kann die U-Bahn nehmen. Und ich bin Italiener und kann darum jede Nation anfeuern. Und Levi hat sich für sein Bewerbungsvideo schon mal auf dem Times Square breit gemacht mit einem Campingstuhl. Und nebenbei macht er auch noch Interviews mit seinen Landsleuten, die ja fußballmäßig super informiert sind.
2: Who we got winning the World Cup? Team Jersey. Team Jersey? It's countries, my man.
1: Und auch ein ganz heißer Kandidat ist Marcelo aus Brasilien.
3: I'm the master of my own bladder.
1: Ich bin der Herr meiner Blase. Ich kann 90 Minuten plus Verlängerung und Elfmeterschießen gucken oder auch eine 6-stündige Dokumentation über Chihuahuas gucken, ohne auf die Toilette zu müssen.
3: Without going one single time to the restroom.
0: Ja, ich glaube, der hat eine große Familienpackung Granofink oder so. Ich weiß es nicht. Der US-TV-Sender Vox One sucht einen Chief World Cup Watcher. Ja, der darf sich alle WM-Spiele angucken und auf Social Media kommentieren und bekommt dafür $50.000. Thorsten Ortmann hatte die Infos. Danke. Ich überlege mich ernsthaft dazu bewerben.

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1: Ich bin Sven Hein. Schönen guten Tag. Der Iran-Krieg hat unseren Alltag im letzten Monat nochmal deutlich teurer gemacht. Im April lag die Inflationsrate bei fast 3%. Das ist der höchste Stand seit Januar 2024. Das haben die Bundesstatistiker heute Morgen mitgeteilt. Vor allem die Energiekosten sind um 10% gestiegen. Das liegt an den gestiegenen Spritpreisen, die im April um rund ein Viertel angezogen sind. Ganz anders sah es aber bei Strom, Erdgas und Fernwärme aus. Da sind die Kosten im April sogar gesunken. Zum 800-jährigen Stadtjubiläum könnte Borken eine neue Zeitkapsel bekommen. Heute ist das Thema im Haupt- und Finanzausschuss, nach einem Vorschlag aus der Bürgerschaft. Die Stadt teilt mit, die Idee werde in den Planungen für Borken 800 schon berücksichtigt. Eine neue Zeitkapsel könnte am 27. Juni angefertigt werden, genau 50 Jahre nach der letzten Einmauerung. Der genaue Standort wird noch geprüft. In München wird im Tagesverlauf der History Award verliehen, ein bundesweiter Medienpreis. Zu den 34 eingereichten Filmprojekten gehört auch eines aus dem Westmünsterland. Ein Team des Gymnasiums Remigianum aus Borken hofft darauf, den Preis zu gewinnen. Sobald wir informiert werden, ob der History Award nach Borken geht, hört ihr es hier bei uns in den Radio WMW Nachrichten. 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
0: Das Wetter im Westmünsterland.
1: In den nächsten Stunden wird die Wolkendecke immer dichter und es bilden sich auch immer wieder Schauer, vor allem so am frühen Nachmittag. Aber zumindest wird der Wind langsam schwächer. Da fühlen sich die Höchstwerte von 12, 13 Grad am Nachmittag auch so an, wenn nicht gerade ein Schauer runterkommt. Von morgen bis Samstag erwarten uns immer wieder Schauer oder auch mal ein Gewitter. Die Nachmittagswerte liegen immer so bei 13 bis 15 Grad. Am Sonntag wird es voraussichtlich etwas freundlicher und auch wieder milder.
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1: Auf diesen Autobahnen hier müsst ihr jetzt ein bisschen mehr Zeit einplanen. Auf der A2 Dortmund-Oberhausen dauert es zwischen Dreieck-Bottrop und Kreuz-Oberhausen in der Baustelle 5 Minuten länger. Und auf der A3 Arnheim-Oberhausen sind es zwischen Wesel und Hünxe mindestens 8 Minuten mehr, hier 1 Kilometer Stau. Blitzerverkehr und mehr könnt auch ihr melden, kostenlos unter der 0800 77 55 010. Melden geht aber auch per WhatsApp oder direkt über die Radio WMW App. Kommt gut an.
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2: Hallo, hier ist Kevin Zimmer. Bist du einmal in New York? Ja, was steht da so auf der To-Do-Liste? Shoppen. Na klar. Ja, da ging es Pink jetzt nicht anders. Zumindest der Tochter. Die ist ja gerade mit ihrer Familie nach New York gezogen. Und Tochter Willow wollte natürlich in New York shoppen. Ja, sie hat ihr sprechendes Portemonnaie dabei gehabt, ihren Papa. Praktischerweise ist er auch gleichzeitig Tütenträger. Also er durfte nicht nur zahlen, er durfte auch alle Tüten tragen. Dafür sind wir doch da, wir Papas. Hier ist Pink jetzt mit Trustful, damit das Geld wieder reinkommt, ne?

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0: Cities. Safe and Sound für euren Dienstag. Kevin Zimmer hier. Tag zusammen. Und es sieht ja sehr grau derzeit in NRW draußen aus. Ja? Mit so einem strahlenden Gelbstich ab und zu.
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0: Ja, die Münzen, die auf euch niederregnen, die glänzen halt sehr. Die haben wir vorher schön poliert, ja, damit ihr ordentlich was auffangen könnt und damit es richtig hübsch aussieht im Geldregen. Deswegen jetzt schnell rüber zu Thomas Wagner ins landesweite Geldregenstudio. Du hast den nächsten Kandidaten oder die nächste Kandidatin.
2: Als nächstes spiele ich mit Beate, die ich quasi mit dem Geldregen gerade aus der Eisdiele rausgelockt habe. Ne? Ist richtig so?
3: Das ist richtig, genau so.
2: Du wolltest dir eigentlich ein leckeres, schönes Eis holen. Welche Sorten?
3: Was am leckersten aussieht, ist Schoko.
2: Ja. Schoko, okay. Ja, Mensch. Vielleicht ist ja gleich auch ein Spaghetti-Eis oder ein großes Bananensplit oder sowas drin.
3: Ja, vielleicht kriege ich zwei Kugeln, das stimmt.
2: Ja, mit Sahne.
3: Natürlich mit Sahne.
2: Beate, dann schicke ich dich mal im Geldregen rein und wir gucken mal dann.
3: Okay.
2: Geht los.
3: Geht los.
1: 200 Euro.
3: Weiter.
1: 350 Euro.
3: Weiter.
1: 400 Euro.
3: Stopp.
2: Boah, das ist jetzt aber der große XXL-Fruchtbecher. Mit Sahne auf jeden Fall.
3: Doppelte Sahne.
2: Ja. Beate, herzlichen Glückwunsch zu 400 Euro.
3: Lieben Dank.
2: Sehr gerne. Lass es dir schmecken.
3: Mach ich ganz bestimmt. Danke, danke.
2: Ja gut, das war natürlich schon eine schnelle Runde hier mit der Beate. Ich erinnere euch aber nochmal an die 20.000 Euro, die ja eigentlich hier drin sind im Geldregen gerade. Ne? Also vor 20.000 Euro bitte nicht Stopp sagen, jetzt auch in dieser neuen Spielrunde.
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1: Mit Christian Böder, guten Tag. Unsere Welt wird immer digitaler, aber das bringt auch Risiken mit sich. Cyberkriminelle nutzen immer mehr Möglichkeiten für Angriffe. Wie groß das Problem bei uns inzwischen ist, das zeigt das neue Lagebild Cybercrime des Bundeskriminalamtes. Malte Albrecht aus dem News-Team, die Zahlen sind schon alarmierend.
2: Ja, absolut. Laut BKA wurden letztes Jahr rund 335.000 Fälle von Cybercrime registriert. Etwa 2/3 der Angriffe kamen aus dem Ausland oder von unbekannten Tatorten. Deutschland sei als drittgrößte Volkswirtschaft der Welt ein Hauptziel, heißt es. Vor allem Angriffe auf Firmen, Behörden und kritische Infrastrukturen nehmen demnach zu. Die größte Bedrohung bleibt laut BKA Ransomware. Dabei verschlüsseln die Täter die Daten ihrer Opfer und versuchen, Lösegeld zu erpressen. Sorgen macht den Ermittlern inzwischen auch, dass Kriminelle immer häufiger KI nutzen, um Angriffe schneller und professioneller durchzuführen.
1: Hat die Polizei denn überhaupt eine Chance gegen diese oft anonymen Täter aus dem Ausland?
2: Also das BKA sagt, die Bedrohung im Netz verändert sich ständig. Cyberkriminelle entwickelten ihre Methoden immer weiter. Bundesinnenminister Dobrindt fordert deshalb mehr Befugnisse für die Sicherheitsbehörden. Die Ermittler dürften im Netz nicht nur zuschauen, sondern müssten technisch und rechtlich mit den Tätern mithalten und zurückschlagen können. Trotzdem, es gibt schon erste Erfolge. Durch internationale Aktionen wie die Operation Endgame konnten zuletzt wichtige Netzwerke von Hackern zerschlagen werden.
1: Vielen Dank, Malte. Und das sind weitere Nachrichten in der Zusammenfassung. Eine schwache Industrieproduktion, steigende Energiepreise und eine Inflation über der 2%-Marke belasten weiter die deutsche Wirtschaft. Trotzdem haben Finanzexperten ihre Konjunkturerwartungen in diesem Monat etwas hochgeschraubt. Der Index des Leibniz-Zentrums für europäische Wirtschaftsforschung stieg um 7 Punkte. Der Grund, die Experten rechnen mit einem baldigen Ende des Irankriegs. Musiker und Konzertveranstalter fordern von der Bundesregierung schärfere Regeln gegen Wucherpreise beim Wiederverkauf von Tickets. Händler kauften große Mengen Tickets ein und verkauften sie dann mit enormen Preisaufschlägen weiter. Das schadet der Branche und den Fans, heißt es in einem offenen Brief mit dem Titel »Gegen Wucher und Betrug«. Deutschlands größter Rüstungskonzern Rheinmetall baut Kamikaze-Drohnen. Es geht um ein Drohnensystem mit einer Reichweite von 100 Kilometern, das bis zu 70 Minuten in der Luft bleiben kann, bevor es einschlägt und explodiert. Firmenchef Pappberger sagte bei der Online-Hauptversammlung von Rheinmetall, man gehe mit dem System am Standort Neuss in Serienproduktion. Immer mehr Menschen in Deutschland sind mit unserem Gesundheitssystem unzufrieden. Das zeigt eine repräsentative Umfrage im Auftrag der Krankenkasse DAK Gesundheit. Zwar bewerteten rund 60% der Befragten unsere Gesundheitsversorgung weiter mit gut oder sehr gut. Vor 10 Jahren waren es aber noch über 80% gewesen. Die Zufriedenheit begann vor allem ab 2022 zu bröckeln. Krankenhäuser kommen bei der Umfrage noch relativ gut weg. Nur jeder 10. hat einen schlechten Eindruck. Mehr enttäuscht oder verärgert waren viele Befragte über die ärztliche Versorgung. Die Mehrheit blickt außerdem pessimistisch in die Zukunft. 60% erwarten steigende Kosten und eine verstärkte Zweiklassenmedizin. Das waren die Nachrichten mit Christian Böder.
3: Das Wetter.
4: Ja, das Wetter ist nach wie vor ein bisschen verkorkst. Heute haben wir viele Wolken und immer wieder Regenschauer. Dazu frischt der Wind auf. Temperaturen liegen bei 10 bis 14 Grad. Ab und zu schafft es mal einen Sonnenstrahl zu uns. Das war's dann aber auch. Morgen und Donnerstag ist es weiter durchwachsen. Wolken, Regen und sehr selten Sonne. Bei maximal 17 Grad.
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4: Und das sind die längsten Staus, alles ab 8 Minuten Zeitverlust. A2 Oberhausen, A2 Dortmund-Oberhausen zwischen Bottrop und Kreuz Oberhausen, 5 Kilometer, 25 Minuten mehr. Die A3 Arnheim, die... Und das sind die Staus, alles ab... Und das sind die aktuellsten Staus, alles ab 8 Minuten Zeitverlust. A2 Dortmund-Oberhausen zwischen Bottrop und Kreuz-Oberhausen, 5 Kilometer, 25 Minuten. Die A3 Köln-Arnheim zwischen Kreuz-Oberhausen-West und Kreuz-Oberhausen, 4 Kilometer, seid ihr nach 8 Minuten durch. Die A4 Köln-Aachen zwischen Dreieck-Köln-Heumer und Köln-Eifeltor, 6 Kilometer, hier sind es 10 Minuten. Die A40 Dortmund-Duisburg zwischen Bochum-Wattenscheid-West und Dreieck-Essen-Ost, 5 Kilometer, 20 Minuten on top. Die 42 Kamp-Lindfort-Dortmund zwischen Duisburg-Nord und Kreuz-Oberhausen-West, 2 Kilometer, 8 Minuten mehr. Die A59 Bonn-Köln zwischen Spich und Flughafen Köln-Bonn, 4 Kilometer, 16 Minuten. Und allen unterwegs eine gute Fahrt. Das war's.
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4: Grüß Gott. Kevin Zimmer hier. Ja, ich muss mich ein bisschen in Stimmung bringen. Es geht jetzt nach Bayern, nach München. Und die Stadt München hat jetzt eine Neuerung fürs Oktoberfest beschlossen, falls ihr da hin wollt in diesem Jahr, ja? Lasst die Shampoosflaschen da, wo sie sind, ja? Es ist ab diesem Jahr verboten, auf dem Oktoberfest Shampoosduschen durchzuführen, ja? Hier, schütteln, aufmachen, rumspritzen, ja? Es ist auch eine Sauerei. Es ist natürlich tragisch. Müsst ihr dafür jetzt wieder nach Sylt fahren, ne? Ach Mensch, Mann. Stellt den Polokragen hoch. So schlimm ist das nicht. Ab nach Kampen mit euch. Uncle Cracker jetzt.

0: Euch geht's gut?
1: Ja,
0: euch geht's gerade sehr gut, habe ich so den Eindruck.
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0: Beate geht's sehr gut. Sie ist nämlich so ein kleines Schleckermäulchen.
3: Ich bin gerade unterwegs. Ich wollte mir gerade ein Eis kaufen. Wollte ich mir gerade gönnen.
0: Ja, muss man sich auch mal gönnen, ja? Ich sag mal so, 400 Euro, da gibt's ordentlich Kugeln für. Was sie sich wahrscheinlich für 20.000 Euro geholt hätte, bleibt wohl immer im Verborgenen. Denn sie hat sie eben nicht geholt. Die waren nämlich gerade drin in dieser Runde bei Beate, die 20.000 Euro. Aber die hat sie nicht abgerufen. Das bedeutet für euch, 20.000 Euro sind noch da. Eure Chance, sie abzuholen, bewerbt euch unter der landesweiten Geldregen-Hotline. 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
0: Boah, ist das viel Geld. Überlegt schon mal, was ihr damit macht. Vielleicht ein Eis kaufen. Das wäre doch gut.
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0: Alex Horn und Fever Dream hier bei uns. Wenn du die ganze Zeit für andere arbeitest und die sind damit total erfolgreich, dann kann ich verstehen, willst du irgendwann auch mal selbst mit deiner Arbeit erfolgreich werden? Habe ich jetzt ein bisschen verklausuliert ausgedrückt, oder? Aber letztendlich ist es so bei Tiffany Harris. Die ist total lange schon im Musikbiz tätig, hat zum Beispiel viele Songs für Tokyo Hotel geschrieben. Und jetzt hat sie gesagt, warum gebe ich meine Songs eigentlich immer ab? Ich kann die doch auch selbst singen. Das ist eigentlich sehr, sehr schön. Und deswegen sagt sie, jetzt bin ich da. Jetzt singe ich meine Songs selbst. Und sie hat ein ganz klares Ziel, ihre Musik durchzuziehen, erfolgreich zu werden. Und die Vorstellung davon, wie das klappen könnte, hat sie uns im Interview verraten.
1: Meine Musik geht viel über Mental Health, Empowerment. Ich sage immer, es gibt Dunkelheit, aber dann kommt auch das Licht wieder raus. Und das möchte ich so ein bisschen mit meiner Musik auch zeigen. Und auch, ich will so einen Safe Space kreieren mit meiner Musik. Und meine Mission ist es so ein bisschen, den Menschen zu helfen, auch mit ihren Problemen. Und hoffentlich denen einen kleinen Lichtblick zu geben.
0: Einen kleinen Lichtblick, den können wir gerade bei diesem Wetter gerade gut gebrauchen. Vertigo heißt ihr neuester Song. In dem feiert sie die Freundschaft und zeigt, wie dankbar sie ihren Liebsten ist.
1: Freundschaft ist geben und nehmen. Es ist vor allem, man hält sich hoch. Meine Mutter ist auf jeden Fall das Netz, wo ich reinfallen kann. Und das hat sie auch immer gesagt, sie möchte das sein für mich. Und das ist sie tatsächlich. Und genauso wie auch meine anderen Freunde, ich weiß, ich kann die immer anrufen. Und einfach dieser Zusammenhalt und diese Loyalität, absolutes Verständnis auch für alles, das ist mir super wichtig.
0: Aber sind nicht alle Mamis so ein bisschen wie ein Netz, in das wir uns immer wieder fallen lassen können, oder? Ist doch so. Also, dieser Song geht raus an alle Mamis, an alle Freundschaften, die einem im Leben wichtig sind, die einen so nehmen, wie wir halt einfach sind. Tiffany Harris singt einen Song darüber. Vertigo hören wir jetzt.
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1: Ich bin Martina Sendels. Schönen guten Tag. Im Nachbarkreis Steinfurt haben Unbekannte im vergangenen Monat weit über 100 Verkehrsschilder geklaut. Das ist nicht ungefährlich, denn es fehlen jetzt teilweise auch Schilder, die die Vorfahrt regeln. Wann neue Schilder angebracht werden können, steht noch nicht fest. Die Kreispolizei Steinfurt sucht auch bei uns im Westmünsterland Zeugen, die vielleicht etwas gesehen haben und Hinweise geben können. Außerdem bittet sie darum, wegen der fehlenden Schilder an Kreis- und Landesstraßen besonders vorsichtig zu fahren. Immer mehr deutsche Unternehmen, Verwaltungen und Organisationen erleben Ransomware-Attacken. Rund 90% der Angriffe richteten sich im vergangenen Jahr gegen kleine und mittlere Unternehmen. Das geht aus dem aktuellen Bundeslagebild Cybercrime hervor. Demnach sinkt die Bereitschaft der Geschädigten, Lösegeld an die Kriminellen zu zahlen, die ihre Daten verschlüsselt haben. Wer am langen Christi-Himmelfahrtswochenende wegfahren möchte, der sollte auf den Autobahnen in der Region mehr Zeit einplanen. Die Autobahn GmbH rechnet vor allem morgen Nachmittag mit viel Verkehr, weil sich dann Pendler und Reiseverkehr treffen. Auch Richtung Ausflugs- und Erholungsgebiete kann es voll werden. Etwas ruhiger dürfte der Freitag werden. Am Sonntag wird dann wieder mehr Rückreiseverkehr erwartet. 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
0: Das Wetter im Westmünsterland.
1: Sonne und Wolken wechseln sich ab, dazu gibt es einige Schauer. Die Temperaturen erreichen 12 bis 13 Grad und der Wind wird langsam schwächer. Auch in den nächsten Tagen erwarten uns immer wieder Schauer und einzelne Gewitter. Dazu bleibt es windig und recht kühl bei Nachmittagswerten von 13 bis 15 Grad. Aktuell sind es 11 Grad an der St. Helena Kirche in Barlow und auch am Kalkloch in Hundewig.
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1: A2 Dortmund Richtung Oberhausen zwischen Bottrop und Kreuz Oberhausen 5 Kilometer Stau, mindestens 21 Minuten plus. A3 Einam Richtung Oberhausen zwischen Wesel und Hünxe 2 Kilometer Stau, mindestens 7 Minuten plus. Und im weiteren Verlauf zwischen Dienstlaken Süd und Oberhausen Holten 1 Kilometer Stau, mindestens 6 Minuten plus.
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2: Ah, ich würde so gerne dem Wetter den Mittel... Mensch, reiß dich zusammen, Kevin Zimmer. Wenn das Wetter in den nächsten Tagen schon so regnerisch ist, dann... Da wird man sauer, ne? Aber man kann es einfach wegignorieren. Sagen die Psychologen. Ja, das funktioniert am besten, wenn man gute Musik dazu spielt. Ach, ein Glück, arbeiten wir alle hier beim Radio und ihr hört Radio, ja? Musik, die zum Beispiel nach Sonne klingt. Alle Farben, Baby Goodbye, gleich hier. Vorher noch, um uns alle runterzubekommen, was weiß ich. Kann sich vielleicht Kelly Clarkson mal ans Klavier setzen und was? Danke. Guck mal, jetzt will ich den Mittelfinger... nicht mehr dem Wetter zeigen. Jetzt ist der Mittelfinger dafür bestimmt, wofür er bestimmt ist. Jetzt gehört er wieder ganz allein Putin.

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0: der Dienstag. Kevin Zimmer hier, schön, dass ihr da seid und euch hoffentlich ordentlich Geld hier aus dem Radio holt.
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0: Und deswegen jetzt direkt rüber ins landesweite Geldregenstudio zu Thomas Wagner. Wer ist deine nächste Kandidatin oder dein nächster Kandidat?
2: Sonja darf als nächstes eine Runde Geldregen spielen jetzt. Hallo Sonja.
3: Hallo.
2: Und da gibt es auch ein Thema, für das du ein bisschen Zusatzgeld gerade gebrauchen könntest. Und zwar, ach, diese doofen Tierarztrechnungen immer.
3: Ja, genau. Unser Golden Doodle Luna ist leider ein bisschen krank im Moment. Oder beziehungsweise schon seit 4 Wochen hat die ständig Durchfall. Und das geht ganz schön ins Geld, ja.
2: Okay. Ja, die arme Luna. Geht's ihr denn wieder besser gerade?
3: Ja, ich hoffe, im Moment sieht's ganz gut aus.
2: Okay. Ich drück euch die Daumen und dann darfst du dich jetzt selbst quasi für die Bezahlung dieser Tierarztrechnungen kümmern. Hier kommt dein Geldregen.
1: 250 Euro.
3: Weiter.
1: 500 Euro.
3: Weiter.
1: 700 Euro.
3: Weiter.
1: 900 Euro.
3: Weiter.
1: 1200 Euro.
3: Weiter.
1: 1700 Euro.
3: Weiter.
1: 2500 Euro.
3: Weiter.
1: 5000 Euro.
3: Weiter.
1: 20.000 Euro.
3: Stopp.
2: Sonja, da bin ich wieder.
3: Ja.
2: Sitzt du gerade?
3: Ich habe mich schon mal hingesetzt.
2: Ja, sehr gut. Dann sage ich dir hiermit nochmal ganz offiziell, du hast in diesem Moment 20.000 Euro gewonnen.
3: Boah, geil. Super. Danke.
2: Jetzt haben wir uns am Anfang nur über diese in Anführungsstrichen kleinen Tierarztrechnungen unterhalten. Da bleibt ja noch so viel Geld für dich übrig.
3: Ja, mein Elternhaus braucht neue Fenster und dann wird das draufgehen. Hervorragend.
2: Ja, und ich hoffe, du gönnst dir auch noch irgendwas Schönes nur für
3: Mit
2: dich
3: Sicherheit.
2: Davon. Auf
3: ja.
2: jeden Fall.
3: Auf jeden Fall.
2: 20.000 Euro für dich.
3: Danke.
2: Mensch, die haben wir fertig gemacht hier, die Sonja, oder? 20.000 Euro gehen damit an Sonja raus. Und wir gehen aber direkt in die nächste Spielrunde. Und da sind mal mindestens 2.000 Euro auf jeden Fall drin. Jetzt in dieser Runde.
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1: Mit Christian Böder, guten Tag. Ob Antibiotika oder Fiebersaft für Kinder, in den vergangenen Wintern wurde es zum Teil eng in den Apotheken bei solchen Mitteln. Das soll nicht mehr passieren. Im Kampf gegen Engpässe bei lebenswichtigen Medikamenten hat sich die EU jetzt auf neue Regeln geeinigt. Das wurde am Morgen in Brüssel bestätigt. Danny Hopper aus dem News-Team. In Zukunft sollen mehr wichtige Medikamente in Europa hergestellt werden.
2: Genau, denn momentan ist Europa hier sehr abhängig von Herstellern aus Asien. Im letzten Jahr kamen 80-90% der Medikamente von dort, vor allem aus China. Und wenn dort Lieferprobleme entstehen, bekommen wir das hier zu spüren. Dann müssen wir mehrere Apotheken abklappern, auf Ersatzpräparate ausweichen oder warten, obwohl man das Medikament eigentlich sofort braucht. In Zukunft sollen wichtige Arzneimittel bei öffentlichen Aufträgen eher aus Europa kommen und gemeinsame Einkäufe mehrerer EU-Staaten sollen auch einfacher werden. Ziel ist es, dass Medikamente so verlässlicher verfügbar sind und Europa in Krisen weniger abhängig von anderen Staaten ist.
1: Bei den Medikamenten, von denen wir hier sprechen, geht es ja vor allem um kritische Medikamente.
2: Genau, damit meint die EU-Kommission Medikamente, von denen es nur wenige zur Auswahl gibt oder eben auch gar keine Alternativen. Darunter fallen unter anderem Antibiotika und Antithrombotika, Krebsmedikamente und Herz-Kreislauf-Mittel. Also alles Arzneimittel, bei denen Versorgungsengpässe bei Betroffenen für echte Probleme sorgen. Vor allem in der Corona-Pandemie hat man in der EU festgestellt, dass es hier Schwachstellen in den Lieferketten gibt. Und deshalb hat man diese neuen Regeln beschlossen. Jetzt müssen nur noch das Europaparlament und die EU-Staaten zustimmen.
1: Dankeschön, Danny. Und das sind weitere Nachrichten in der Zusammenfassung. Nach der Verhaftung eines terrorverdächtigen jugendlichen Syrers in Hamburg gehen die Ermittler davon aus, dass der 17-Jährige ein Einzeltäter ist. Das hat die Hamburger Staatsanwaltschaft mitgeteilt. Der Jugendliche hatte sich demnach von der Terrormiliz Islamischer Staat zu einem Attentat inspirieren lassen und bereits Vorbereitungen dafür getroffen. Cyberkriminelle nutzen immer mehr Möglichkeiten für Angriffe auf digitale Systeme in Deutschland. Das zeigt das neue Lagebild Cybercrime des Bundeskriminalamtes. Demnach wurden im vergangenen Jahr rund 335.000 Fälle von Cybercrime registriert. Etwa 2/3 der Angriffe kamen aus dem Ausland oder von unbekannten Tatorten. Die 3-tägige Waffenruhe zwischen Russland und der Ukraine ist ausgelaufen. Seitdem hat das russische Militär die Ukraine massiv mit Drohnen angegriffen, unter anderem die Hauptstadt Kiew. Das schrieb der ukrainische Präsident Selenskyj im Online-Dienst X. Moskau bestätigte die Fortsetzung der Kampfhandlungen. In NRW haben im vergangenen Jahr deutlich mehr Schülerinnen und Schüler die Schule ohne Abschluss verlassen. Insgesamt sind es gut 7.400 Jugendliche, was einem Anteil von über 4% entspricht, heißt es vom Statistischen Landesamt. Die Behörde spricht von dem höchsten Stand seit 10 Jahren. Zum Vergleich, damals lag der Wert noch bei knapp über 2%. Ein möglicher Grund für den Anstieg ist die Situation geflüchteter Kinder und Jugendlicher. So hatten unter den ausländischen Schulabgängern ohne Abschluss besonders viele die ukrainische Staatsangehörigkeit.
3: Und jetzt zum Westmünsterland.
4: Mit Martina Sendels, schönen guten Tag. Die Polizei im Nachbarkreis Steinfurt sucht auch bei uns im Westmünsterland Zeugen. Vielleicht hat ja zum Beispiel ein Pendler etwas Verdächtiges auf dem Weg zur Arbeit gesehen. Es geht um weit über 100 Verkehrsschilder, die im April verschwunden sind von Kreis- und Landesstraßen, unter anderem in Hopsten, Hörstel, Ibbenbüren, Recke, Saarbeck und Westerkappeln. Was dahinter steckt, ist noch völlig unklar. Wann neue Schilder aufgestellt werden können, steht noch nicht fest. Die Kreispolizei Steinfurt bittet darum, besonders vorsichtig zu fahren, denn es fehlen auch Verkehrsschilder, die die Vorfahrt regeln. 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
3: Das Wetter im Westmünsterland.
5: Na, das ist eigentlich grundsolide. Wir haben viele Wolken am Himmel, dazu immer wieder Regen, aber auch die Sonne kämpft sich immer mal wieder durch. Und so geht es auch noch von morgen bis Samstag weiter. Viele Wolken, viel Regen. Ab Sonntag wird es dafür erstmal wieder freundlicher mit mehr Sonne. Aktuell sind wir bei 10 Grad in Gronau am Lagergelände und auch in Fehlen am Erholungsgebiet Waldfehlen.
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5: Nichts los auf den Straßen hier bei uns im Westmünsterland, aber wenn ihr noch was seht, Blitzer, Verkehr und mehr, die 0800 77 55 010, das ist unsere kostenlose Hotline. Melden könnt ihr euch aber auch direkt zu mir ins Studio. Das geht zum Beispiel über unsere App oder per WhatsApp.
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5: Ja, da machen wir uns mal einen schönen Dienstagnachmittag zusammen, oder? Ich bin Maike Dirksen. Schön, dass ihr mit dabei seid. Hallo in die Runde.

0: Radio WMWS hier am Dienstagnachmittag. 14:45 haben wir. Und wir spulen einfach jetzt schon mal vor auf Samstag.
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0: Wir stellen uns vor, wir stehen vor einer richtig fetten Bühne und der einzig wahre DJ David Puentes reißt da richtig ab.

0: Das geht beim Tanz ins Glück Festival in Borken. 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Moin.
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0: Nachmittag hier bei Radio WMB. 14.24 Uhr haben wir es. Hallo.
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1: Ich bin Martina Sendels. Schönen guten Tag. Immer wieder werden hier im Westmünsterland Transporter aufgebrochen, um daraus Werkzeug und Arbeitsmaschinen zu klauen. Nun ist der Ermittlungskommission Astra der Kreispolizei Borken ein Schlag gegen eine mutmaßlich organisierte Bande aus Essen gelungen. Es handelt sich um 15 Verdächtige, die anscheinend in verschiedenen Zusammensetzungen tätig waren und professionell vorgingen. Die Beute sollen sie über bekannte Hehler im Hochsauerlandkreis abgesetzt haben. Gegen einen weiteren Verdächtigen in Bayern ermittelt die dortige Polizei. Letzte Woche Donnerstag durchsuchte die Kreispolizei Borken 23 Objekte, 5 Beschuldigte kamen in U-Haft. Bei den Durchsuchungen wurden unter anderem mehr als 30.000 Euro, zahlreiche Werkzeuge und Arbeitsmaschinen, Mobiltelefone, Datenträger sowie mutmaßliche Tatbekleidung und Tatmittel sichergestellt. Im Nachbarkreis Steinfurt haben Unbekannte im vergangenen Monat weit über 100 Verkehrsschilder geklaut. Das ist nicht ungefährlich, denn es fehlen jetzt teilweise auch Schilder, die die Vorfahrt regeln. Wann neue angebracht werden können, steht noch nicht fest. Die Kreispolizei Steinfurt sucht auch bei uns im Westmünsterland Zeugen, die vielleicht etwas gesehen haben und Hinweise geben können. Außerdem bittet sie darum, wegen der fehlenden Schilder an Kreis- und Landesstraßen besonders vorsichtig zu fahren. In Rehde startet jetzt eine Saatgut-Challenge. Wer mitmachen möchte, kann sich im Rathaus Tütchen mit einer regionalen Wildblumenmischung abholen und im Garten oder auf dem Balkon aussehen. Wer später von den Blumen ein Foto macht, kann mit etwas Glück einen Gutschein gewinnen. Mithilfe der Challenge möchte die Stadt Rehde die heimische Artenvielfalt stärken. 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
0: Das Wetter im Westmünsterland.
2: Ja, ziemlich grau ist das. Das liegt an den vielen Wolken, die wir hier bei uns im Westmünsterland haben. Dazu regnet es hin und wieder, aber auch die Sonne kämpft sich zwischendurch durch die Wolken. Und so, ja, ungemütlich geht's auch in den nächsten Tagen noch weiter. Immer wieder auch mit Regen. Erst am Sonntag bekommen wir wieder freundlicheres Wetter mit mehr Sonne. Aktuell sind wir bei 12 Grad in Nienburg am Wichumer Trimmpfad und auch in Regen am Frankenhof.
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2: Ein Stau habe ich für euch, der ist auf der A2 Dortmund Richtung Oberhausen, zwischen Bottrop und dem Kreuz Oberhausen. 6 Kilometer ist da stockender Verkehr, ihr braucht ungefähr 10 Minuten länger. Und wenn ihr sonst noch was seht, Blitzerverkehr und mehr, die 0800 77 55 010, das ist unsere kostenlose Hotline, da könnt ihr einfach fix durchrufen. Oder ihr meldet euch direkt zu mir ins Studio, das geht zum Beispiel über WhatsApp oder über unsere App.
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2: Maike Dirksen ist hier. Wir machen uns zusammen einen schönen Dienstag. Hallo in die Runde.

0: 14.42 Uhr hier bei Radio WMW. Eigentlich können wir uns ja im Moment über jede Minute freuen, in der es nicht regnet und die Sonne hervorkommt. Aber über diesen Regen hier können wir uns eigentlich nur freuen.
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0: Der Nächste hat die Chance drauf, hier das große Geld zu gewinnen. Jetzt bei Thomas Wagner im landesweiten Geldregenstudio.
2: Jo, hallo von mir und ich spiele als Nächstes mit Natascha. Hi.
3: Hallo.
2: Ich erwische dich bei der Arbeit, wie ich finde, bei einem ganz außergewöhnlichen Job, weil du arbeitest bei einer Firma, die Schulklassentafeln baut.
3: Richtig.
2: Ist das, habe ich das so richtig zusammengefasst?
3: Ja.
2: Ja. Und als Erstes denken wir alle an diese grünen alten Kreidetafeln. Gibt's die überhaupt noch?
3: Die gibt's noch ohne Ende. Die werden immer mehr produziert und unter anderem.
2: Immer mehr sogar, oh Gott.
3: Ja.
2: Und dabei denkt man,

0: Liste.
1: Dass diese Dinger noch hergestellt werden. Aber gut, das ist halt irgendwie auch ein bisschen Deutschland, ne? Keine Ahnung. Was machst du denn mit dem Geld, wenn du hier gleich gewinnst?
0: Als erstes muss ich auf der Arbeit eine Kiste Bier spenden.
1: Ja, die Kollegen haben gerade mitbekommen, dass der Geldregen dich zurückgerufen hat, ne?
0: Ja.
1: Okay, also, dann kommt hier der Geldregen für dich.
2: 200 Euro.
0: Weiter.
2: 600 Euro.
0: Weiter.
2: 1.000 Euro.
0: Weiter.
2: 2.000 Euro.
0: Stopp.
1: Natascha, 2.000 Euro für dich.
0: Ja, geil.
1: Herzlichen Glückwunsch.
0: Oh, super, danke schön.
1: Sehr gerne. Das Mitmachen während der Arbeitszeit hat sich gelohnt, glaube ich.
0: Ja, definitiv.
1: Viel Spaß mit dem Geld.
0: Dankeschön.
1: Ja, Radio hören lohnt sich. Da weiß man immer Bescheid und weiß, was drin ist hier im Geldregen, ne? Garantiert von uns. Genau das Gleiche machen wir jetzt nochmal. 2000 Euro garantiert jetzt auch in dieser Runde.
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1: Mit Christian Böder, guten Tag. Die Bedrohung durch Cyberkriminelle bleibt in Deutschland hoch. Darauf weist das Bundeskriminalamt in seinem aktuellen Lagebild hin. Demnach wurden im vergangenen Jahr 335.000 Fälle registriert, darunter Angriffe auf Firmen, Behörden und kritische Infrastruktur, wie etwa Stromnetze. Mehr zum Thema hat Malte Albrecht.
2: Die Schäden für die deutsche Wirtschaft durch Cyberkriminalität sind enorm. Letztes Jahr stieg die Summe deutlich auf 202 Milliarden Euro an. Das war so viel wie noch nie und entsprach etwa 4,5% des Bruttoinlandsproduktes. Für den Anstieg gibt es laut BKA vor allem zwei Gründe. Zum einen würden Cyberangriffe immer häufiger staatlich gesteuert. Rund 60% der Taten kamen aus dem Ausland. Zum anderen spiele künstliche Intelligenz eine immer größere Rolle. Bundesinnenminister Dobrindt sagte, dadurch würden Angriffstechniken ausgefeilter und die Schwelle der Nutzung sinke. Auch Menschen ohne Vorkenntnisse könnten mithilfe von KI zum Beispiel Phishing-Mails viel effektiver gestalten. Dobrindt kündigte deshalb ein neues Gesetz zur Stärkung der Cyberabwehr an.
1: Und das sind weitere Nachrichten in der Zusammenfassung. Nach dem Ausbruch des Hunter-Virus auf dem Kreuzfahrtschiff Hondius sind nach Angaben der Weltgesundheitsorganisation alle vom Virus betroffenen Reisenden und Crewmitglieder isoliert und werden medizinisch beobachtet. Das Übertragungsrisiko sei auf ein Minimum reduziert, so die WHO. Derzeit gibt es 3 Todesfälle und 9 aktuell noch infizierte Patienten mit dem Hunter-Virus. Der Online-Marktplatz eBay hat ein Übernahmeangebot von 55 Milliarden US-Dollar abgelehnt. Vorgelegt hatte das die Videospielkette GameStop. Laut eBay-Chef Pressler sei der Übernahmeplan weder glaubwürdig noch attraktiv. Das berichtet die New York Times. Denn GameStop ist unter anderem wesentlich kleiner als der Online-Riese eBay und kann sich die Summe gar nicht leisten. Unklar seien auch die Schulden, die für eBay durch die Transaktion entstehen würden, so Pressler. Mit Razzien in Bayern, Hessen und NRW sind Zollermittler gegen Schwarzarbeit im Baugewerbe vorgegangen. Durchsucht wurden laut Staatsanwaltschaft Würzburg rund 20 Wohnungen und Geschäftsräume in den 3 Bundesländern. Ermittelt wird gegen eine Tätergruppierung aus Südosteuropa, die im großen Stil ein illegales System für Schwarzlohnzahlungen in Millionenhöhe betrieben haben soll. Im Zentrum der Ermittlungen steht ein Fliesenlegerbetrieb aus dem Landkreis Aschaffenburg. Die Deutsche Bahn will in den Sommerferien besondere Tickets für Familien anbieten. Bis zu 5 Personen sollen demnach zu einem Festpreis von knapp 100 Euro durchs Land fahren können. Als Gründe nennt der Konzern steigende Benzin- und Flugkosten. Einzelheiten zum Ticket hat Thomas Bremser.
3: Fliegen und Autofahren wird immer teurer, das will die Bahn für sich nutzen. Die Familientickets gelten für maximal 5 Personen. Es kann also ein Erwachsener mit 4 Kindern verreisen oder 2 Erwachsene mit 3 Kindern. Ein Kind muss aber mindestens dabei sein. Verwandt sein müssen die Personen aber nicht. Die Tickets sind an die gebuchten Züge gebunden und gelten für Hin- und Rückfahrt, egal wie lang die Strecke innerhalb Deutschlands ist. Die Sitzplätze sind inklusive. Die Familienflatrate gilt, bis die letzten Sommerferien im September enden. Buchbar sind die Tickets ab Mitte Juni.
0: Und jetzt zum Westmünsterland.
4: Mit Martina Sendels, schönen guten Tag. Die Polizei im Nachbarkreis Steinfurt sucht auch bei uns im Westmünsterland Zeugen. Vielleicht hat ja zum Beispiel ein Pendler etwas Verdächtiges auf dem Weg zur Arbeit gesehen. Es geht um weit über 100 Verkehrsschilder, die im April verschwunden sind von Kreis- und Landesstraßen, unter anderem in Hopsten, Hörstel, Ibbenbüren, Recke, Saarbeck und Westerkappeln. Was dahinter steckt, ist noch völlig unklar. Wann neue Schilder aufgestellt werden können, steht noch nicht fest. Die Kreispolizei Steinfurt bittet darum, besonders vorsichtig zu fahren, denn es fehlen auch Verkehrsschilder, die die Vorfahrt regeln. 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
5: Ach, das hatten wir auch schon mal schlechter. Wir haben einige Wolken am Himmel, deshalb wirkt es hier und da schon recht trüb, vor allem wenn dann auch immer wieder Regen dazu kommt. Aber auch die Sonne kämpft sich immer mal wieder durch und macht auch ein paar schöne Momente heute Nachmittag. Und die sollten wir so gut es geht aufsaugen, denn das Wetter bleibt bis Samstag jetzt erstmal ein bisschen ungemütlich. Erst der Sonntag ist wieder schöner mit mehr Sonne. Aktuell sind wir bei 11 Grad in Eggerode am Entstehungspunkt Vechte und bei 12 Grad in Heiden an der Freilichtbühne.
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5: Die Straßen hier bei uns im Westmünsterland sind frei, aber wenn ihr noch was seht, Blitzer, Verkehr und mehr, die 0800 77 55 010, das ist die kostenlose Hotline, unter der ihr einfach anrufen könnt. Oder ihr meldet euch direkt zu mir ins Studio, das geht zum Beispiel über WhatsApp oder über unsere App.
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5: Am Dienstagnachmittag. Maike Dirksen ist hier. Wir machen uns einen entspannten, wenn auch nicht ganz so gemütlichen Dienstag. Schön, dass ihr mit dabei seid. Hallo.

0: Viertel nach drei am Dienstagnachmittag hier bei Radio WMW. So günstig war es wirklich schon lange nicht mehr. Es geht um den Dieselpreis. An einigen Tankstellen in NRW wurde aus Versehen für 24 Stunden der Diesel für 1,84 Euro angeboten. Also fast 20 Cent günstiger als die aktuellen Preise. Da ist wohl beim Umstellen ein kleiner Fehler passiert. Und weil die Tankpreise aktuell ja nur einmal am Tag geändert werden dürfen, gab es dann den Salat für die Tankstellenbetreiber. Einer von diesen Tankstellen ist direkt an der Autobahn A43 in Haltern. Da haben wir unseren Reporter Mike Fabio Schöning heute Morgen direkt mal hingeschickt. Und vor Ort war wirklich einiges los.
1: Also, ich stehe jetzt hier an der Shell-Tankstelle auf der A43 Hohe Mark Ost. Und hier sind, ich zähle mal eben, insgesamt 4 Zapfsäulen. Und hier stehen so 15 bis 20 Autos. Und ich habe mich auch schon mal umgehört. Und Hubert, der hat von seiner Frau erfahren, dass er mal bitte losfahren soll.
2: Ich habe mich nur gefahren, weil ich meiner Frau gesagt habe, ich fahre tanken. Und weil meine Frau sagt, fahr doch hin und so. Und die hat ein beleidigtes Gesicht gemacht, als ich gesagt habe, ich fahre nicht hin, ich stelle mich da nicht an. Und jetzt bin ich doch gefahren. So, jetzt kann ich meiner Frau sagen, ich fahr tanken.
0: Ja, sonst hätte es auch Ärger zu Hause gegeben, Hubert. Das ist eine einmalige Gelegenheit aktuell. Hat er wirklich alles richtig gemacht? Der Diesel hat bis 12 Uhr an einigen Tankstellen in NRW nur 1,84 gekostet. Wegen einer kleinen Panne. Auch an einer Tankstelle, direkt an der A43 in Haltern, hier bei uns ums Eck. Maike Dirksen ist hier, dass wir bei dem Preis, 1,48 pro Liter, schon so abgehen. Das ist eigentlich schon die viel mehr traurige Sache an sich. Naja.

0: Dienstagnachmittag. 15.24 Uhr haben wir es hier bei Radio WMB. Macht euch einen schönen Nachmittag. Moin.
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1: Ich bin Martina Sendels. Schönen guten Tag. Monatelang hat sie ermittelt und das hat sich ausgezahlt. Die Ermittlungskommission Astra der Kreispolizei Borken konnte jetzt eine Serie von Transporteraufbrüchen klären. Jonathan Butterweg mit weiteren Infos.
2: Eine Bande aus Essen soll für eine zweistellige Zahl von Transporteraufbrüchen hier im Westmünsterland verantwortlich sein und für weitere Fälle in ähnlicher Größenordnung außerhalb des Kreises. Ermittelt wird gegen 15 mutmaßliche Bandenmitglieder, bekannte Hehler im Hochsauerlandkreis sowie getrennt davon einen weiteren Verdächtigen in Bayern. Bei Durchsuchungen vergangenen Donnerstag wurden gestohlenes Werkzeug und geklaute Arbeitsmaschinen, Bargeld sowie weiteres Beweismaterial sichergestellt. 4 Verdächtige und 2 Hehler kamen in U-Haft. 3 weitere Beschuldigte befanden sich bereits aufgrund einer anderen Sache in Haft. Die Ermittlungen dauern weiter an.
1: In Uerdingen wird die Tempo-30-Zone an der Ortsdurchfahrt rund um den Zebrastreifen ausgeweitet. So soll die Sicherheit der Fußgänger verbessert werden, meldet die Gemeinde Südlohn. Denn nicht alle Auto- und Lkw-Fahrer bremsen vor dem Überweg genügend ab. Deshalb wird die Tempo-30-Zone auf eine Länge von 300 Meter ausgeweitet. Das Ganze wird Anfang Juni vom Landesbetrieb Straßen NRW eingerichtet. In Schöppingen läuft seit heute eine Hundezählung. Es ist die erste in der Gemeinde. Derzeit sind in Schöppingen rund 720 Hunde angemeldet. Die Verwaltung will herausfinden, wie viele es wirklich gibt. Ziel ist mehr Steuergerechtigkeit. Es ist unglaublich, aber auch kurios. Im Nachbarkreis Steinfurt haben Unbekannte im vergangenen Monat weit über 100 Verkehrsschilder geklaut. Darunter auch solche, die die Vorfahrt regeln. Das kann zu gefährlichen Situationen führen. Wegen der großen Menge ist noch unklar, wann Ersatzschilder angebracht werden können. Pendler aus dem Westmünsterland, die im April im Kreis Steinfurt etwas Verdächtiges gesehen haben, sollen sich bei der dortigen Polizei melden. Was hinter den Diebstählen steckt, dazu kann sie noch nichts sagen. 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
0: Das Wetter im Westmünsterland.
3: Oh, das ist so eine 6 von 10 für mich, würde ich sagen. Wir haben viele Wolken am Himmel, dazu immer wieder Regen, aber auch die Sonne kämpft sich durch. Und so geht es auch von morgen bis Samstag noch weiter. Viele Wolken, viel Regen, immer wieder auch mal Sonne. Ab Sonntag wird es dafür dann erstmal wieder schöner mit mehr Sonne. Aktuell sind wir bei 12 Grad in Wessum an der Pfarrkirche St. Martinus und ebenfalls bei 12 Grad in Marbeck am Heimathaus.
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3: Einen Stau habe ich für euch, der ist auf der A2 Dortmund Richtung Oberhausen, zwischen Bottrop und dem Kreuz Oberhausen. 5 Kilometer sind da Stau, ihr braucht ungefähr eine Viertelstunde länger. Und wenn ihr sonst noch was seht, Blitzer, Verkehr und mehr, die 0800 77 55 010. Das ist eure kostenlose Hotline zum Durchrufen. Oder ihr meldet euch direkt zu mir ins Studio, das geht zum Beispiel über WhatsApp oder über unsere App.
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3: Maike Dirksen ist hier. Hallo in die Runde.

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1: Mensch, hier war schon wieder einiges los heute. Sonja war unsere Großgewinnerin, sag ich mal. Die hat sich 20.000 Euro im Geldregen herausgeholt. Und Sandra zum Beispiel auch 5.000 Euro heute. Das Beste, noch kein Blitz. Und so soll es am besten natürlich bleiben. Die letzte Spielrunde jetzt bei Thomas Wagner im landesweiten Geldregenstudio.
2: Meine letzte Spielkandidatin für heute ist Desiree. Hallo.
3: Hallo.
2: Gerade ein bisschen im Stress habe ich das Gefühl, weil erstmal bist du gerade eben noch auf die allerletzte Sekunde ans Telefon gegangen, bevor die Mailbox angesprungen ist. Und jetzt hast du irgendwie Kinderalarm so ein bisschen, ne?
3: Genau, ich habe Kinderalarm. Ich habe meinen Sohn und Schulfreund und meine Tochter, ja.
2: Ja, die muss gleich noch abgeholt werden, ne? Und die Söhne da und der Kumpel, die spielen schon im Hintergrund, hat man gerade so ein bisschen gehört.
3: Die spielen schon,
2: ja. So, deshalb Desiree, einmal zusammen tief durchatmen, sollen wir mal?
3: Wir wollen loslegen, ich bin bereit.
2: Oder direkt loslegen, auch gut. Okay, dann geht's direkt los für dich.
0: 300 Euro.
3: Weiter.
0: 600 Euro.
3: Weiter.
0: 1.000 Euro.
3: Weiter.
0: 2.000 Euro.
3: Weiter.
2: Das war er dann leider an dieser Stelle.
3: Oh nein.
2: Der Blitz.
3: Oh Gott, es tut mir leid, ja.
2: Ach, es tut mir leid. Dir muss es nicht leid tun.
3: Alles gut.
2: Trotzdem nett, dich kennengelernt zu haben. Und trotzdem alles
3: ich
2: Gute.
3: Danke für den Anruf.
2: Gerne.
3: Dankeschön.
2: Alles Gute dir.
3: Tschüss.
2: Tschüss. Verdammt nochmal, da haben wir den ganzen Tag keinen Blitz und jetzt hier in dieser letzten Spielrunde muss er dann doch mal um die Ecke kommen. Aber das ist halt das Spiel, ne, Leute? 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
1: Mit Christian Böder, guten Tag. Für Autofahrer gibt es gute Nachrichten. Der staatliche Tankrabatt von fast 17 Cent wird inzwischen weitgehend an die Verbraucher weitergegeben. Das zeigt eine Analyse der Monopolkommission. In den ersten Tagen sei die Weitergabe allerdings unvollständig gewesen, heißt es. Malte Albrecht aus dem News-Team, wieso klappt das jetzt besser?
2: Also die Monopolkommission sagt, vor allem der Druck aus Politik und Medien habe Wirkung gezeigt. Dagegen hat die Regel, dass Tankstellen nur einmal am Tag die Preise erhöhen dürfen, erst einmal zu steigenden Preisen geführt. Auch das ist ein Ergebnis der Datenanalyse. Die Kommission betont aber, das seien bisher nur vorläufige Ergebnisse. Eine endgültige Bewertung sei erst nach längerer Beobachtung möglich. Die 12-Uhr-Regel gilt ja schon seit April, der Tankrabatt aber erst seit dem 1. Mai. Die Steuersenkung ist auf 2 Monate befristet, also bis Ende Juni.
1: Mehrere Politiker haben sich schon für eine Verlängerung des Rabatts ausgesprochen. Sollten die Rohölpreise wegen des Iran-Kriegs weiter hoch bleiben? Was sagen die Wettbewerbshüter denn dazu?
2: Also trotz der aktuellen Preissenkungen ist die Kommission dagegen, den Rabatt zu verlängern. Sie verweist auf die hohen Kosten für den Staat und die sozial ungleichen Entlastungen. Außerdem löse der Tankrabatt das Grundproblem nicht, den fehlenden Wettbewerb auf dem Großhandelsmarkt. Der werde von wenigen großen Konzernen beherrscht, von der Raffinerie bis zur Tankstelle, heißt es. Das beobachtete Preismuster passe deshalb zu Märkten mit eingeschränktem Wettbewerb. Die Experten nennen das den Rakete- und Federeffekt. Das heißt, Preise steigen in Krisenzeiten oft schnell, sinken bei Entlastungen aber langsamer.
1: Vielen Dank, Malte. Und das sind weitere Nachrichten in der Zusammenfassung. Kanzler Merz ist beim Bundeskongress des Deutschen Gewerkschaftsbundes in Berlin minutenlang ausgepfiffen worden. Auslöser für die Proteste war seine Äußerung, dass alle ihren Beitrag zum Wirtschaftswachstum leisten müssten. Ohne Wachstum gäbe es keine Steuereinnahmen, dann sei auch kein leistungsfähiger Sozialstaat und keine auskömmliche Rente möglich, sagte er. Im Prozess gegen die frühere RAF-Terroristin Daniela Klette haben Nebenkläger 11 Jahre Haft für Klette gefordert. Es geht um einen Überfall auf einen Geldtransporter vor 11 Jahren, bei dem der Fahrer psychisch schwer geschädigt wurde. Der Prozess wird morgen voraussichtlich mit dem Plädoyer von Klettes Verteidigung fortgesetzt. Die mutmaßliche RAF-Terroristin soll mit Komplizen mehrere Geldtransporter und Geschäfte überfallen haben, um im Untergrund überleben zu können. Männer in Deutschland werden immer später Väter. Nach Angaben des Statistischen Bundesamtes ist das Durchschnittsalter zuletzt auf knapp unter 35 Jahren gestiegen. Anfang der 90er lag es noch bei 31. Auch Frauen bekommen später Kinder als noch vor 30 Jahren. Die Differenz ist aber nicht ganz so hoch. Mittlerweile liegt das Durchschnittsalter bei der Geburt des ersten Kindes bei knapp über 30 Jahren. Sowohl bei Müttern als auch bei Vätern sehen die Experten einen langsamen, aber ununterbrochenen Anstieg des Durchschnittsalters. Ein wesentlicher Grund für die Entwicklung ist die längere Ausbildungsdauer und ein damit verbundener späterer Berufseinstieg. Der Anteil von Absolventen weiterführender Schulen und Hochschulen erhöhte sich mit der Zeit.
3: Und jetzt zum Westmünsterland.
4: Mit Martina Sendels, schönen guten Tag. Der Kreispolizei Borken ist ein Schlag gegen eine mutmaßliche Bande aus Essen gelungen. Sie soll für eine Serie von Transporteraufbrüchen hier im Westmünsterland und außerhalb des Kreises verantwortlich sein. Mehrere mutmaßliche Bandenmitglieder sowie 2 bekannte Hehler aus dem Hochsauerlandkreis kamen in U-Haft. Außerdem wurde bei zahlreichen Durchsuchungen eine größere Menge Bargeld, zahlreiche Werkzeuge und Arbeitsmaschinen, Datenträger sowie weiteres Beweismaterial sichergestellt. Die Ermittlungen laufen schon seit Monaten und dauern weiter an. 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
3: Das Wetter im Westmünsterland.
5: Das ist bedeckt, insgesamt aber ganz nett. Wir haben viele Wolken am Himmel, dazu immer wieder Regen, aber auch kurze sonnige Phasen hier bei uns im Westmünsterland. Und so geht's weiter noch bis Samstag. Am Sonntag wird es dann insgesamt wieder freundlicher mit mehr Sonne. Aktuell sind wir bei 12 Grad in Lechten, an der Düstermühle und auch in Burlo am Kloster Mariengarten.
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5: Einen Stau habe ich für euch, der ist auf der A2 Dortmund Richtung Oberhausen zwischen Bottrop und dem Kreuz Oberhausen. 5 Kilometer sind da stockender Verkehr, ihr braucht ungefähr 10 Minuten länger. Und wenn ihr sonst noch was seht, Blitzer, Verkehr und mehr, dann ruft doch gerne einfach an. Die 0800 77 55 010, das ist unsere kostenlose Hotline. Oder ihr meldet euch direkt zu mir ins Studio, das geht zum Beispiel über WhatsApp oder über unsere App.
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5: Mit Maike Dirksen und mit einem Song, den ich mittlerweile auf jeden Fall auswendig mitsingen kann. Aber egal, wie oft ich ihn höre. Ich mag ihn einfach. Ordinary von Alex Rowan.
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0: Felix Jähn und Cascada am Dienstagnachmittag gleich 4:15. Boy, You Turn Me heißt der Song. Gerade noch live gesehen, Felix Jähn beim Sound for You Festival bei Karpaten. Und ich habe gerade schon gedacht, irre, dass das schon wieder 1,5 Wochen her ist.
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0: Ja, gehen halt fix oben so Tage, an denen Bombenwetter ist, ne? Wettermann Kai Zorn. Bombenwetter, das kann man jetzt zu heute nicht sagen.
2: Ja, das ist schon sehr ungemütliches Wetter da draußen. Wobei es jetzt zum Abend hin mal vorübergehend ruhiger werden wird. Die Schauer lassen nach und auch der Wind flaut ein bisschen ab. Dafür wird es ziemlich schubbig mit nur ein paar Grad plus zu Beginn der Nacht. Aber im Laufe der Nacht überquert uns dann schon wieder ein Regengebiet. Hinter dem Regengebiet folgt morgen wechselhaftes Wetter mit Schauern, später auch Gewittern, können auch mal Graupelkörnchen dabei sein. Das Ganze bei so maximal 12, 13 Grad abseits der Schauer. In einem Schauer ist es kälter.
0: Ja, das klingt irgendwie gar nicht nett und auch Richtung langes Wochenende bleibt es ja eher grau, ne?
2: Größtenteils ja. Es ist ein ziemlich munteres langes Wochenende, um es mal positiv zu formulieren. Die Sonne kommt zwischendurch schon mal zum Zuge. Weniger am Vatertag und am Brückentag Freitag, mehr am Samstag, vor allen Dingen aber am Sonntag. Sonst gibt's immer wieder Schauer und Gewitter, phasenweise auch mal länger anhaltender Regen, der dann am Wochenende nachlässt und die Schauer werden am Sonntag weniger. Die Temperaturen bleiben zunächst bei unter 15 Grad und steigen am Sonntag auf knapp über 15 Grad.
0: Ja, guck, von so einem langen Wochenende ein schöner Tag, das ist ja schon mal besser als gar kein schöner Tag, oder? Maike Dirksen ist hier und damit wünsche ich euch einen schönen Dienstagnachmittag. Macht's euch schön. Hi.
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0: Ihr hört Radio WMW. Am Dienstagnachmittag kommt gut in Richtung Feierabend. Moin.
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1: Ich bin Martina Sendels. Schönen guten Tag. Immer wieder werden hier im Westmünsterland Transporter aufgebrochen, um daraus Werkzeug und Arbeitsmaschinen zu klauen. Eine ganze Reihe dieser Taten hat die Kreispolizei Borken nun wohl aufgeklärt. Der Ermittlungskommission Astra der Kreispolizei ist ein Schlag gegen eine mutmaßliche Bande aus Essen gelungen. Sie soll die Beute über bekannte Hehler im Hochsauerlandkreis abgesetzt haben. Es wurden 23 Objekte durchsucht und dabei Beute und umfangreiches Beweismaterial sichergestellt. Insgesamt 6 Beschuldigte kamen in U-Haft. Weitere Tatverdächtige befanden sich wegen anderer Vorwürfe bereits in Haft. Die Website für die 7. kreisweite Nacht der Ausbildung ist freigeschaltet. Sie findet am 19. November statt und Unternehmen aus dem Westmünsterland können sich ab sofort anmelden. Darauf weist die Wirtschaftsförderungsgesellschaft für den Kreis Borken hin. Die WFG spricht von einer einzigartigen Plattform, um sich als attraktiver Ausbildungsbetrieb vorzustellen und direkt mit potenziellen Azubis in Kontakt zu treten. Im vergangenen Jahr haben sich an der Nacht der Ausbildung in den 17 Städten und Gemeinden mehr als 430 Unternehmen beteiligt. Anfang Juni wird die Tempo-30-Zone auf der Ortsdurchfahrt in Öding auf rund 300 Meter Länge ausgeweitet. Es geht um den Bereich rund um den Fußgängerüberweg. Denn nicht alle Fahrzeugführer bremsen davor rechtzeitig genügend ab, meldet die Gemeinde Südlohn. Sie hofft, dass Fußgänger dort durch die Ausweitung des Tempolimits bald sicherer unterwegs sind. Der Kreis Borken ist sportlich. Das zeigt nicht nur die große Zahl der Mitglieder in den Sportvereinen, sondern auch die rege Teilnahme beim Sportabzeichen-Wettbewerb. Im vergangenen Jahr wurden hier im Westmünsterland insgesamt 11.240 Sportabzeichen verliehen, in Schulen, Vereinen und Einrichtungen. Das sind sogar noch gut 10% mehr als im Vorjahr. Damit zählt der Kreis Sport und Borken nach eigenen Angaben zu den 3 erfolgreichsten in NRW. Die genaue Platzierung wird am 3. Juli bei einer Ehrungsveranstaltung des Landessportbundes bekannt gegeben. 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
2: Das ist auch Richtung Feierabend noch so ein Mix aus Wolken, immer wieder Regen und kurzen sonnigen Phasen hier bei uns. Und so bleibt es auch noch bis Samstag. Aus diesem Mix kommen wir erstmal nicht mehr raus. Der Sonntag soll dafür netter werden und die Sonne kommt wieder häufiger raus. Aktuell sind wir bei 12 Grad in Elleweg an der Kreuzkapelle und auch in Erle an der Turmwindmühle.
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2: Ein Stau habe ich für euch, der ist auf der A2 Dortmund Richtung Oberhausen. Zwischen Bottrop und dem Kreuz Oberhausen, 5 Kilometer stockender Verkehr. Hier braucht ihr ungefähr 10 Minuten länger. Und wenn ihr sonst noch was seht, Blitzerverkehr und mehr, dann ruft doch gerne an unter der 0800 77 55 010. Das ist unsere kostenlose Hotline. Oder ihr meldet euch direkt zu mir rein ins Studio. Das geht zum Beispiel über WhatsApp oder über unsere App.
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2: Mit Maike Dirksen. Hallo in die Runde.

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0: Viertel vor fünf am Dienstagnachmittag hier bei Radio WMW. Und wahrscheinlich werde ich mich in ein paar Stunden wieder verlieren in meinem Handy. Ey, das ist so schlimm, ne? Einmal in so einem Tunnel bei Insta, TikTok und so, da komme ich da wirklich super schlecht wieder raus und plötzlich ist einfach so eine Stunde weg. Das passiert mir und vielen anderen auch. Ich bin mir sicher, der ein oder andere fühlt sich vielleicht gerade auch so ein bisschen ertappt. Und genau deshalb gibt es für dieses Phänomen sogar einen eigenen Namen. Doomscrolling. Dazu wurde jetzt geforscht. Kollege Leo Arrighi. Ich finde den Namen immer so schwer. Arrighi. Was steckt denn hinter diesem Doomscrolling?
1: Ja, also die Forschenden kommen zu dem Entschluss, dass viele Menschen dieses Doomscrolling irgendwann machen, um zum Beispiel Stress zu vergessen. Da geht es dann gar nicht mehr darum, ob die Videos tatsächlich unterhaltsam oder lehrreich sind, sondern eher darum, sich irgendwie abzulenken. Ja, in der Studie ist da zum Beispiel auch von Einsamkeit kompensieren, schlechte Gefühle unterdrücken oder auch sich beruhigen die Rede.
0: Das klingt jetzt sehr negativ, aber wenn ich jetzt so an mich denke, da gibt es ja auch noch andere Gründe, ne?
1: Ja, genau. Zum einen so eine Art Automatismus. Also man öffnet das Handy, wollte vielleicht nur kurz die Uhrzeit checken oder irgendwas nachgucken, landet dann aber trotzdem aus Routine auf einer Social-Media-App und scrollt da ohne richtiges Zeitgefühl durch. Und die Forschenden sagen auch, wenn man einmal im Doomscrolling drin ist, dann wird es immer schwieriger, irgendwie auch aufzuhören. Noch ein Video und es hört einfach nicht auf. Natürlich auch, weil die Algorithmen genau darauf ausgelegt sind, einen möglichst lange dran zu halten.
0: Ja, voll. Es hat halt einfach viele negative Seiten. Das müssen wir einfach festhalten. Aber so ein bisschen was Positives hat es ja auch, ne?
1: Also diese Fälle, von denen die Studie spricht, das sind schon extremere, definitiv. Die wenigsten von uns sind tatsächlich so gefangen. Klar, wir hängen alle mal länger am Handy und bestimmt doomscrollen viele von uns auch ab und zu. Aber eben diese Extremfälle treffen selten zu, sehr selten. Grundsätzlich kann Social Media ja auch wirklich was Verbindendes haben. Freundinnen und Freunden Videos schicken, eigene Bilder teilen oder mit anderen in Kontakt bleiben. Problematisch wird es eben erst, wenn es wirklich exzessiv wird. Dagegen helfen können zum Beispiel feste Bildschirmzeiten oder andere Abendrituale. Also vielleicht 20 Seiten lesen, statt 200 Reels vorm Einschlafen.
0: Ja, unterm Strich sagen die Forschenden also nicht, Social Media allein ist das Problem, sondern die Frage, welche Rolle es emotional für uns übernimmt. Wenn das Handy irgendwann zur wichtigsten Lösung gegen Stress, Einsamkeit oder schlechte Gefühle wird, kann daraus eben schnell ein Teufelskreis entstehen. Bewusster mit der eigenen Nutzung umzugehen, das kann schon wirklich einen großen Unterschied machen. Maike Dirksen ist hier. Können wir ja später vielleicht alle mal so ein bisschen drauf achten. Ich tue es auf jeden Fall. Ich wünsche euch einen schönen Dienstag. Moin zusammen.

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1: Mit Christian Böder, guten Tag. Die Unzufriedenheit in der Bevölkerung ist hoch, die Umfragewerte der Bundesregierung sind schlecht und in den vergangenen Wochen gab es kaum eine Idee, über die sich Union und SPD nicht gestritten haben. Das soll jetzt anders werden. Ein wichtiger Schritt dazu ist der Koalitionsausschuss. Am frühen Abend treffen sich die Fraktionsspitzen von Union und SPD wieder und wollen gemeinsam Wege aus der Krise finden. Die Infos dazu hat Marc Weiß aus dem News-Team.
2: Zuletzt wurde viel über die Wirtschafts- und Sozialpolitik gestritten. Wer soll wo, wie und in welcher Höhe entlastet werden? Wie viel mehr müssen Besserverdiener dazu beitragen oder soll es nur besonders Reiche treffen? In all diesen Punkten gehen die Meinungen von SPD und Union traditionell auseinander, ganz unabhängig davon, ob sie in einer Koalition sind. Weil aber die deutsche Wirtschaft nach wie vor nicht aus der Krise kommt und man fast wöchentlich wieder vor neuen Herausforderungen durch Kriege oder andere internationale Krisen steht, wollte man jetzt eigentlich schnelle und gute Ergebnisse liefern und hatte sich unter anderem auf die Entlastungsprämie geeinigt. Aber auch das hat nicht funktioniert, denn der Bundesrat hat abgelehnt, aus Sicht der Union vor allem die eigenen Parteikollegen, die dort als Länderregierungschef sitzen, aber auch ein SPD-geführtes Land stimmte dagegen. Immerhin gibt es in der Koalition eine gewisse Selbsterkenntnis. SPD-Chef Klingbeil sagte vor ein paar Tagen, man sei in einer Phase gewesen, wo das Gegeneinander diese Koalition geprägt habe. Er wolle da aber wieder rauskommen und jetzt die großen Dinge in diesem Land angehen.
1: Und das sind weitere Nachrichten, kompakt zusammengefasst. Cyberkriminelle nutzen immer mehr Möglichkeiten für Angriffe auf digitale Systeme in Deutschland. Das zeigt das neue Lagebild Cybercrime des Bundeskriminalamts. Demnach wurden im letzten Jahr rund 335.000 Fälle von Cybercrime registriert. Etwa 2/3 der Angriffe kamen aus dem Ausland oder von unbekannten Tätern. Die EU und die in Afghanistan herrschenden Taliban wollen über Abschiebungen sprechen. Die EU-Kommission hat dazu zu Gesprächen nach Brüssel eingeladen. Es geht um die Rückführung von Afghanen ohne Aufenthaltsrecht in EU-Staaten, die zusätzlich ein Sicherheitsrisiko darstellen, heißt es von der Brüsseler Behörde. Bereits im Januar hatte es ein solches Treffen zu dem Thema gegeben. Die Türkei hat nach langer Zeit wieder einen ihrer Grenzübergänge nach Syrien geöffnet. Durch den Checkpoint im Südosten des Landes kann jetzt wieder der zivile Reiseverkehr laufen, meldet die staatliche Nachrichtenagentur Anadolu. 2014 war der Übergang wegen des Bürgerkriegs in Syrien geschlossen worden und wurde nur für humanitäre Hilfslieferungen seitdem genutzt. Kulturstaatsminister Weimar fordert, dass das Europageschäft von TikTok in europäische Hände kommt. Bei einem Treffen der EU-Kulturminister in Brüssel schlug er vor, sich dabei am Vorgehen der USA zu orientieren. Washington hatte die chinesische TikTok-Mutter ByteDance zu einem Joint Venture gedrängt, wobei die USA die Mehrheit hält und so mehr Kontrolle ausüben kann. Weimar begründet seine Forderung damit, dass TikTok massiv Daten von vor allem jungen Menschen in der EU abgreift. Die Daten werden dann auf Servern abgelegt, über die die EU keine Kontrolle hat. Und es sei auch nicht klar, was mit den Daten passiert. TikTok weist den Vorwurf zurück, Daten an den chinesischen Staat weiterzuleiten. Das Unternehmen behauptet, Informationen aus Europa, vor allem in Irland und Norwegen, zu speichern.
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4: Mit Martina Sendels, schönen guten Tag. Der Kreispolizei Borken ist ein Schlag gegen eine mutmaßliche Bande aus Essen gelungen. Sie soll für eine Serie von Transporteraufbrüchen hier im Westmünsterland und außerhalb des Kreises verantwortlich sein. Mehrere mutmaßliche Bandenmitglieder sowie 2 bekannte Hehler aus dem Hochsauerlandkreis kamen in U-Haft. Außerdem wurde bei zahlreichen Durchsuchungen eine größere Menge Bargeld, zahlreiche Werkzeuge und Arbeitsmaschinen, Datenträger sowie weiteres Beweismaterial sichergestellt. Die Ermittlungen laufen schon seit Monaten und dauern weiter an. 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
5: Das ist eine solide 6 von 10 in meinen Augen. Wir haben viele Wolken am Himmel, dazu hin und wieder Regen, aber auch die Sonne kämpft sich immer mal wieder durch, auch jetzt im Feierabend noch. Und so geht es auch von morgen bis Samstag noch weiter. Viele Wolken, viel Regen, immer mal wieder aber auch Sonne. Ab Sonntag wird es dafür erstmals wieder sehr viel freundlicher mit mehr Sonne. Aktuell sind wir bei 12 Grad in Hundeweg am Kalbloch und auch in Redebrilge an der St. Marienkirche.
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5: Ein Stau habe ich für euch, der ist auf der A2 Dortmund Richtung Oberhausen zwischen Bottrop und dem Kreuz Oberhausen. 4 Kilometer sind da Stau, ihr braucht ungefähr eine Viertelstunde länger. Und wenn ihr sonst noch was seht, Blitzerverkehr und mehr, dann ruft doch einfach gerne an. Die 0800 77 55 010, das ist unsere kostenlose Hotline. Ihr könnt euch aber auch ganz easy direkt zu mir ins Studio melden, das geht zum Beispiel über WhatsApp. oder über unsere App.
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5: Maike Dirksen ist hier. Hallo zusammen.

0: Radio WMWS hier am Dienstagnachmittag. So langsam geht's in Richtung Feierabend. Und ich kann mir vorstellen, der ein oder andere von uns hat für heute Abend schon einen ganz besonderen Plan. Heute Abend steigt nämlich das erste Halbfinale beim ESC in Wien. Der Green Room da beim ESC gleicht sogar einem Wiener Kaffeehaus. Das ist dem nachempfunden. Und ich glaube, deshalb sollten wir vorab vielleicht mal ganz kurz klären, bevor es an die Bildschirme geht. Was ist denn so besonders an so einem Kaffeehaus?
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2: Wenn du in ein echtes Kaffeehaus hineingehst, behandelt dich der Kellner so, als hätte er dich vor 20 Jahren schon nicht leiden können und jetzt bist du plötzlich wieder da.
3: Okay, bitte.
2: Falls er trotzdem deine Bestellung aufnimmt, musst du erstmal die ganzen Vokabeln können für die Kaffeespezialitäten. Melange, verlängerter, kleiner brauner, großer brauner, Einspänner, ein Cappuccino, das ist ein kleiner Cappuccino, ja, und ein Wiener Würstchen heißt natürlich Frankfurter. Wenn also der Green Room beim ESC genauso schön ist wie ein echtes Kaffeehaus und die Menschen da drin aber etwas freundlicher, dann wäre das allererste Sahne, beziehungsweise allererster Schlagobers.
3: Okay, bitte.
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0: Dienstagnachmittag bei Radio WMW. 17.23 Uhr haben wir. Kommt gut. In Richtung Feierabend. Moin zusammen.
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1: Eine Bande aus Essen soll für eine zweistellige Zahl von Transporteraufbrüchen hier im Westmünsterland verantwortlich sein und für weitere Fälle in ähnlicher Größenordnung außerhalb des Kreises. Ermittelt wird gegen 15 mutmaßliche Bandenmitglieder, bekannte Hehler im Hochsauerlandkreis sowie getrennt davon einen weiteren Fall.
2: So, was haben wir jetzt gemacht?
3: Da gab es einen technischen Fehler.
2: Ja,
3: da fangen wir nochmal von vorne an, oder?
2: Das so, genau. Monatelang hat sie ermittelt und das hat sich ausgezahlt. Die Ermittlungskommission Astra der Kreispolizei Borken konnte jetzt eine Serie von Transporteraufbrüchen klären. Jonathan Buttowig mit weiteren Infos.
1: Eine Bande aus Essen soll für eine zweistellige Zahl von Transporteraufbrüchen hier im Westmünsterland verantwortlich sein und für weitere Fälle in ähnlicher Größenordnung außerhalb des Kreises. Ermittelt wird gegen 15 mutmaßliche Bandenmitglieder, bekannte Hehler im Hochsauerlandkreis sowie getrennt davon einen weiteren Verdächtigen in Bayern. Bei Durchsuchungen vergangenen Donnerstag wurden gestohlenes Werkzeug und geklaute Arbeitsmaschinen, Bargeld sowie weiteres Beweismaterial sichergestellt. 4 Verdächtige und 2 Hehler kamen in U-Haft. 3 weitere Beschuldigte befanden sich bereits aufgrund einer anderen Sache in Haft. Die Ermittlungen dauern weiter an.
2: Cyberangriffe werden in Deutschland immer mehr zum Problem. Laut einem neuen Bundeslagebild nehmen vor allem Erpressungsangriffe auf Unternehmen und Behörden weiter zu. Mehr als 1000 Fälle wurden im vergangenen Jahr bundesweit angezeigt. Bundesinnenminister Dobrindt fordert deshalb mehr Möglichkeiten für die Sicherheitsbehörden, um gegen Cyberkriminelle vorzugehen. Sulta Sovali fasst zusammen.
4: Besonders häufig geht es um sogenannte Ransomware-Angriffe. Dabei verschlüsseln kriminelle Daten und verlangen Geld für die Freigabe. Betroffen sind vor allem kleinere und mittlere Unternehmen. Innenminister Dobrindt sagt, künstliche Intelligenz mache solche Attacken einfacher und gefährlicher. Deshalb plant die Bundesregierung ein neues Gesetz, damit Behörden künftig auch die Infrastruktur der Täter gezielt stören können. Kritik kommt von den Grünen. Sie fordern mehr Einsatz bei der IT-Sicherheit.
2: Im vergangenen Jahr wurden hier im Westmünsterland insgesamt 11.240 Sportabzeichen verliehen. Das sind sogar noch gut 10% mehr als im Vorjahr. Damit zählt der Kreissportbund Borken nach eigenen Angaben zu den 3 erfolgreichsten in NRW. Die genaue Platzierung wird am 3. Juli bei einer Ehrungsveranstaltung des Landessportbundes bekannt gegeben. Es ist unglaublich, aber auch kurios. Im Nachbarkreis Steinfurt haben Unbekannte im vergangenen Monat weit über 100 Verkehrsschilder geklaut. Darunter auch solche, die die Vorfahrt regeln. Und das kann zu gefährlichen Situationen führen, denn wann neue Schilder kommen, ist noch unklar. Pendler aus dem Westmünsterland, die im April im Kreis Steinfurt etwas Verdächtiges gesehen haben, sollen sich melden. Was hinter den Diebstählen steckt, dazu kann die Polizei noch nichts sagen. Sie ermittelt nach eigenen Angaben in alle Richtungen. Und das ist heute auch noch wichtig. Unternehmen aus dem Kreis Borken können sich ab sofort online für die kreisweite Nacht der Ausbildung am 19. November anmelden. Das teilte die Wirtschaftsförderungsgesellschaft für den Kreis Borken mit. Anfang Juni wird die Tempo-30-Zone auf der Ortsdurchfahrt in Öding rund um den Fußgängerüberweg deutlich verlängert. So sollen Fußgänger sicherer unterwegs sein, meldet die Gemeinde Südlohn. In Schöppingen hat heute die erste Hundezählung in der Gemeinde begonnen. Die Verwaltung will herausfinden, wie viele Hunde es neben den bereits angemeldeten noch gibt. Ziel ist mehr Steuergerechtigkeit. Wegen der großen Nachfrage gibt es beim Münsterland-Giro am 3. Oktober jetzt 1000 zusätzliche Startplätze bei den Lezen-Cups. Das teilte der Veranstalter mit. Damit können sich weitere Hobbyradsportler für die Strecken über 65, 95 und 120 Kilometer anmelden.
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3: Ja, das ist auch Richtung Feierabend noch so ein Mix aus Wolken, immer wieder Regen und kurzen sonnigen Phasen hier bei uns. Und so bleibt es auch noch bis Samstag. Aus diesem Mix kommen wir erstmal nicht wieder raus. Der Sonntag soll dafür netter werden und die Sonne kommt wieder häufiger raus. Aktuell sind wir bei 11 Grad in Gescher am Berkeltal und bei 12 Grad in Werth am Pendelsee.
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3: Ein Stau habe ich für euch, der ist auf der A2 Dortmund Richtung Oberhausen, zwischen Oberhausen-Königshardt und dem Kreuz Oberhausen. 2 Kilometer Stau, hier braucht ihr ungefähr 10 Minuten länger. Und wenn ihr sonst noch was seht, Blitzer, Verkehr und mehr, die 0800 77 55 010, das ist unsere kostenlose Hotline, da könnt ihr einfach durchrufen. Oder ihr meldet euch direkt zu mir ins Studio, das geht zum Beispiel über WhatsApp oder über unsere App.
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3: So, jetzt geht's so langsam in Richtung Feierabend und scheinbar wollen unsere Systeme auch, dass Feierabend ist. Und dann gehen wir dem mal nach, ne? So eine gute halbe Stunde haben wir noch zusammen hier. Schön, dass ihr mit dabei seid. Ich bin Maike Dirksen. Hallo in die Runde.

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0: Dienstagnachmittag hier bei Radio WMB. Kurz vorm Feierabend und für mich geht's gleich zu meiner Mama. Die hat nämlich heute Geburtstag und morgen wird dann direkt weitergefeiert bei uns in der Morningshow mit Daniel Krawinkel und Sina Kolpers. Unser Kult-Gronauer Udo Lindenberg hat Geburtstag.
1: Ja, erstmal herzlichen Glückwunsch auch an der Mama.
2: Ja, von ja, Maike, Mama Dirksen.
1: Gebe ich weiter. Schon mal dabei sind. Und ja, wir feiern morgen direkt weiter und zwar Udo Lindenberg. Udo Lindenberg wird 80 jetzt am Wochenende. Und wir sind auf den Spuren von Udo und zwar in Gronau morgen früh.
0: Genau, im Rock- und Popmuseum, da schicken wir unseren Reporter vorbei, denn da wird anlässlich seines 80. Geburtstag jetzt bald eine Sonderausstellung eröffnet. Da darf man halt jetzt noch nicht rein, außer unser Reporter. Der darf da morgen früh schon mal luken und dann feiern wir so gesehen ein bisschen vor, dass der Udo 80 wird und diese Ausstellung bald hier nach Gronau kommt. Genau.
3: Okay, heißt unser Reporter sammelt vor Ort schon mal Eindrücke und gibt uns sozusagen schon mal so eine kleine Sneak Preview.
1: Genau. So kann man sagen, ja.
0: Wenn ihr also auch Bock habt, da schon mal so ein bisschen hinter den Vorhang zu luken und mit uns vorzufeiern, dann schaltet einfach ein morgen ab 6.
3: Und damit wünsche ich euch einen schönen Dienstagnachmittag. Maike Dirksen ist hier. Kommt gut in den Feierabend.

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1: Mit Christian Böder, guten Tag. Die Welt wird immer digitaler und das bringt Risiken mit sich. Cyberkriminelle nutzen immer mehr Möglichkeiten für Angriffe. Und wie groß das Problem in Deutschland inzwischen ist, das zeigt das neue Lagebild Cybercrime des Bundeskriminalamtes. Malte Albrecht aus dem News-Team, die Zahlen sind schon alarmierend.
2: Ja, absolut. Laut BKA wurden letztes Jahr rund 335.000 Fälle von Cybercrime registriert. Etwa 2/3 der Angriffe kamen aus dem Ausland oder von unbekannten Tatorten. Deutschland sei als drittgrößte Volkswirtschaft der Welt ein Hauptziel, heißt es. Vor allem Angriffe auf Firmen, Behörden und kritische Infrastrukturen nehmen demnach zu. Die größte Bedrohung bleibt laut BKA Ransomware. Dabei verschlüsseln die Täter die Daten ihrer Opfer und versuchen, Lösegeld zu erpressen. Sorgen macht den Ermittlern inzwischen auch, dass Kriminelle immer häufiger KI nutzen, um Angriffe schneller und professioneller durchzuführen.
1: Hat die Polizei denn überhaupt noch eine Chance gegen diese oft anonymen Täter aus dem Ausland?
2: Also das BKA sagt, die Bedrohung im Netz verändert sich ständig. Cyberkriminelle entwickelten ihre Methoden immer weiter. Bundesinnenminister Dobrindt fordert deshalb mehr Befugnisse für die Sicherheitsbehörden. Die Ermittler dürften im Netz nicht nur zuschauen, sondern müssten technisch und rechtlich mit den Tätern mithalten und zurückschlagen können. Trotzdem, es gibt schon erste Erfolge. Durch internationale Aktionen wie die Operation Endgame konnten zuletzt wichtige Netzwerke von Hackern zerschlagen werden.
1: Vielen Dank, Malte. Und das sind weitere Nachrichten in der Zusammenfassung. Der Iran-Krieg kostet die USA ein Vermögen. Die Summe liege mittlerweile bei fast 25 Milliarden Euro, sagte ein hochrangiger Pentagon-Mitarbeiter bei einer Anhörung des US-Repräsentantenhauses. Grund dafür seien Reparatur- und Ersatzbeschaffungen sowie allgemeine Betriebskosten. Vor einem Monat war noch mit rund 20 Milliarden gerechnet worden. Der größte Teil des Geldes davon sei für Munition aufgewendet worden. Nach der Verhaftung eines terrorverdächtigen jugendlichen Syrers in Hamburg gehen die Ermittler davon aus, dass der 17-Jährige allein gehandelt hat. Das hat die Hamburger Staatsanwaltschaft mitgeteilt. Der Jugendliche hatte sich demnach von der Terrormiliz Islamischer Staat zu einem Attentat inspirieren lassen und hatte bereits Vorbereitungen für verschiedene Anschlagsszenarien getroffen, unter anderem mittels selbstgebauter Sprengsätze. Die Deutsche Bahn will in den Sommerferien besondere Tickets für Familien anbieten. Bis zu 5 Personen sollen demnach zu einem Festpreis von knapp 100 Euro durchs Land fahren können. Mehr zum Ticket hat Thomas Bremser.
3: Fliegen und Autofahren wird immer teurer, das will die Bahn für sich nutzen. Die Familientickets gelten für maximal 5 Personen. Es kann also ein Erwachsener mit 4 Kindern verreisen oder 2 Erwachsene mit 3 Kindern. Ein Kind muss aber mindestens dabei sein. Verwandt sein müssen die Personen aber nicht. Die Tickets sind an die gebuchten Züge gebunden und gelten für Hin- und Rückfahrt, egal wie lang die Strecke innerhalb Deutschlands ist. Die Sitzplätze sind inklusive. Die Familienflatrate gilt, bis die letzten Sommerferien im September enden. Buchbar sind die Tickets ab Mitte Juni.
1: Soweit die Meldungen mit Christian Böder.
4: Das Wetter.
5: Es bleibt wechselhaft mit vielen Wolken und kurzen Auflockerungen, aber auch immer wieder mit Regenschauern dazu. Auch in der Nacht wird es stellenweise wieder nass und kalt. Die Werte sinken auf 8 bis 5 Grad. Morgen sind höchstens 13 bis 15 Grad drin. Und dazu gibt es vereinzelt auch noch Gewitter und stürmische Böen obendrauf.
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5: Es ist Feierabend im Land und der Verkehr rollt. Hier kommen die Staus ab 10 Minuten Zeitverzug. Die A1 Euskirchen Richtung Dortmund. Zwischen Köln-Bocklemünd und Kreuz Leverkusen West 6 Kilometer, 11 Minuten plus. Die A3 von Köln nach Arnheim. Zwischen Kreuz Oberhausen West und Kreuz Oberhausen 5 Kilometer, auch 11 Minuten plus. Die 3 jetzt von Oberhausen Richtung Köln. Zwischen Mettmann und Dreieck Langenfeld 7 Kilometer, auch 11 Minuten plus. Die 4 Köln Richtung Olpe. Zwischen Engelskirchen und Gummersbach 1 Kilometer Stau, 11 Minuten plus. Und die A4 in Gegenrichtung von Köln Richtung Aachen zwischen Elsdorf und Merzenich. 5 Kilometer, eine Viertelstunde on top. Die 57 haben wir noch. Einmal von Köln Richtung Krefeld zwischen Bobert und Krefeld-Oppum. 5 Kilometer, 10 Minuten plus. Und die 57 von Krefeld nach Köln zwischen Dreieck Neuss-Süd und Köln-Kurweiler. 6 Kilometer, 12 Minuten extra. Kommt gut durch.
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5: Ja, die Spritpreise machen gerade überhaupt keinen Spaß, ne? Es sei denn, das Männchen, das in den Anzeigetafeln sitzt, pennt mal und der Sprit wird aus Versehen zu billig. So passiert heute an vielen Shell-Tankstellen. Unser Reporter war vor Ort und hat eure Stimmung mal abgezapft. Hören wir gleich. Markus Steinacker hier. Schönen Abend euch.

0: Das war doch für viele Autofahrer heute ein schöner Dienstag. Also zumindest, wenn bei Shell getankt wurde. Denn an vielen Shell-Tankstellen ist der Dieselpreis heute deutlich günstiger als an anderen Tankstellen gewesen. Und dann sogar noch an Autobahntankstellen. An der A1 bei Lichtenberg kostete der Liter Diesel heute 1,84. Und genau da war Kollege Thorsten Ortmann unterwegs und hat eine Menge glücklicher Autofahrer getroffen.
1: Haben Sie schon mal so günstig an einer Autobahntankstelle getankt?
2: Ich war erst mal gefragt, ob das richtig sein kann. Ich habe zweimal hingeguckt. Also ich habe gar nicht auf das große Schild geachtet. Und habe dann erst an der Tanksäule hier gesehen, dass es so günstig war.
3: Meine Frau hat mich angerufen, die das im Radio gehört. Ich fahr mal schnell dahin, der Tank ist leer. Und deswegen bin ich mal kurz hingefahren.
1: Ja, und können Sie es glauben, 1,84?
3: Ich kann es kaum glauben, ja.
4: Ich tanke normalerweise überhaupt nicht an der Autobahntankstelle. Ich bin jetzt nur deswegen hingefahren.
1: Wahrscheinlich ist Shelly einen Fehler unterlaufen und der Tankwart meinte vorhin schon zu mir, da ist wahrscheinlich jemand in der Zentrale in Hamburg heute seinen Job los. Und viele konnten auch gar nicht glauben, dass es hier an der A1 keinen Rückstau gibt, bis auf die Autobahn bei den Preisen.
5: Ich habe gedacht, hier ist eine Riesenschlange, aber ist gar nicht.
1: Ja.
5: Die Leute scheinen offensichtlich doch irgendwie ein bisschen Skrupel zu haben. Und
1: wahrscheinlich glaubt es keiner so richtig.
5: Glaubt keiner richtig. Das ist
1: haben Sie es zufällig erfahren? Oder?
5: Ich habe es im Radio gehört. Und dann habe ich schon gedacht, oh Gott, die Sachen Lichtendorf ist auch, ist auch dabei. Und dann habe ich mir gedacht, das wird bestimmt nichts werden. Der wird bestimmt bis auf der Autobahn Stau sein, aber war nicht. Ich bin direkt dran gekommen. Ich habe gar nicht warten müssen.
1: Gähnende Leere herrscht dagegen auf der anderen Seite der A1 an der Aral-Tankstelle. Da kostet der Liter Diesel nämlich satte 2,52 Euro, also fast 70 Cent mehr.
2: Ja, Glück für die Verbraucher jetzt in dem Fall. Dann hat ja diese Bremse da in dem Fall einmal tatsächlich was gebracht. Ja, wird sich sicherlich nicht wiederholen so schnell.
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1: Ich bin Martina Sendels, schönen guten Abend. Die Kreispolizei Borken konnte nun wohl eine ganze Serie von Transporteraufbrüchen aufklären. Der Ermittlungskommission Astra ist ein Schlag gegen eine mutmaßliche Bande aus Essen gelungen. Sie sollen das geklaute Werkzeug und die gestohlenen Arbeitsmaschinen über bekannte Hehler im Hochsauerlandkreis abgesetzt haben. Es wurden 23 Objekte durchsucht und dabei Beute und umfangreiches Beweismaterial sichergestellt. Insgesamt 6 Beschuldigte kamen in U-Haft. Weitere Tatverdächtige befanden sich wegen anderer Vorwürfe bereits in Haft. Der Kreis Borken ist sportlich. Das zeigt nicht nur die große Zahl der Mitglieder in den Sportvereinen, sondern auch die rege Teilnahme beim Sportabzeichenwettbewerb. Im vergangenen Jahr wurden hier im Westmünsterland insgesamt 11.240 Sportabzeichen verliehen und damit gut 10% mehr als noch 2024. Damit zählt der Kreis Sportbund Borken nach eigenen Angaben zu den 3 erfolgreichsten in NRW. Wegen der großen Nachfrage gibt es beim Münsterland Giro am 3. Oktober jetzt 1000 zusätzliche Startplätze bei den Lezen Cups. Das teilte der Veranstalter mit. Damit können sich weitere Hobbyradsportler für die Strecken über 65, 95 und 120 Kilometer anmelden. In diesem Jahr starten alle Lezen Cup Rennen auf dem Prinzipalmarkt in Münster und führen durch die Baumberge. 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
0: Das Wetter im Westmünsterland.
1: In der Nacht zieht es zu und es regnet wieder öfter. Morgen ist es windig mit vielen Wolken und etwas Sonne und zunächst regnet es nur gelegentlich. Ab der Mittagszeit ziehen aus Richtung Niederlande teils kräftige Schauer und einzelne Gewitter mit Böen durch. Die Höchstwerte liegen bei 13 bis 14 Grad. An Christi Himmelfahrt sieht es ähnlich aus.
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2: Alter, bin ich alt. Heute hat das Tamagotchi Geburtstag und das kleine Spielzeug-Ei wird 29 Jahre alt. Hat also wahrscheinlich schon einen Kaffeevollautomaten, ein Rennrad und eine Arbeitsunfähigkeitsversicherung. Wir feiern das Tamagotchi gleich hier mit unserem Haus- und Hofkomedian Hannes Hilfer.
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0: Dienstagabend mit Markus Steinacker und heute vor 29 Jahren kamen die Tamagotchis in Deutschland auf den Markt. Diese eiförmigen kleinen Plastikspielzeuge mit Display kennen wir ja eigentlich alle, denn es gibt sie ja tatsächlich auch wieder. So wie ja eigentlich alles aus dieser Zeit.
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2: Ich klinge wie meine Eltern, ey. Die 2000er sind ja sowas von zurück. Ey, Freunde, ich hab das gehasst, wenn ich mit meinen Eltern einkaufen war und die bei jedem Teil, was die in der Hand hatten, gesagt haben, oh, das haben wir früher auch so getragen. Und ich immer so, nee, bestimmt nicht genauso. Und wenn ich jetzt durch die Läden gehe, klar, Adidas Spezial, Nike Air Max, selbst diese fetten Skateschuhe von Osiris, die D3, ja, die sahen immer aus wie so ein Fiat Multipla für die Füße. Aber kannst du wieder so kaufen? Hüfthose mit Tanga raus. Christina Aguilera hatte also doch recht. Und Baggy Pants unterm Arsch, ja. Genauso bescheuert bin ich mit 15 auch rumgelaufen. Aber ist doch irgendwie geil, oder? Eigentlich ist immer nur Streit zwischen den Generationen. Die Millennials, die meckern über die Gen Z über die Millennials und die Boomer und eigentlich über jeden. Und im Endeffekt haben wir alle die gleichen Geschmacksverirrungen. Guck mal, wir hatten den Crazy Frog und die Gen Z hat eben Ikimel. Denkt immer dran, wenn sich alles wiederholt, dann auch die Chance, alles besser zu machen. Oh, ganz schön deep, ne? Von Christina Aguilera zu Pseudo-Konfuzius in 20 Sekunden. Das gibt's auch nur hier.
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1: Mit Christian Böder, guten Abend. Seit nunmehr 2 Wochen gilt der Tankrabatt und inzwischen kommt die Steuersenkung auch größtenteils bei den Verbrauchern an. Das zeigt eine Analyse der Monopolkommission. Dafür hat das Gremium die Spritpreise in Deutschland mit denen in Frankreich und Großbritannien verglichen. Malte Albrecht hat mehr zum Thema.
2: Kurz nach Einführung des Tankrabatts Anfang Mai hat es vor allem vom ADAC Kritik gegeben. Der Vorwurf, die Mineralölkonzerne würden die Steuersenkung von knapp 17 Cent nur teilweise an die Autofahrer weitergeben. Die Monopolkommission bestätigt jetzt, ja, in den ersten Tagen war das auch so, aber der massive Druck aus Politik und Medien habe offenbar gewirkt. Inzwischen hätten sich die Preise weitgehend der kompletten Weitergabe angenähert. Das Münchner IFO-Institut hat einen Nachlass von 14 Cent bei Diesel und 15 Cent bei Superbenzin errechnet. Trotzdem sieht die Kommission den Tankrabatt kritisch. Ein Grund seien die hohen Kosten für den Staat. Die Senkung der Mineralölsteuer schlägt bis Ende Juni mit 1,6 Milliarden Euro zu Buche. Der Rabatt sollte daher nicht verlängert werden. Genau das wird aber gerade politisch diskutiert. Vor allem, wenn die Rohölpreise infolge des Irankriegs weiterhin hoch bleiben sollten.
1: Und das sind weitere Nachrichten in der Zusammenfassung. Im Berliner Kanzleramt sind die Spitzen der Regierungsparteien zu einer Sitzung des Koalitionsausschusses zusammengekommen, um über Entlastungen für hohe Energiepreise, den Haushalt und weitere Reformen zu reden. Konkrete inhaltliche Beschlüsse wird es aber wohl am Abend nicht geben. Es soll aber eine umfassende Aussprache nach den Streitereien der vergangenen Wochen geben. Ein russisches Kriegsschiff liegt derzeit vor der deutschen Ostseeinsel Fehmarn. Das bestätigte ein Sprecher des Bundesverteidigungsministeriums. Man gehe davon aus, dass die russische Marine mit Schiffen wie diesem Zerstörer die Schattenflotte des Kremls überwachen will. Mit dieser versucht Moskau, die westlichen Sanktionen gegen russisches Öl zu umgehen. Außerdem werden die Schiffe auch für Sabotagezwecke genutzt. Nach dem Ausbruch des Hunter-Virus auf dem Kreuzfahrtschiff Hondius sind nach Angaben der Weltgesundheitsorganisation alle vom Virus Betroffenen isoliert und werden medizinisch beobachtet. Das Übertragungsrisiko sei so auf ein Minimum reduziert, heißt es von der WHO. Derzeit gibt es 3 Todesfälle und 9 aktuell noch infizierte Patienten. Die Beiträge steigen, die Leistungen sinken, die Zufriedenheit mit dem deutschen Gesundheitssystem bröckelt. Rund 60% sind mit der Gesundheitsversorgung noch zufrieden, vor rund 10 Jahren waren es aber noch mehr als 80. Das zeigt eine Allensbach-Umfrage im Auftrag der Krankenkasse DAK Gesundheit. Thomas Thonfeld berichtet aus Berlin.
3: Mehr als jeder Dritte hat in den vergangenen 2-3 Jahren eher schlechtere Erfahrungen mit der ärztlichen Versorgung gemacht. Erlebnisse, die sich natürlich in der aktuellen Umfrage niederschlagen. Bis 2022 lag die Zufriedenheit rund 10 Jahre lang stabil bei über 80%. Dann ging's bergab. Und knapp 60% erwarten, dass die Gesundheitsversorgung in den kommenden 10 Jahren noch schlechter wird. Reformen im Gesundheitswesen halten 2/3 der Menschen für notwendig. Sie glauben aber nicht daran, dass sie auch kommen.
1: Das waren die Nachrichten mit Christian Böder.
0: Das Wetter.
4: Es bleibt bei Aprilwetter im Mai. Sehr wechselhaft, auch in der Nacht. Viele Wolken haben wir, kurze Auflockerungen und einige Schauer wechseln sich ab. Das Ganze bei Tiefstwerten zwischen 8 und 5 Grad. Morgen sind 11 bis 14 drin. Es fühlt sich aber kälter an, weil es morgen noch stürmische Windböen, Regen weiterhin und auch noch Gewitter gibt. Und so geht es wahrscheinlich auch in den nächsten Tagen weiter.
0: NRW Verkehr.
4: Die Staus ab 2 Minuten Zeitverzug. A3 Köln-Arnheim zwischen Kreuz Oberhausen West und Kreuz Oberhausen 2 Kilometer, 4 Minuten plus. Die 3 von Köln nach Frankfurt zwischen Lohmar und Kreuzborn-Siegburg 1 Kilometer Stau, 5 Minuten plus. A52 Düsseldorf Richtung Essen zwischen Essen-Bergerhausen und Dreieck Essen-Ost dichter Verkehr, 2 Minuten plus. Die A57 Krefeld in Richtung Köln zwischen Dreieck Neuss-Süd und Köln-Chorweiler 4 Kilometer, 5 Minuten plus. Die A59 Duisburg Richtung Dienstlaken zwischen Duisburg-Düssern und Duisburg-Meiderich, dichter Verkehr 2 Minuten extra. Und die 59 von Köln in Richtung Bonn zwischen Rath und Dreieck Porz, dichter Verkehr 3 Minuten extra. Gutes Durchkommen.
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4: Mit Markus Steinacker wünsche ich euch einen schönen Feierabend und für den habe ich euch auch noch was eingepackt, den besten Mix mit Nickelback, Nena und Loy plus die besten Kollegen im Top-Job. Da wollen wir euch unter anderem noch die Trash-Transformer vorstellen. Hammertruppe, buchstäblich, gleich mehr dazu.

0: Der Dienstagabend mit Markus Steinacker. Was ist das Wichtigste an der Arbeit? Die Kollegen, oder?
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0: Wir haben den coolsten Job in NRW gesucht und auch gefunden. Das war das Haus Bürgel in Monheim. Von da haben wir ja eine Live-Sendung gemacht. Aber wir haben auch so viele tolle andere Einsendungen bekommen, die wir euch natürlich nicht vorenthalten wollen. Zum Beispiel über das Arbeiten in einer Müllverbrennungsanlage haben wir was bekommen. Die Trash Transformer aus Hagen haben sich bei uns gemeldet. Und ja, so nennen die sich wirklich.
2: Wir haben uns den Namen Trash Transformer gegeben, weil wir halt der Meinung sind, dass wir aus dem Müll, der in Hagen anfällt, der Hagen der Bürger, Energieumwandlungen erzeugen, sprich wir erzeugen Fernwärme, wir erzeugen Strom.
0: Und wie genau machen Sie das?
3: Naja, die meisten denken ja, wenn man an Müll denkt, an ganz bestimmte Dinge. Bei uns ist es natürlich ein cooler Job, weil wir natürlich einen heißen Job haben, weil wir verbrennen den Abfall und machen daraus ganz wertvolle Gegenstände oder natürlich auch eine Wertschöpfung wie zum Beispiel Strom, Fernwärme oder Dampf. Und das absolut Beste, was wir machen, ist dann natürlich auch, dass die Schlacke weiter genutzt wird.
0: Klingt natürlich spannend, aber nach langer Zeit kann das Arbeiten nochmal schleppend werden. Zumindest würden das viele von ihrem Job behaupten, aber nicht die Trash Transformer.
4: Also einen richtig geregelten Tagesablauf haben wir so nicht. Er ist in der Regel sehr abwechslungsreich. Es sei denn, wir haben mal einen sehr stressigen Tag, dann sind wir alle froh, dass wir unsere Kollegen haben, die uns unterstützen und die Zusammenarbeit natürlich sehr gut ist. Jeder dem anderen einfach mal unter die Arme greift. Und unsere festen, guten Freuden und Konstanten am Tag sind bei uns Kaffee und unser Bürohund Pommes.
0: Ja, also ein Bürohund kann auf jeden Fall einen langweiligen Tag deutlich verbessern, vor allem wenn er Pommes heißt. Mega. Wir stellen euch immer wieder tolle Jobs hier in NRW vor, denn eins haben wir gemerkt, da gibt's noch ganz, ganz viele.
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0: Das Wetter.
1: Es bleibt ungemütlich in der Nacht und auch morgen. Die meiste Zeit über ist es bewölkt. Auflockerungen sind nur selten. Vereinzelt ziehen Regenschauer durch. Dazu in der Nacht Tiefstwerte zwischen 8 und 5 Grad. Morgen gibt es maximal 13 bis 15. Dazu vereinzelt aber morgen noch Gewitter und Sturmböen.
0: NRW Verkehr.
1: Es staut sich nur noch auf der A52 Düsseldorf Richtung Mönchengladbach. Zwischen Karst Nord und Schiefbahn 1 Kilometer. Seid ihr in 7 Minuten durch. Gute Fahrt.
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1: Extra Cash aus dem Geldregen. Das kriegt ihr, ohne den Geldregen wirklich spielen zu müssen. Nur mit ein bisschen Glück. 500 Euro. Wie das geht im Feierabenddeal, sprechen wir gleich nochmal ausführlich drüber. Markus Steinacker hier, das ist Alex Warren und Fever Dream. Einen schönen Abend euch.

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1: Ich bin Thomas Brock. Die geplanten Milliardeneinsparungen im Gesundheitssystem sorgen weiter für heftigen Streit. Beim Deutschen Ärztetag in Hannover hat Gesundheitsministerin Warken ihre Reformpläne verteidigt und dafür deutliche Kritik von Ärzten, Patientenvertretern und Opposition kassiert.
2: Geplant sind unter anderem Ausgabenbremsen für Praxen, Kliniken und die Pharmabranche, aber auch höhere Zuzahlungen für Medikamente. Damit sollen die Krankenkassen um mehr als 16 Milliarden Euro entlastet werden. Ärztepräsident Reinhardt warnt vor Problemen für Patienten und fordert mehr Zeit für die Reform. Gesundheitsministerin Warken hält dagegen, ohne Einschnitte drohe dem System langfristig der Kollaps. Zoe Tassovali, Nachrichtenredaktion.
1: Die Spitzen von Union und SPD sind im Kanzleramt zum Koalitionsausschuss zusammengekommen. Sie wollen über Entlastungen für hohe Energiepreise beraten, außerdem über den Haushalt und den weiteren Reformfahrplan. Konkrete inhaltliche Beschlüsse sind diesmal nicht das Ziel. Es soll aber eine umfassende Aussprache nach den Streitereien der vergangenen Wochen geben. Der Zoll soll für seine Aufgaben besser ausgestattet werden. Das kündigte Bundesfinanzminister Klingbeil bei einer Vorstellung der Jahresbilanz an. In diesem Jahr würden 1.500 Stellen zusätzlich geschaffen. Grund ist unter anderem die Paketflut im Onlinehandel.
3: Immer mehr Pakete mit Billigware kommt aus China an und das kostet Zeit und Personal. Denn der Zoll prüft den Inhalt unter anderem im Hinblick auf gefälschte Markenprodukte, Artenschutz oder verbotene Medikamente. Voriges Jahr seien knapp 790 Millionen Pakete abgefertigt worden, mit einem Wert von 1,4 Billionen Euro. Die Behörde hofft, dass die Paketflut abnimmt, denn ab dem Sommer werden auch Zölle auf Waren erhoben, die weniger als 150 Euro wert sind. Das betrifft dann Billig-Online-Shops wie Temu. Thomas Bremser, Redaktion.
1: Der Iran-Krieg hat das Leben in Deutschland im April sprunghaft verteuert. Stark gestiegene Energiepreise trieben die Inflationsrate mit 2,9% auf den höchsten Stand seit Januar 2024, wie das Statistische Bundesamt mitteilte. Schon im März hatte der Nahostkrieg die Inflationsrate kräftig auf 2,7% steigen lassen, nach 1,9% im Februar. Und das waren die Nachrichten mit Thomas Brock.
4: Das Wetter.
5: Es bleibt wechselhaft mit vielen Wolken und kurzen Auflockerungen, aber auch immer wieder mit Regenschauern dazu. Auch in der Nacht wird es stellenweise wieder nass und kalt. Die Werte sinken auf 8 bis 5 Grad. Morgen sind höchstens 13 bis 15 Grad drin. Und dazu gibt es vereinzelt auch noch Gewitter und stürmische Böen obendrauf.
4: NRW Verkehr.
5: Da haben wir um kurz nach 8 nur noch einen Stau drin, die A52, Düsseldorf Richtung Mönchengladbach, zwischen Karst Nord und Schiefbahn. 2 Kilometer, eine halbe Stunde plus. Kommt gut durch.
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5: In einem Monat startet die Fußball-WM in Amerika, aber so richtige Fanstimmung ist hier noch nicht zu spüren. Liegt auch unter anderem daran, dass die Spiele teilweise sehr spät laufen und es deshalb kaum große Public Viewings gibt. Wir haben uns mal umgehört, wie ihr die WM guckt und das hören wir gleich. Ich bin Markus Steinacker, schönen Abend.
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0: Fahnen schon rausgeholt, Trikot von der letzten Bierdusche gereinigt. In knapp einem Monat startet die WM, dieses Mal in Kanada, Mexiko und den USA. Mal was anderes. Anders sind auch die Anstoßzeiten. Gespielt wird häufig, wenn es bei uns Nacht ist. Große Public Viewings finden deshalb oft gar nicht erst statt. Mit wem und wo schaut ihr denn die Spiele?
1: Ich schaue mit meinem Freund. Deswegen werden wir auch sehr viel Spaß während der WM haben.
2: Mein Bruder, meine Schwester, mein Vater, meine Mutter, vielleicht auch noch ein paar andere Familienmitglieder, wenn man grillt oder so.
3: Noch ein paar Freunde holen und sonst vielleicht Familie, wenn die mal keine Zeit haben sonst.
4: Ja. Freunde, Familie, zu Hause, auch Public Viewing vielleicht.
5: So am ehesten wahrscheinlich mit Freunden und dann auch Public Viewing, je weiter man halt kommt.
2: Wenn die WM anfängt, dann muss ich auch in der Nacht manchmal einfach aufstehen, um dann diese Spiele zu schauen von Deutschland. Aber das wird mir auf jeden Fall mir auch Spaß machen.
6: Ich treffe mich auf jeden Fall mit Freunden und dann werden wir die zusammen schauen.
0: Ja, die Fußball-WM in den USA, Kanada und Mexiko fühlt sich auf jeden Fall jetzt schon anders an. WM steht dieses Jahr, glaube ich, einfach für wahnsinnig müde. Aber man kann mit der WM auch Geld verdienen. Beim WM-Gucken hört ihr gleich hier bei mir in gut einer halben Stunde.
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1: Das Wetter.
2: Ja, ist richtiges Nordseewetter. Windig und nass. Es wechselt sich schnell ab. Auch in der Nacht ist es meistens bewölkt. Nur kurz mal aufgelockert. Zwischendurch gibt es einen Regenschauer. Und genauso geht es morgen auch weiter. Beziehungsweise dann kommen noch stürmische Böen und Gewitter dazu. Die Temperatur liegt in der Nacht so um 6, 7 Grad. Morgen maximal bei 15.
1: NRW Verkehr.
2: Halb neun und ein bisschen stockenden Verkehr haben wir gerade auf der A40. Venlo Richtung Duisburg am Grenzübergang Strahlen. Eine Minute plus. Kommt gut durch.
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2: Mit Markus Steinacker würdet ihr euch alle Fußball-WM-Spiele reinziehen und dafür 50.000 Dollar haben wollen? Ja, viele schreien jetzt ja, aber ich sag mal so, bei diesem Job, diesem Chief World Cup Watcher, da sind doch ein paar Haken an der Sache dran. Sprechen wir gleich mal ausführlich drüber. Euch einen schönen Dienstagabend.

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0: Life is a Football vor allem. WM 2026 steht in einem Monat an und es ist der Traumjob für alle Fußballverrückten. Der US-Fernsehsender Fox One sucht einen Chief World Cup Watcher. Er oder sie soll, oder besser darf, sich alle WM-Spiele angucken und wird auch noch dafür bezahlt. Das Gehalt 50.000 US-Dollar. Allerdings gibt es so ein, zwei kleine Haken. Kollege Thorsten Ortmann aus dem News-Team, wo liegen die Haken denn?
1: Ja, Haken 1 ist der Arbeitsplatz. Das ist nämlich ein Glasstudio mitten auf dem belebten Times Square in New York City. Und selbst an Nicht-WM-Tagen kommen da bis zu 500.000 Menschen pro Tag hin. Also da wird bei dem Gewinner so richtig Zoo-Feeling aufkommen. Dann Haken 2. Man muss sich alle 104 WM-Spiele angucken. Das sind 156 Stunden reine Spielzeit. Und da sind dann auch echte Fußball-Leckerbissen dabei, wie Kap Verde gegen Saudi-Arabien. Tja, kann man nur gute Unterhaltung wünschen. Oder hoffentlich hat der TV im Glascube auch noch ein Alternativprogramm parat. Und Haken 3. Man muss neben dem ganzen Fußballgucken auch noch arbeiten. Sprich, der Chefangucker oder die Chefanguckerin sind auch als Content-Creator gefragt. Das heißt, sie sollen fleißig Inhalte in den sozialen Medien teilen, um dann mit den Fans weltweit in Kontakt zu treten.
0: Okay, wäre mir viel zu stressig, aber ab sofort kann man sich dafür diesen Top-Job bewerben. Gibt es denn schon aussichtsreiche Bewerber?
1: Ja, ganz vorne liegt dieser Bewerber. Ich lebe in Queens und kann die U-Bahn nehmen. Und ich bin Italiener und kann darum jede Nation anfeuern. Und Levi hat sich für sein Bewerbungsvideo schon mal auf dem Times Square breit gemacht mit einem Campingstuhl. Und nebenbei macht er auch noch Interviews mit seinen Landsleuten, die ja fußballmäßig super informiert sind.
2: It's countries, my man.
1: Und auch ein ganz heißer Kandidat ist Marcelo aus Brasilien.
3: I'm the master of my own bladder.
1: Ich bin der Herr meiner Blase. Ich kann 90 Minuten plus Verlängerung und Elfmeterschießen gucken oder auch eine 6-stündige Dokumentation über Chihuahuas gucken, ohne auf die Toilette zu müssen.
0: Seid ihr mal Respekt. Der US-Fernsehsender Fox One sucht einen Chief World Cup Watcher. Er darf sich alle WM-Spiele angucken und auf Social Media kommentieren und bekommt dafür 50.000 Dollar. Würde ich im Leben nicht machen.

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1: Ich bin Thomas Brockt. Nach den heftigen Streitereien der vergangenen Wochen trifft sich Schwarz-Rot aktuell wieder zum Koalitionsausschuss im Kanzleramt. Große Erwartungen gibt es diesmal kaum. Trotzdem liegen einige schwierige Themen auf dem Tisch. Von Entlastungen bei hohen Energiepreisen bis zu den nächsten Haushaltslücken.
2: Die Stimmung im Kanzleramt dürfte jedenfalls ziemlich angespannt sein. Kanzler Merz wurde für seine Reformpläne bei Rente und Arbeitszeit beim Kongress des Deutschen Gewerkschaftsbundes heftig ausgebuht. SPD-Chefin Baas hat sich dort klar gegen Sozialabbau gestellt. Genau diese Spannungen dürften jetzt auch beim Koalitionsausschuss spürbar werden. Dazu kommt noch der Streit um die geplante Entlastungsprämie von bis zu 1.000 Euro. Nach dem Nein des Bundesrats steht die Maßnahme wohl vor dem Aus. Zoe Tassovali, Nachrichtenredaktion.
1: Bundesgesundheitsministerin Warken hat die geplanten Milliardeneinsparungen zur Entlastung der gesetzlichen Kassen gegen Kritik der Ärzteschaft verteidigt. Es sei eine gemeinsame Kraftanstrengung und auch eine Zumutung, sagte Warken beim Deutschen Ärztetag in Hannover. Sie sei aber notwendig. Mit der jetzigen Ausgabendynamik würde es ohne Reform über kurz oder lang auf einen Kollaps des Systems hinauslaufen. Bei dem einen oder anderen Punkt werde es aber auch noch Nachbesserungen geben, so Warken. Deutschlands größter Rüstungskonzern Rheinmetall ist in die Produktion von Kamikaze-Drohnen eingestiegen. Firmenchef Papperger kündigte an, dass am Standort Neuss die Serienproduktion startet.
3: Kamikaze-Drohnen haben eine Reichweite von bis zu 100 Kilometern. Sie können bis zu 70 Minuten am Himmel kreisen, ein Ziel anvisieren, auf welches sie dann stürzen und explodieren. Ohne Sprengkopf werden sie auch zur Aufklärung eingesetzt. Rheinmetall baut diese Drohnen bereits in Braunschweig. Jetzt wird die Produktion auf den Standort Neuss bei Düsseldorf ausgeweitet. Früher wurden in dem Werk Autoteile gefertigt. Diana Kramer, Nachrichtenredaktion.
1: Der Fahrraddiebstahl in Deutschland geht weiter zurück, aber der einzelne Diebstahl wird immer teurer. Im vergangenen Jahr überwiesen die Versicherungen pro Diebstahl im Durchschnitt 1.270 Euro. Das waren 80 Euro mehr als im Vorjahr, wie der Branchenverband GdV mitteilte. Vor allem hochwertige Fahrräder und E-Bikes würden die Kosten nach oben treiben. Das waren die Nachrichten mit Thomas Brockt.
4: Das Wetter. Es bleibt bei Aprilwetter im Mai. Sehr wechselhaft, auch in der Nacht. Viele Wolken haben wir, kurze Auflockerungen und einige Schauer wechseln sich ab. Das Ganze bei Tiefstwerten zwischen 8 und 5 Grad. Morgen sind 11 bis 14 drin. Es fühlt sich aber kälter an, weil es morgen noch stürmische Windböen, Regen weiterhin und auch noch Gewitter gibt. Und so geht's wahrscheinlich auch in den nächsten Tagen weiter.
0: NRW Verkehr.
4: Es staut sich gerade noch auf der A40 Venlo-Duisburg und zwar am Grenzübergang Strahlen. Eine Minute Zeitverzug da. Kommt gut durch. Gute Fahrt.
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4: Oh, das wird heiß. Ich finde beide Hammer. Und hätte jetzt nicht gedacht, dass sie mal eine Collab zusammen haben. Haben sie aber. Madonna und Sabrina Carpenter haben was zusammen gemacht. Song heißt Bring Your Love. Ist so eine lässige Dance-Nummer. Hören wir gleich mal rein. Ich bin Markus Steinacker und jetzt schon geflasht. Hier kommt erst Mark Forster noch.
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0: Madonna und Sabrina Carpenter. Bring Your Love.
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0: der Dienstagabend mit Markus Steinacker. Wenn ihr glaubt, ein Künstler wie Atze Schröder, der hat Stress, wenn er auf Tour ist, ja, dann hört euch mal an, wie viel Stress der hat, wenn er ein paar Tage im Urlaub ist. Zum Glück lässt er uns hier in seinem Podcast immer mal wieder hinter die Kulissen gucken, ne?
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3: Ja, nee, ist klar.
4: Ich sitze also vorgestern hier unter spanischer Sonne. Ne? Perle war beim Sport und ich denke, scheiße, was brennt der Lorenz denn so im Nacken? Also kurz rein und Sonnencreme gesucht. Man weiß ja, kommen die billigsten aus dem Lidl oder vom DM, die sind genauso gut wie die teuersten Schmierereien von so einer Edelmark. Ja, egal. Ich suche also nach der Billigpulle mit dem Sonnenschutz vom Lidl. Find erstmal nix. Da sehe ich so einen kleinen edlen Spender von Lacombe. Vorne drauf stand Pur Visage Exquisite. Ich denke, ja, wenn es fürs Gesicht gut ist, kann man es ja auch für den ganzen Körper benutzen. Ne? Top, haben wir es ja. Kurze Zeit später stand ich komplett eingeschmiert im Badezimmer, bereit, 10 Stunden ungefährdet am Strand eine Topfigur zu machen. Ja, die Tube war übrigens fast leer. Eine halbe Stunde später kam Spatzel vom Sport zurück. Ein Schrei! Aus dem Badezimmer, das ging wirklich durch Mark und Bein. Wusstet ihr, dass es eine Gesichtscreme von La Prairie für über 100 Euro gibt? Ging nicht. Naja, komm. Seit gestern Abend sprechen wir auch schon wieder miteinander.
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0: Das Wetter.
1: Es bleibt ungemütlich in der Nacht und auch morgen. Die meiste Zeit über ist es bewölkt. Auflockerungen sind nur selten. Vereinzelt ziehen Regenschauer durch. Dazu in der Nacht Tiefstwerte zwischen 8 und 5 Grad. Morgen gibt es maximal 13 bis 15. Dazu vereinzelt aber morgen noch Gewitter und Sturmböen.
0: NRW Verkehr.
1: 9:30 und wir haben eine Warnmeldung von der A3 Oberhausen-Arnheim und auch die Gegenrichtung. Vorsicht bitte zwischen Rastplatz Wispelt und Haminkeln. Gefahr durch Rehe auf der Fahrbahn. Und es stockt noch ein bisschen auf der A40 Venlo-Duisburg am Grenzübergang Strahlen. Eine Minute Zeitverzug da. Kommt gut durch.
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1: Mit Markus Steinacker und einem kleinen Programm für die Self-Care, dass es uns selbst ein bisschen besser geht. Kamrad mit seinem neuen Song Hug Yourself. Ich werde das Gefühl nicht los, dass er damit was anderes meint, aber lassen wir mal so stehen.

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0: diesen Namen könnt ihr euch definitiv merken, wenn ihr sie nicht eh schon kennt. Tiffany Harris. Tatsächlich ist Tiffany schon länger im Musikbusiness erfolgreich als Songwriterin. Sie hat zum Beispiel schon für Tokyo Hotel Songs geschrieben. Sie kommt aus Hamburg, hat eine Zeit lang in Essen gelebt und will jetzt in Berlin ihr eigenes Ding durchziehen. Mit was für Musik? Da hat sie eine klare Vorstellung.
1: Meine Musik geht viel über Mental Health, Empowerment. Ich sage immer, es gibt Dunkelheit, aber dann kommt auch das Licht wieder raus. Und das möchte ich so ein bisschen mit meiner Musik auch zeigen. Und auch ich will so einen Safe Space kreieren mit meiner Musik. Und meine Mission ist es so ein bisschen, den Menschen zu helfen, auch mit ihren Problemen. Und hoffentlich denen einen kleinen Lichtblick zu geben.
0: Vertigo heißt ihr neuester Song und in dem feiert sie die Freundschaft und zeigt, wie dankbar sie ihren Liebsten ist.
1: Freundschaft ist geben und nehmen. Es ist vor allem, man hält sich hoch. Meine Mutter ist auf jeden Fall das Netz, wo ich reinfallen kann. Und das hat sie auch immer gesagt, sie möchte das sein für mich. Und das ist sie tatsächlich. Und genauso wie auch meine anderen Freunde, ich weiß, ich kann die immer anrufen. Und einfach dieser Zusammenhalt und diese Loyalität, absolutes Verständnis auch für alles, das ist mir super wichtig bei Freundschaft.
0: Dann hören wir mal rein, wie sich das bei ihr anhört.
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1: Ich bin Jan-Henner Reitzer. Die Spitzen der Bundesregierung aus Union und SPD sind im Kanzleramt in Berlin zu Beratungen zusammengekommen. Im Koalitionsausschuss geht es um große Reformpläne, etwa bei der Steuer, den Haushalt und mögliche weitere Entlastungen wegen gestiegener Spritpreise. Die Erwartungen an konkrete Ergebnisse haben die Beteiligten um Kanzler Friedrich Merz und Vizekanzler Lars Klingbeil gesenkt. Nach Streit in den vergangenen Wochen sollen erstmal wieder gemeinsame Ansätze gefunden werden. Die Zufriedenheit mit dem Gesundheitssystem in Deutschland nimmt ab. 62% sind nach einer Umfrage im Auftrag der Krankenkasse DRK Gesundheit damit zufrieden. Vor rund 10 Jahren waren es noch mehr als 80%.
2: Mehr als jeder Dritte hat in den vergangenen 2-3 Jahren eher schlechtere Erfahrungen mit der ärztlichen Versorgung gemacht. Erlebnisse, die sich natürlich in der aktuellen Umfrage niederschlagen. Bis 2022 lag die Zufriedenheit rund 10 Jahre lang stabil bei über 80%. Dann ging's bergab. Und knapp 60% erwarten, dass die Gesundheitsversorgung in den kommenden 10 Jahren noch schlechter wird. Reformen im Gesundheitswesen halten 2/3 der Menschen für notwendig. Sie glauben aber nicht daran, dass sie auch kommen. Thomas Thonfeld, Berlin.
1: Der deutsche Zoll soll besser ausgestattet werden, unter anderem mit 1500 zusätzlichen Stellen. Ein Grund dafür ist, dass durch Onlinehandel immer mehr Pakete verschickt werden.
3: Immer mehr Pakete mit Billigware kommt aus China an und das kostet Zeit und Personal. Denn der Zoll prüft den Inhalt unter anderem im Hinblick auf gefälschte Markenprodukte, Artenschutz oder verbotene Medikamente. Voriges Jahr seien knapp 790 Millionen Pakete abgefertigt worden, mit einem Wert von 1,4 Billionen Euro. Die Behörde hofft, dass die Paketflut abnimmt, denn ab dem Sommer werden auch Zölle auf Waren erhoben, die weniger als 150 Euro wert sind. Das betrifft dann Billig-Online-Shops wie Temu. Thomas Bremser, Redaktion.
1: Im Ringen um ein endgültiges Ende des Iran-Krieges wirft die Führung in Teheran den USA vor, nicht an Verhandlungen, sondern nur an einer kompletten Kapitulation interessiert zu sein. Die Führung des Irans wolle dagegen die Kampfhandlungen komplett beenden und auch ein Ende der Blockade der Straße von Hormuz. US-Präsident Donald Trump hatte die Verhandlungsbereitschaft des Iran und die bestehende Waffenruhe in Frage gestellt.
4: Das Wetter.
5: Es bleibt wechselhaft mit vielen Wolken und kurzen Auflockerungen, aber auch immer wieder mit Regenschauern dazu. Auch in der Nacht wird es stellenweise wieder nass und kalt. Die Werte sinken auf 8 bis 5 Grad. Morgen sind höchstens 13 bis 15 Grad drin. Und dazu gibt es vereinzelt auch noch Gewitter und stürmische Böen obendrauf.
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5: Kurz nach 10 und wir haben noch einen Stau auf der A3. Köln Richtung Frankfurt. Zwischen Kreuzborn-Siegburg und Bad Honnef-Linz. 1 Kilometer, seid ihr in 4 Minuten durch. Gute Fahrt.
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5: Mit Markus Steinacker und ich hasse mich selbst dafür. Ich gucke abends vorm Einpennen im Bett immer viel zu lange noch aufs Handy. Geht euch genauso? Okay, es ist ein Phänomen, das sogar einen eigenen Namen hat. Doomscrawling. Hören wir gleich ein bisschen mehr drüber. Euch eine entspannte Nacht.

0: Na, vorm Schlafengehen nochmal schnell auf Insta, TikTok oder Facebook gucken und auf einmal ist eine ganze Stunde weg. Vielleicht ist euch das auch schon mal passiert. Dieses Phänomen hat einen eigenen Namen, Doomscrolling. Also dieses endlose Weiterwischen durch negative, stressige oder emotional aufgeladene Inhalte. Dazu wurde jetzt geforscht, Kollege Leo Arrighi, was steckt hinter diesem Doomscrolling genau?
1: Ja, also die Forschenden kommen zu dem Entschluss, dass viele Menschen dieses Doomscrolling irgendwann machen, um zum Beispiel Stress zu vergessen. Da geht es dann gar nicht mehr darum, ob die Videos tatsächlich unterhaltsam oder lehrreich sind, sondern eher darum, sich irgendwie abzulenken. Ja, in der Studie ist da zum Beispiel auch von Einsamkeit kompensieren, schlechte Gefühle unterdrücken oder auch sich beruhigen die Rede.
0: Okay, aber es gibt noch mehr Gründe, ne?
1: Ja, genau. Zum einen so eine Art Automatismus. Also man öffnet das Handy, wollte vielleicht nur kurz die Uhrzeit checken oder irgendwas nachgucken, landet dann aber trotzdem aus Routine auf einer Social-Media-App und scrollt da ohne richtiges Zeitgefühl durch. Und die Forschenden sagen auch, wenn man einmal im Doomscrolling drin ist, dann wird es immer schwieriger, irgendwie auch aufzuhören. Noch ein Video und es hört einfach nicht auf. Natürlich auch, weil die Algorithmen genau darauf ausgelegt sind, einen möglichst lange dran zu halten.
0: Ja, eben, genau. Ich meine, das klingt jetzt auch alles erstmal ziemlich negativ. Wie können wir das ein bisschen positiver betrachten vielleicht?
1: Also diese Fälle, von denen die Studie spricht, das sind schon extremere, definitiv. Die wenigsten von uns sind tatsächlich so gefangen. Klar, wir hängen alle mal länger am Handy und bestimmt doomscrollen viele von uns auch ab und zu. Aber eben diese Extremfälle treffen selten zu, sehr selten. Grundsätzlich kann Social Media ja auch wirklich was Verbindendes haben. Freundinnen und Freunden Videos schicken, eigene Bilder teilen oder mit anderen in Kontakt bleiben. Problematisch wird es eben erst, wenn es wirklich exzessiv wird. Dagegen helfen können zum Beispiel feste Bildschirmzeiten oder andere Abendrituale. Also vielleicht 20 Seiten lesen statt 200 Reels vorm Einschlafen.
0: Ja, mach ich dann auch so. Einfach mal ein Buch zur Hand nehmen. Unterm Strich sagen Forschende auch dazu, nicht Social Media allein ist das Problem, sondern die Frage, welche Rolle es emotional für uns übernimmt. Wenn das Handy irgendwann zur wichtigsten Lösung gegen Stress, Einsamkeit oder schlechte Gefühle wird, kann daraus schnell ein Teufelskreis entstehen. Also bewusster mit der eigenen Nutzung umgehen, das kann dann schon den Unterschied machen. 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
1: Erst richtiges Nordseewetter. Windig und nass. Es wechselt sich schnell ab. Auch in der Nacht ist es meistens bewölkt. Nur kurz mal aufgelockert. Zwischendurch gibt es einen Regenschauer. Und genauso geht es morgen auch weiter. Beziehungsweise dann kommen noch stürmische Böen und Gewitter dazu. Die Temperatur liegt in der Nacht so um 6, 7 Grad. Morgen maximal bei 15.
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1: Mit Markus Steinacker und in einer kleinen, dunklen, gemütlichen Ecke in der Nacht haben sich nochmal 500 Euro für euch bereit gemacht. Ihr könnt ja bei uns im Geldregen immer noch abstauben im Feierabenddeal. 500 Euro tatsächlich ohne den Geldregen an sich richtig zu spielen. Könnt ihr. Sprechen wir gleich nochmal ausführlich drüber. Hier kommt Alex Warren mit Ordinary. Eine angenehme Nacht euch.

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1: Ich bin Jan-Henner Reitze. In den vergangenen Wochen wurde eher gestritten. Jetzt sitzen Spitzenvertreter der Bundesregierung wieder zusammen im Koalitionsausschuss im Berliner Kanzleramt. Große Erwartungen an konkrete Ergebnisse gibt es nicht. Auf dem Tisch liegen schwierige Themen von Entlastungen wegen hoher Energiepreise bis hin zu Haushaltslücken.
2: Die Stimmung im Kanzleramt dürfte jedenfalls ziemlich angespannt sein. Kanzler Merz wurde für seine Reformpläne bei Rente und Arbeitszeit beim Kongress des Deutschen Gewerkschaftsbundes heftig ausgebuht. SPD-Chefin Baas hat sich dort klar gegen Sozialabbau gestellt. Genau diese Spannungen dürften jetzt auch beim Koalitionsausschuss spürbar werden. Dazu kommt noch der Streit um die geplante Entlastungsprämie von bis zu 1.000 Euro. Nach dem Nein des Bundesrats steht die Maßnahme wohl vor dem Aus. Zoe Tassovali, Redaktion.
1: Der Discounter McGuides ist in finanziellen Schwierigkeiten und hat einen Antrag auf Insolvenz gestellt. Der Betrieb läuft erstmal weiter.
3: Der Discounter begründet den Schritt mit der anhaltenden Zurückhaltung der Verbraucher, steigenden Lebenshaltungskosten sowie wirtschaftlichen Unsicherheiten. McGuides will sich grundlegend neu aufstellen. Es soll auch Filialschließungen umfassen, teilt das Unternehmen mit. Welche Standorte betroffen sein werden, ist noch unklar. Die gut 180 Filialen befinden sich überwiegend in Ostdeutschland. McGuides verkauft Haushaltswaren, Drogerieartikel sowie Schreibwaren. Das Unternehmen hat knapp 1.200 Beschäftigte. Tine Klimach, Nachrichtenredaktion.
1: Wo im Ausland wollen Sie studieren? In einer internationalen Umfrage der UNESCO kommt Deutschland dabei auf Platz 4, hinter den USA, Großbritannien und Australien. Als Gründe für ein Studium in Deutschland nannten die Befragten Technologieführerschaft Deutschlands in vielen Bereichen, englischsprachige Studiengänge und vergleichsweise niedrige Lebenshaltungskosten. Zum Auftakt der Filmfestspiele in Cannes ist Herr der Ringe-Regisseur Peter Jackson am Abend mit der Goldenen Ehrenpalme ausgezeichnet worden. Vor der Premiere des ersten Teils vor 25 Jahren war der Anfang des Films in Cannes gezeigt worden. Das habe Vorfreude ausgelöst, sagte Jackson in seiner Dankesrede. Über den roten Teppich der Eröffnungsgala ging auch Heidi Klum, obwohl sie einen Muskelfaserriss hat.
4: Das Wetter.
5: Es bleibt bei Aprilwetter im Mai. Sehr wechselhaft, auch in der Nacht. Viele Wolken haben wir, kurze Auflockerungen und einige Schauer wechseln sich ab. Das Ganze bei Tiefstwerten zwischen 8 und 5 Grad. Morgen sind 11 bis 14 drin. Es fühlt sich aber kälter an, weil es morgen noch stürmische Windböen, Regen weiterhin und auch noch Gewitter gibt. Und so geht's wahrscheinlich auch in den nächsten Tagen weiter.
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5: Vorsicht auf der A1 Dortmund Richtung Köln zwischen Kreuz Leverkusen und Leverkusen West, eine Unfallstelle. Die A3 Köln-Oberhausen, da Vorsicht bitte zwischen Kreuz Ratingen Ost und dem Rastplatz Stockweg, Rehe auf der Fahrbahn. Es staut sich außerdem auf der A3 Oberhausen Richtung Arnheim zwischen Hüngste und Hamminkeln, 1 Kilometer, 3 Minuten plus und dichter Verkehr auf der 52 Mönchengladbach Richtung Düsseldorf zwischen Mönchengladbach Neuwerk und Kreuz Nersen, 2 Minuten extra. Kommt gut durch.
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5: Mit Markus Steinacker. Und es ist schon verrückt. Fußball-WM gucken und dafür Geld kassieren. Das klingt geil, das geht in New York zur WM in Amerika ab nächstem Monat. Da muss man dazu sagen, die Amis haben auch immer unfassbar geil klingende Titel für ihre Actions. Die suchen da also jetzt den sogenannten Chief World Cup Watcher. Aber wie das in den USA eben auch ist, großes Tamtam für am Ende ziemlich viel Müll. Sprechen wir gleich nochmal ausführlich drüber.

0: hör mal, also $50.000 bekommen, nur damit man alle WM-Spiele guckt. Klingt für Fußballfans wie ein absoluter Traum und steht tatsächlich so in der Stellenausschreibung vom US-Sender Fox News. Kollege Robert Jans,
1: ja?
0: Das klingt erstmal sehr geil, ist aber dann doch viel Arbeit, ne?
1: Ja, schon. Also erstmals gehen bei der WM ja 48 Nationen an den Start. Es sind also über 100 Fußballspiele, ich habe es alle durchgezählt, so viele wie noch nie tatsächlich. Und als Chief World Cup Watcher muss man die alle sehen.
0: Chief World Cup Watcher, das ist der offizielle Name in der Stellenausschreibung auch, oder?
1: Genau, und als ein solcher sitzt man dann in einem Glasstudio mitten auf dem Times Square in New York. Okay. Also man steht schon im Mittelpunkt, vielleicht auch was für dich. Nee. Und dann müssen da eben alle Spiele geschaut werden. Besonders herausfordernd wird das zum Beispiel am dritten und letzten Spieltag der Vorrunde sein. Dann finden nämlich gleich 12-mal 2 WM-Spiele gleichzeitig statt.
0: Okay.
1: Und damit nicht genug. Als Chief World Cup Watcher ist man auch noch vor allem auch Content Creator. Man muss also, während man die Spiele schaut, auch noch ganz viel Social Media Krams Content machen.
0: Also es ist schon ein stressiger Job.
1: Es
0: gibt umgerechnet auch rund 42.500 Euro. Jetzt brauchen wir nur noch Bewerber, Robert. Du würdest da gerne auch Fußballfans aus NRW ins Rennen schicken?
1: Ja, weil wir hier in NRW einfach die geilsten Fans haben. Die sind zum einen einmal emotional.
2: Ach komm, Alter, da gibt's eine Schwäche an, Volle! Hallo, das ist Pressball! Ja, halt doch die Fresse, ja? Ja, das ist ein Pressball, du Idiot!
1: Okay. Ja, dann sind die aufgeweckt.
3: Was erhoffen Sie sich?
4: Super, echt super.
3: Wo glauben Sie, landen Sie denn? Auf welchem Platz?
4: Ja. Ist alle.
1: Ist alle. Und ganz wichtig, also die können sich halt auch überall verständigen. Und das ist natürlich in den USA gerade wichtig.
5: Ich bin ehrlich, we drink together with other group. Because the play is 6-2 and we have very party together.
1: Ja, und darum geht's auch, um Party. Hoffentlich wird die EM am Ende einfach eine tolle Party.
0: Now can come what will. Also der oder die Auserwählte soll am 6. Juni bekannt gegeben werden. Bewerben kann man sich online. Danke dir, Robert, ich bin sehr gespannt.
1: Ja.
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Phil Collins. Against All Odds. Gegen alle Widrigkeiten. Das ist bei uns auch hier das Motto. Wir haben keine Kosten und Mühen gescheut und unseren Reporter Andreas Grunwald weit weggeschickt. Ins Paralleluniversum. Um nachts mal zu gucken, was da so passiert. Und ich würde sagen, ich schalte nochmal schnell raus.

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1: Ich bin Jan-Henner Reitzer. Die Spitzen der Bundesregierung aus Union und SPD sind im Kanzleramt in Berlin zu Beratungen zusammengekommen. Im Koalitionsausschuss geht es um große Reformpläne, etwa bei der Steuer, den Haushalt und mögliche weitere Entlastungen wegen gestiegener Spritpreise. Die Erwartungen an konkrete Ergebnisse haben die Beteiligten um Kanzler Friedrich Merz und Vizekanzler Lars Klingbeil gesenkt. Nach Streit in den vergangenen Wochen sollen erstmal wieder gemeinsame Ansätze gefunden werden. Cyberangriffe werden in Deutschland zunehmend zum Problem für Unternehmen und Behörden. Laut Bundeslagebild gibt es mehr Erpressungsversuche. Im vergangenen Jahr wurden bundesweit mehr als 1000 Fälle angezeigt.
2: Besonders häufig geht es um sogenannte Ransomware-Angriffe. Dabei verschlüsseln kriminelle Daten und verlangen Geld für die Freigabe. Betroffen sind vor allem kleinere und mittlere Unternehmen. Innenminister Dobrindt sagt, künstliche Intelligenz mache solche Attacken einfacher und gefährlicher. Deshalb plant die Bundesregierung ein neues Gesetz, damit Behörden künftig auch die Infrastruktur der Täter gezielt stören können. Kritik kommt von den Grünen. Sie fordern mehr Einsatz bei der IT-Sicherheit. Zoe Tassovali, Redaktion.
1: Deutschlands größter Rüstungskonzern Rheinmetall ist in die Produktion von Kamikaze-Drohnen eingestiegen. Die Serienproduktion ist am Standort Neuss vorgesehen.
3: Kamikaze-Drohnen haben eine Reichweite von bis zu 100 Kilometern. Sie können bis zu 70 Minuten am Himmel kreisen, ein Ziel anvisieren, auf welches sie dann stürzen und explodieren. Ohne Sprengkopf werden sie auch zur Aufklärung eingesetzt. Rheinmetall baut diese Drohnen bereits in Braunschweig. Jetzt wird die Produktion auf den Standort Neuss bei Düsseldorf ausgeweitet. Früher wurden in dem Werk Autoteile gefertigt. Auch die Konkurrenten Stark und Helsing produzieren Kamikaze-Drohnen für die Bundeswehr. Rheinmetall zieht jetzt nach. Diana Kramer, Nachrichtenredaktion.
1: In Schönhausen in Sachsen-Anhalt hat ein 80-Jähriger Schüsse abgegeben und ein Nachbarhaus beschädigt. Spezialkräfte der Polizei umstellten das Haus des Mannes, der sich schließlich in Gewahrsam nehmen ließ. Verletzt wurde niemand. Warum der 80-Jährige geschossen hat, ist unklar. Es wird geprüft, ob er in die Psychiatrie kommt.
4: Das Wetter. Und auch diese Nacht wird wieder grau. Immer wieder gibt es Schauer, Tiefstwerte so zwischen 8 und 5 Grad. Etwas weiter oben im Sauerland beispielsweise sogar nur um 3 Grad. Nachher wird es dann weiterhin stark bewölkt. Immer wieder Regenschauer. Teilweise sind sogar Gewitter drin. Höchsttemperaturen dann nachher 13 bis 15 Grad. Und auch der Donnerstag, also Vatertag, Christi Himmelfahrt. Das wird alles nicht so richtig doll eher grau. Immer wieder Regenschauer, also wechselhaft. Das Wetter auch dort dann nicht so toll bei 14 Grad.
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5: A52 Mönchengladbach-Düsseldorf, zwischen Mönchengladbach-Nord und Mönchengladbach-Neuwerk, 2 Kilometer Stau. Wir wünschen allen unterwegs gute Fahrt.
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4: Schöne Nacht mit uns. 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Unter anderem dabei Gelsenkirchen, aber auch Köln und Dortmund. 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

0: Shawn Mendes und When You're Gone hier bei uns. Schöne Nacht. Wenn ihr glaubt, ein Künstler wie Atze Schröder hätte Stress, wenn er auf Tour ist, dann hört euch mal an, wie viel Stress er hat, wenn er mal ein paar Tage im Urlaub ist. Zum Glück lässt er uns in seinem Podcast mal hinter die Kulissen schauen.
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4: Ich sitze also vorgestern hier unter spanischer Sonne. Ne? Perle war beim Sport und ich denke, scheiße, was brennt der Lorenz denn so im Nacken? Also kurz rein und Sonnencreme gesucht. Man weiß ja, kommen die billigsten aus dem Lidl oder vom DM, die sind genauso gut wie die teuersten Schmierereien von so einer Edelmarke. Ja, egal. Ich suche also nach der Billigpulle mit dem Sonnenschutz vom Lidl. Find erstmal nix. Da sehe ich so einen kleinen edlen Spender von Lacombe. Vorne drauf stand Pur Visage Exquisite. Ich denke, ja, wenn es fürs Gesicht gut ist, kann man es ja auch für den ganzen Körper benutzen. Ne? Top, haben wir es ja. Kurze Zeit später stand ich komplett eingeschmiert im Badezimmer, bereit, 10 Stunden ungefährdet am Strand eine Topfigur zu machen. Ja, die Tube war übrigens fast leer. Eine halbe Stunde später kam Spatzel vom Sport zurück. Ein Schrei! Aus dem Badezimmer, das ging wirklich durch Mark und Bein. Wusstet ihr, dass es eine Gesichtscreme von La Prairie für über 100 Euro gibt? Ging nicht. Naja, komm. Seit gestern Abend sprechen wir auch schon wieder miteinander.
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0: Das Wetter.
1: In dieser Nacht müssen wir immer wieder mit Regenschauern rechnen. Das zieht sich quasi durch die ganze Nacht durch. Ansonsten sehr grau bei 5 bis 8 Grad. Etwas weiter oben natürlich ein bisschen kälter, so 3 Grad. Nachher dann stark bewölkt, immer wieder Regen. Teilweise sind sogar Gewitter drin und das bei Höchsttemperaturen zwischen 13 und 15 Grad. Und auch der Donnerstag, also Christi Himmelfahrt oder Vatertag, je nachdem, was ihr da feiern wollt. Es wird eher eine Feierei drinnen, glaube ich. Immer wieder Regenschauer wird es geben und Temperaturen dann so bis 14 Grad.
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2: Zurzeit liegen uns keine Meldungen vor. Wir wünschen allen unterwegs gute Fahrt.
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1: Ich kann mir vorstellen, dass die Firma Shell hier, der Ölmulti, ja, dass sie das gestern nicht so toll fanden, ja. Die hatten irgendwie an ihren Autobahntankstellen einen Preisfehler drin. Das ist ja da normalerweise besonders teuer. Also, was heißt besonders teuer? Das ist ja, da musst du eine Niere verkaufen, wenn du da einen Liter Diesel oder so mal tanken möchtest. Aber gestern war es so, dass die wohl, ja, irgendwie ein technisches Problem hatten. Genau will sich Shell dazu nicht äußern. Auf jeden Fall gab es an den Shell Autobahntankstellen deutschlandweit Diesel für 1,84 Euro. Der kostet sonst, was weiß ich, 2,40 Euro bis 70 an Autobahntankstellen. Ja? Sind natürlich alle hin, schnell mal getankt. Unser Reporter war auch vor Ort, hat sich das angeschaut. Und wisst ihr, was das Beste war? Dank des neuen Gesetzes mussten sie diese 1,84 Euro bis mittags 12 Uhr so beibehalten. Konnte jeder in Ruhe tanken.

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0: von Bruno Mars, I Just Might, hier bei uns. Eine wunderschöne Nacht wünsche ich euch. Habt ihr das erste Halbfinale ESC gesehen? War ja, sag ich mal, am Abend jetzt gerade zu Ende gegangen. Ja. Nennen wir eine Veranstaltung mit Singen, bei dem Deutschland immer verliert. Drei Buchstaben? Ja, ESC, ja. Ist doch so. Schöne Grüße an dieser Stelle an Sarah Engels. Wir drücken natürlich trotzdem die Daumen. Toi, toi, toi. Ja, wird schon. Bitte nicht letzter Platz. Das erste der zwei Halbfinals war also, das zweite kommt dann noch. Da wird dann entschieden, wer am Finale am Samstag singen darf. Deutschland ist gesetzt. Nicht, weil wir so erfolgreich sind, sondern weil wir einer der größten Geldgeber beim ESC sind und wir wissen, was da an Geld drauf geht. Ja? Allein der Strom für die Windmaschinen. Da brauchst du gar kein eigenes Kraftwerk für.
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0: Erpressungsversuche. Im vergangenen Jahr wurden bundesweit mehr als 1000 Fälle angezeigt.
1: Besonders häufig geht es um sogenannte Ransomware-Angriffe. Dabei verschlüsseln kriminelle Daten und verlangen Geld für die Freigabe. Betroffen sind vor allem kleinere und mittlere Unternehmen. Innenminister Dobrindt sagt, künstliche Intelligenz mache solche Attacken einfacher und gefährlicher. Deshalb plant die Bundesregierung ein neues Gesetz, damit Behörden künftig auch die Infrastruktur der Täter gezielt stören können. Kritik kommt von den Grünen. Sie fordern mehr Einsatz bei der IT-Sicherheit. Zoe Tassovali, Redaktion.
0: Deutschlands größter Rüstungskonzern Rheinmetall ist in die Produktion von Kamikaze-Drohnen eingestiegen. Die Serienproduktion ist am Standort Neuss vorgesehen.
2: Kamikaze-Drohnen haben eine Reichweite von bis zu 100 Kilometern. Sie können bis zu 70 Minuten am Himmel kreisen, ein Ziel anvisieren, auf welches sie dann stürzen und explodieren. Ohne Sprengkopf werden sie auch zur Aufklärung eingesetzt. Rheinmetall baut diese Drohnen bereits in Braunschweig. Jetzt wird die Produktion auf den Standort Neuss bei Düsseldorf ausgeweitet. Früher wurden in dem Werk Autoteile gefertigt. Auch die Konkurrenten Stark und Helsing produzieren Kamikaze-Drohnen für die Bundeswehr. Rheinmetall zieht jetzt nach. Diana Kramer, Nachrichtenredaktion.
0: In Schönhausen in Sachsen-Anhalt hat ein 80-Jähriger Schüsse abgegeben und ein Nachbarhaus beschädigt. Spezialkräfte der Polizei umstellten das Haus des Mannes, der sich schließlich in Gewahrsam nehmen ließ. Verletzt wurde niemand. Warum der 80-Jährige geschossen hat, ist unklar. Es wird geprüft, ob er in die Psychiatrie kommt.
3: Das Wetter.
4: Und das Regenschauerwetter, das setzt sich auch in der Nacht jetzt weiter fort. Immer wieder also Regenschauer hier bei uns und es ist auch ein bisschen windiger. Temperaturen so 5 bis 8 Grad etwas weiter oben, zum Beispiel in der Eifel oder im Sauerland dann nur noch 3 Grad. Nachher bleibt es bewölkt. Der Schauerregen bleibt uns auch erhalten. Teilweise kommen sogar noch ein paar Gewitter dazu, das aber nur örtlich. Höchsttemperaturen nachher so 13 bis 15 Grad.
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6: Zurzeit liegen uns keine Meldungen vor. Wir wünschen allen unterwegs gute Fahrt.
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4: Hallo, hier ist Kevin Zimmer. Da sind wir auch schon im Mittwoch. Und das bedeutet, ihr müsst quasi nur noch diesen einen Tag schaffen. Und dann haben wir Feiertag. Und ich hoffe, ihr habt frei. Ich drücke euch auf jeden Fall die Daumen. So, damit ihr jetzt gut durch die Nacht kommt, egal was ihr macht, arbeiten oder ihr könnt nicht schlafen, hier ist

0: kann mir vorstellen, das ist ein Traumjob für alle Fußballverrückten, oder? Der US-TV-Sender Vox One sucht einen Chief World Cup Watcher. Yes. Das ist ein toller Name. Ich will das allein schon wegen des Namens. Ja. Er oder sie soll oder besser darf sich alle WM-Spiele angucken und wird auch noch dafür bezahlt. Das Gehalt $50.000. Allerdings gibt es zwei kleine Haken. Thorsten Ortmann, wo liegen die Haken?
1: Ja, Haken 1 ist der Arbeitsplatz. Das ist nämlich ein Glasstudio mitten auf dem belebten Times Square in New York City. Und selbst an Nicht-WM-Tagen kommen da bis zu 500.000 Menschen pro Tag hin. Also da wird bei dem Gewinner so richtig Zoo-Feeling aufkommen. Dann Haken 2. Man muss sich alle 104 WM-Spiele angucken. Das sind 156 Stunden reine Spielzeit. Und da sind dann auch echte Fußball-Leckerbissen dabei, wie Kap Verde gegen Saudi-Arabien. Tja, kann man nur gute Unterhaltung wünschen. Oder hoffentlich hat der TV im Glascube auch noch ein Alternativprogramm parat. Und Haken 3. Man muss neben dem ganzen Fußballgucken auch noch arbeiten. Sprich, der Chefangucker oder die Chefanguckerin sind auch als Content-Creator gefragt. Das heißt, sie sollen fleißig Inhalte in den sozialen Medien teilen, um dann mit den Fans weltweit in Kontakt zu treten.
0: Ach, man muss doch was tun fürs Geld. Na ja, gut. Ab sofort kann man sich für den Top-Job bewerben. Gibt's denn schon aussichtsreiche Bewerber?
1: Ja, ganz vorne liegt dieser Bewerber. Ich lebe in Queens und kann die U-Bahn nehmen. Und ich bin Italiener und kann darum jede Nation anfeuern. Und Levi hat sich für sein Bewerbungsvideo schon mal auf dem Times Square breit gemacht mit einem Campingstuhl. Und nebenbei macht er auch noch Interviews mit seinen Landsleuten, die ja fußballmäßig super informiert sind.
2: Who we got winning the World Cup? Team Jersey. Team Jersey? It's countries, my man.
1: Und auch ein ganz heißer Kandidat ist Marcelo aus Brasilien.
3: I'm the master of my own bladder.
1: Ich bin der Herr meiner Blase. Ich kann 90 Minuten plus Verlängerung und Elfmeterschießen gucken oder auch eine 6-stündige Dokumentation über Chihuahuas gucken, ohne auf die Toilette zu müssen.
3: Without going one single time to the restroom.
0: Ja, ich glaube, der hat eine große Familienpackung Granofink oder so. Ich weiß es nicht. Der US-TV-Sender Vox One sucht einen Chief World Cup Watcher. Ja, der darf sich alle WM-Spiele angucken und auf Social Media kommentieren und bekommt dafür $50.000. Thorsten Ortmann hatte die Infos. Danke. Ich überlege mich ernsthaft dazu.

0: Das Wetter.
1: Und auch diese Nacht wird wieder grau. Immer wieder gibt es Schauer. Tiefstwerte so zwischen 8 und 5 Grad. Etwas weiter oben im Sauerland beispielsweise sogar nur um 3 Grad. Nachher wird es dann weiterhin stark bewölkt. Immer wieder Regenschauer. Teilweise sind sogar Gewitter drin. Höchsttemperaturen dann nachher 13 bis 15 Grad. Und auch der Donnerstag, also Vatertag, Christi Himmelfahrt. Das wird alles nicht so richtig doll eher grau. Immer wieder Regenschauer. Also wechselhaftes Wetter. Auch dort dann nicht so toll bei 14 Grad.
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2: Zurzeit liegen uns keine Meldungen vor. Wir wünschen allen unterwegs gute Fahrt.
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1: So kurz vor Vatertag, erstmal hallo, schöne Nacht, noch haben wir ja keinen Vatertag, aber morgen. Also, und so kurz vor Vatertag müssen wir die Rock-Playlist mal wieder rausholen, ja? Und das ist ja das, was wir Väter eigentlich ganz gerne hören, so ein bisschen Rockmusik, oder? Wie wär's mit Nickelback, How You Remind Me zur Eingewöhnung?

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0: Loy. Und Red Eyes, ich wünsche euch eine schöne Nacht. Wovon hat sie wohl die roten Augen?
1: Ja, ich will es gar nicht wissen. Vielleicht war sie zu lange in der Sauna und Rico Rayama hat ihr, was weiß ich, vielleicht haben sie sich in der Sauna getroffen, wer weiß das schon, hat ihr eine finnische Saunawurst in die Sauna gelegt und die ist dann, sag ich mal, ein bisschen angekokelt. Keine Ahnung. Das ist so in meiner Fantasiewelt, was da so passiert. Wie komme ich jetzt eigentlich auf Rico Rayama? Ja, Rico Rayama ist ja der Ex-Gitarrist von Sunrise Avenue. Sehr sympathischer Typ, war mal hier und hat uns davon erzählt, dass die Finnen eine Saunawurst haben. Und diese Saunawurst wird da so quasi hingelegt und dann wird die so im Dampf der Menschen, es klingt schon eklig, es ist aber auch so, wird die dann irgendwie gar. Naja. Ich weiß nicht, ob ich diese Geschichte erfahren wollte, aber er hat sie uns erzählt. Rico Rayama, ja? Hören wir jetzt mit seiner neuen Nummer Stay Here.

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1: Ich bin Jan-Henner Reitzer. Die Spitzen der Bundesregierung aus Union und SPD sind im Kanzleramt in Berlin zu Beratungen zusammengekommen. Im Koalitionsausschuss geht es um große Reformpläne, etwa bei der Steuer, den Haushalt und mögliche weitere Entlastungen wegen gestiegener Spritpreise. Die Erwartungen an konkrete Ergebnisse haben die Beteiligten um Kanzler Friedrich Merz und Vizekanzler Lars Klingbeil gesenkt. Nach Streit in den vergangenen Wochen sollen erstmal wieder gemeinsame Ansätze gefunden werden. Cyberangriffe werden in Deutschland zunehmend zum Problem für Unternehmen und Behörden. Laut Bundeslagebild